0: Auf Teile der Berliner Senatsverwaltung ist ein Hackerangriff erfolgt. Betroffen sind die Senatsverwaltungen für Stadtentwicklung sowie für Mobilität, Verkehr, Umwelt und Klimaschutz. Beide wurden aus Sicherheitsgründen vom Landesnetz abgetrennt. Das Landeskriminalamt, die Staatsanwaltschaft Berlin und das BSI sind eingeschaltet. Ob Daten abgeflossen sind, ist noch unklar. Die forensischen Untersuchungen dauern an. Zum Fußball. Stürmer Niklas Füllkrug steht einem Medienbericht zufolge vor einer Rückkehr zu Werder Bremen. Der 33-Jährige soll vom Premier League-Absteiger West Ham United ausgeliehen werden. Der Medizincheck steht am Dienstag an. Füllkrug spielte bereits in der Jugend für Werder und kehrte 2019 noch einmal zurück. Zuletzt war die Karriere des Ex-Nationalspielers in England ins Stocken geraten.
1: Das Wetter.
2: In der Nacht und in den frühen Morgenstunden gibt es viele Wolken und stellenweise Regen. 16 bis 11 Grad sind es. Tagsüber heute bleibt die dicke Wolkendecke. Da kann es auch immer mal wieder regnen, bis 23 Grad. Am Mittwoch ähnlich, auch hier bis 23 Grad.
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3: Hier die aktuelle Verkehrslage. A1 Münster-Dortmund zwischen Münster-Hiltrup und Hamm-Bockum-Werne. 1 Kilometer Stau, 10 Minuten Zeitverlust. Weiterhin auf der A2 Dortmund-Hannover zwischen Dortmund-Nordost und Kamen-Bergkamen. Dichter Verkehr, 10 Minuten Verzögerung. Und zusätzlich auf der A43 Recklinghausen-Wuppertal zwischen Kreuz Recklinghausen und Recklinghausen-Hochlamark. 1 Kilometer zäh fließender Verkehr. Wir wünschen allen unterwegs gute Fahrt.
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2: Guten Morgen zusammen um 14:45 am Dienstag. Ich habe jetzt Musik für euch von Tiffany Aris. Das ist Vertigo. Schön, dass ihr zuhört.

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0: Liebe gefunden haben. Er versucht, Muster aufzudecken, die unsere Beziehungen prägen und so vorauszusagen, ob eine Liebe hält oder nicht. Ja, und diese Formel sieht folgendermaßen aus. Ein bisschen kompliziert. Also erstmal gibt's da PT, das ist ein Faktor, ne, wie sich die Liebe mit der Zeit verändert. Dann gibt's noch E, das bezieht sich auf den Gewöhnungseffekt bei Paaren. G gibt es noch den Faktor, das sind so zufällige positive oder negative Ereignisse im Leben eines Paares, also Beförderung, Geldmangel, Untreue. Und dann gibt es noch die Art, wie ein Partner auf solche positiven oder negativen Ereignisse reagiert. Und wenn du das alles zusammenrechnest, dann kannst du eben sehen, wann sich ein Paar vermutlich trennen wird. Also ich muss sagen, erstens, willst du das überhaupt wissen? Ich meine, du gehst doch gar keine Beziehung mehr ein, wenn du vorher schon weißt, ob es halten wird oder nicht. Und zweitens ist mir das doch alles viel zu kompliziert. Das lässt so ein bisschen Erinnerungen aufleben an diese Textaufgaben früher in Mathe, oder? Erinnert ihr euch noch? Diese Aufgaben wie Lisa hat 2 Bananen. Wenn am Mittwoch um 3:45 der Postbote 5-mal klingelt, welcher Esel hat dann die meisten Ohren? Solche. Ihr hört, ich war sehr, sehr, sehr gut in Mathe.
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So, 3 mal 9 geteilt durch 18 gleich. Ich liebe dich für immer. Ja, ein französischer Mathematikprofessor, der will jetzt tatsächlich eine Formel

0: Das Wetter.
1: Ihr müsst euch jetzt in der Nacht und in den frühen Morgenstunden auf Regen einstellen. Trockene Abschnitte gibt's aber auch. 16 bis 11 Grad sind drin. Tagsüber heute weiter viele Wolken, die bringen im Tagesverlauf auch immer mal wieder Regen bis 23 Grad. Und am Mittwoch bleibt das Wetter wie heute.
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2: Zurzeit liegen uns keine Meldungen vor. Wir wünschen allen unterwegs gute Fahrt.
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1: Einen schönen guten Morgen zusammen. Ich habe jetzt einen, also es ist tatsächlich einer meiner absoluten Lieblingslieder von Anfang der 2000er. Das sind All Saints mit Pure Shores. Dieser Song ist einfach so, so geil und der begleitet euch jetzt durch die Nacht. Schön, dass ihr zuhört. Hallo.

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1: Ich bin David Riemer. Die Bundesregierung reagiert auf die relativ neue Bedrohung durch Drohnen. Am Testflughafen des Deutschen Zentrums für Luft- und Raumfahrt in Kochstedt in Sachsen-Anhalt eröffnet sie heute eine Forschungseinrichtung für Drohnensicherheit. Hier sollen innovative Technologien in Reallaboren erforscht, entwickelt und erprobt werden.
2: Innenminister Dobrindt hatte die Eröffnung des neuen Technologiezentrums kurz nach dem Vorfall von Leipzig verkündet. Am Flughafen Leipzig-Halle war Anfang des Monats eine mit Sprengstoff und Zünder bestückte Drohne entdeckt worden. Das neue Zentrum soll helfen, dass die Airports und Sicherheitskräfte in Zukunft besser vorbereitet sind. Also, dass sie zum Beispiel schnell erkennen, ist es ein Angriff oder die verwirrte Drohne eines Hobbyfotografen. Aus Berlin, Uli Reitinger.
1: Das Oberlandesgericht Stuttgart will am Vormittag das Urteil gegen drei junge Männer verkünden, die als Agenten im Auftrag Russlands Anschläge auf den Güterverkehr in Deutschland vorbereitet haben sollen. Die Bundesanwaltschaft fordert mehrjährige Haftstrafen für die Beschuldigten. Die drei Ukrainer sollen Teil eines Sabotageplans gegen Transportwege eines Paketdienstleisters gewesen sein. Die Verteidiger beantragten Freispruch. Am Kampf gegen die verheerenden Brände im belgischen Naturschutzgebiet Hohes Venn beteiligen sich auch in dieser Nacht zahlreiche Einsatzkräfte aus Deutschland. Einsatzkräfte von Feuerwehren, Technischen Hilfswerk, Rettungsdiensten und Polizei sind im Einsatz. Die Brandlinie ist derzeit rund 2,3 Kilometer von der deutschen Grenze entfernt. Die evakuierten Bewohner von Monschau-Kaltherberg können weiterhin nicht in ihre Häuser zurück.
3: Das Feuer aus Belgien ist bisher nicht weiter Richtung Monschau in der Eifel vorgerückt. Regen und ausbleibender Wind wirken sich derzeit positiv aus, wie es von der Monschauer Einsatzleitung hieß. Man habe die Situation etwas entschärfen können. Die Menschen aus dem grenznahen Ortsteil Kaltherberg, die evakuiert worden waren, können aktuell noch nicht in ihre Häuser zurück. Die Evakuierung wird noch aufrechterhalten. Tine Klimach, Nachrichtenredaktion.
1: Das BSW will seine interne Auseinandersetzung um seine Regierungsbeteiligung in Thüringen auf einem Sonderparteitag klären. Das teilte die Landespartei mit. Außerdem sei beschlossen worden, den Beschluss des BSW-Bundesvorstandes, aus der Thüringer Regierungskoalition auszusteigen und Verhandlungen für eine Expertenregierung aufzunehmen, nicht zu folgen. Das BSW regiert in Thüringen mit CDU und SPD in einer sogenannten Brombeer-Koalition.
4: Das Wetter.
5: Der frühe Dienstag startet stark bewölkt und es kann immer wieder regnen. Gegen Nachmittag werden die Regenpausen dann auch mal länger. Die Höchsttemperaturen, die gehen heute auf 20 bis 23 Grad, also angenehm mild.
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6: Zurzeit liegen uns keine Meldungen vor. Wir wünschen allen unterwegs gute Fahrt.
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5: Hallo zusammen, eine schöne Nacht mit uns. Ich bin Johanna Tänzer, bin bei euch. Und damit ihr mir nicht wegpennt, gibt's direkt einen kleinen Banger hier. Topic und Becky G mit Sorry.

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0: Das Wetter.
1: Der Tag heute bringt viele Wolken und auch Regen. Gegen Nachmittag wird es dann ein bisschen weniger. Und es ist deutlich frischer als die letzten Tage so. Wir haben so 20 bis 23 Grad.
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2: A4 Köln-Aachen. Zwischen Kreuz-Aachen und Aachen-Zentrum 1 Kilometer Stau. Wir wünschen allen unterwegs gute Fahrt.
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1: Hallo, hallo. Ich wünsche euch eine ganz schöne Nacht. Haltet bitte durch. Wir sind bei euch. Johanna Tänzer ist hier. Hi.

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1: Ich bin David Riemer. Heute soll das Urteil gegen drei mutmaßliche Agenten fallen. Die Angeklagten stammen aus der Ukraine und sollen in russischem Auftrag Anschläge vorbereitet haben.
2: Laut Anklage bekamen die drei den Auftrag von einem russischen Geheimdienst. Sie sollten Pakete in die Ukraine schicken, Brandsätze, die in Lastern oder Lagerhallen explodieren, einen großen Schaden anrichten und eine noch größere Verunsicherung in der Ukraine auslösen sollten. Zur Vorbereitung sollen die Angeklagten harmlose Pakete mit einem GPS-Tracker in die Ukraine verschickt haben. So wollten sie die Wege der Pakete nachvollziehen. Bevor sie Schaden anrichten konnten, wurden die drei im Mai 2025 in Köln, Konstanz und in der Schweiz festgenommen. Uli Reitinger, Nachrichtenredaktion.
1: Am Kampf gegen die verheerenden Brände im belgischen Naturschutzgebiet Hohes Venn beteiligen sich auch in dieser Nacht zahlreiche Einsatzkräfte aus Deutschland. Insgesamt sind 240 Einsatzkräfte von Feuerwehren, Technischem Hilfswerk, Rettungsdiensten und Polizei im Einsatz. Die Brandlinie ist derzeit rund 2,3 Kilometer von der deutschen Grenze entfernt. Für die Nacht wird eine Windrichtungsänderung erwartet. Die evakuierten Bewohner von Monschau-Kaltherberg können weiterhin nicht in ihre Häuser zurück. In Deutschland steigt der Anteil junger Menschen, die ohne Job, Bildungs- oder Ausbildungsplatz dastehen. Im vergangenen Jahr traf das auf 10% der Menschen im Alter zwischen 20 und 24 Jahren zu. Das teilte das Statistische Bundesamt mit. Im Jahr davor waren es noch 9,5%.
3: Viele der jungen Menschen sind arbeitssuchend oder stehen kurz vor Studium oder Ausbildung laut Bildungsbericht. Aber fast 2/3 stehen dem Arbeitsmarkt nicht zur Verfügung, wegen Betreuungspflichten und gesundheitlicher Probleme. Dadurch gingen wichtige Fachkräfte verloren, so die gewerkschaftliche Hans-Böckler-Stiftung. Abhilfe könne eine echte Ausbildungsgarantie bringen. Bei den Arbeitsagenturen müsste die Förderung im Mittelpunkt stehen, statt Sanktionen und Druck, sagt der Sozialverband Deutschland, um beim Einstieg in die Arbeit zu unterstützen. Tine Klimach, Nachrichtenredaktion.
1: Zum Fußball. Stürmer Niklas Füllkrug steht laut Medienbericht vor einer Rückkehr zum Bundesligisten Werder Bremen. Der Medizincheck steht heute an, berichtet Sky. Demnach soll der 33-Jährige vom Premier League-Absteiger West Ham United ausgeliehen werden. Dort lief es für den Ex-Nationalspieler zuletzt nicht mehr so, wie er hofft.
4: Das Wetter.
5: Der frühe Dienstag startet stark bewölkt und es kann immer wieder regnen. Gegen Nachmittag werden die Regenpausen dann auch mal länger. Die Höchsttemperaturen, die gehen heute auf 20 bis 23 Grad, also angenehm mild.
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6: A43 Recklinghausen-Wuppertal zwischen Kreuz Recklinghausen und Recklinghausen-Hochlamark. 1 Kilometer Stau. Wir wünschen allen unterwegs gute Fahrt.
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5: Hallo, hallo, herzlich willkommen am sehr frühen Dienstag. Johanna Tänzer ist hier, bin bei euch. Spiel euch hier Pink mit Runaway.

0: Und wie lange ist euer Erste-Hilfe-Kurs schon her? Ja, meiner auch. Ist schon was her, ne? Azubis aus Wülfrath und Schwelm, die wollten jetzt nochmal darauf aufmerksam machen, wie wichtig es ist, Menschen im Notfall wiederbeleben zu können. Und ja, die haben deswegen eine richtig fette Aktion daraus gemacht. Sie wollten einen Weltrekord einholen.
1: 2, 1.
0: Und den haben sie geholt. 72 Stunden lang ohne Pause reanimieren. Der bisherige Weltrekord lag bei 60 Stunden. Am Freitagvormittag ging's los und gestern um 10 waren sie dann durch. Antonia Beyerz, die war dabei. Also es klingt schon echt hart.
2: Wir haben uns abgewechselt, wir haben im Schichtsystem gearbeitet, uns irgendwie so abgewechselt, dass jeder mal schlafen kann, vernünftig Schlaf bekommt und sagt, ey, ich bin jetzt fertig, ich muss jetzt ins Bett. Und wir haben dann aber auch immer gesagt, so, wenn was ist, wenn ihr meine Hilfe braucht,

0: Und wir sind halt alle hier gewesen und dann hat das geklappt.
1: So, das mal ein Satz. Knapp über 300 Leute haben mitgemacht. Richtig krass. Wie lange wurde dann da immer am Stück auf den Dummies rumgedrückt?
0: Oh, das ist ganz unterschiedlich. Manche haben 2 Minuten gemacht und unser Rekord lag tatsächlich bei 2 Stunden 17.
1: What? 2 Stunden 17? Krass. Wahnsinn. Hinter der Aktion steht natürlich auch eine Message. Leute, frischt unbedingt mal euren Erste-Hilfe-Kurs auf.
0: Also wir wollen das hört, also da nochmal ein Augenmerk drauf setzen, wie wichtig dieses Thema eigentlich ist. Vor allem quasi die Überbrückung, bis der Rettungsdienst da ist. Weil wir können das natürlich, aber Ersthelfer, die haben das teilweise jahrelang nicht gemacht. Im Erste-Hilfe-Kurs das letzte Mal beim Führerschein. Und da wollten wir einfach nochmal wirklich ein Augenmerk drauf setzen, wie wichtig eigentlich vor allem diese Überbrückung ist und wie einfach das auch ist. Ne? Also es kann ja wirklich jeder machen.
1: Absolut. Und jetzt gibt's einen neuen Weltrekord in Reanimation. Azubis hier aus NRW haben den geholt. Die haben 72 Stunden lang ohne Pause eine Übungspuppe reanimiert. Glückwunsch!
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0: Das Wetter.
1: Der Tag heute bringt viele Wolken und auch Regen. Gegen Nachmittag wird es dann ein bisschen weniger. Und es ist deutlich frischer als die letzten Tage so. Wir haben so 20 bis 23 Grad.
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2: A43 Recklinghausen-Wuppertal zwischen Kreuz Recklinghausen und Recklinghausen-Hochlamark. 1 Kilometer Stau. Wir wünschen allen unterwegs gute Fahrt.
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1: Hallo zusammen, Johanna Tänzer ist hier. Ich wünsche euch ja eine schöne Nacht mit uns und aber auch einen ganz schönen frühen Dienstagmorgen. Das ist Justin Timberlake mit Sexy Back. Moin zusammen.

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1: Ich bin David Riemer. Der Kampf gegen die verheerenden Flächenbrände im belgischen Naturschutzgebiet Hohes Venn dauert an. Auch Einsatzkräfte aus Deutschland sind im Einsatz. Die Feuerwehr bereitet sich wegen erwarteter starker Winde auf eine ganz neue Lage vor. Gleichzeitig erwartet der Deutsche Wetterdienst für heute mehr Regen als am Vortag. Die Brandlinie war am Abend rund 2,3 Kilometer von der deutschen Grenze entfernt. Die Bundesregierung reagiert auf die relativ neue Bedrohung durch Drohnen. Am Testflughafen des Deutschen Zentrums für Luft- und Raumfahrt in Kochstedt in Sachsen-Anhalt eröffnet sie heute eine Forschungseinrichtung für Drohnensicherheit. Hier sollen innovative Technologien in Reallaboren erforscht, entwickelt und erprobt werden.
2: Innenminister Dobrindt hatte die Eröffnung des neuen Technologiezentrums kurz nach dem Vorfall von Leipzig verkündet. Am Flughafen Leipzig-Halle war Anfang des Monats eine mit Sprengstoff und Zünder bestückte Drohne entdeckt worden. Das neue Zentrum soll helfen, dass die Airports und Sicherheitskräfte in Zukunft besser vorbereitet sind. Also, dass sie zum Beispiel schnell erkennen, ist es ein Angriff oder die verwirrte Drohne eines Hobbyfotografen. Das Ziel, sagt Dobrindt, Wissenschaft, Technologie und die Anforderungen der Sicherheitsbehörden zusammenzuführen. Aus Berlin, Uli Reitinger.
1: Der Bauernverband legt heute die Erntebilanz dieses Sommers vor. Wegen der anhaltenden Trockenheit machen sich die Landwirte auf erhebliche Einbußen gefasst. Teils drohen sogar Totalausfälle.
3: Es ist zu trocken, unter anderem für Weizen, Kartoffeln oder Zuckerrüben. Bauernpräsident Ruckwied sprach zuletzt von einer brutal angespannten wirtschaftlichen Lage. In südlichen Teilen Deutschlands hält er sogar totale Ertragsausfälle für möglich. Etwas besser ist es in den nördlichen Regionen, wo es immer wieder etwas geregnet hat. In mehreren Bundesländern, vor allem im Süden, brechen durch die Hitze und Trockenheit auch die Futterbestände ein. Vereinzelt zwingt das Landwirte, Tiere früher als geplant schlachten zu lassen. Babette Büchner, Nachrichtenredaktion.
1: Das Oberlandesgericht Stuttgart will heute das Urteil gegen drei junge Männer verkünden, die als Agenten im Auftrag Russlands Anschläge auf den Güterverkehr in Deutschland vorbereitet haben sollen. Die Bundesanwaltschaft wirft den Ukrainern Agententätigkeit und die Verabredung zu Brandanschlägen vor. Die Männer sollen Teil eines Sabotageplans gewesen sein, der auf Transportwege eines Paketdienstleisters abzielte. Sie wurden im Mai vergangenen Jahres festgenommen.
4: Das Wetter.
5: Der frühe Dienstag startet stark bewölkt und es kann immer wieder regnen. Gegen Nachmittag werden die Regenpausen dann auch mal länger. Die Höchsttemperaturen, die gehen heute auf 20 bis 23 Grad, also angenehm mild.
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6: A43 Recklinghausen-Wuppertal zwischen Kreuz Recklinghausen und Recklinghausen-Hochlamark, 1 Kilometer Stau. Und A44 Kassel-Dortmund zwischen Unna-Ost und Kreuz-Dortmund-Unna, 1 Kilometer stockender Verkehr. Wir wünschen allen unterwegs gute Fahrt.
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7: Hallo, guten Morgen zusammen. Johanna Tänzer hier. Habt ihr mitbekommen? Die deutschen Straßen, die werden immer mehr zum Ghetto. Ja, auf unseren Straßen wird immer öfter gedrängelt, geschnitten, geschimpft. Ja, es gibt eine neue Umfrage der Unfallforschung der Versicherer dazu. Die haben das rausgefunden, dass das eben mehr geworden ist im Vergleich zum letzten Jahr. Ich finde das sehr gut, dass es diese Umfrage gibt, weil das nämlich mein persönliches Empfinden auch bestätigt. Also, wenn ihr jetzt auf der Autobahn unterwegs seid, liebe Freunde, immer schön Abstand halten. Emotional und in Metern. 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

0: Michael Schulte, Lovesick.
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0: Ja, guten Morgen am Dienstag. Kollege Robert Jans ist da.
2: Hallo.
0: Wir gucken Morgen. Auf ein paar Themen und wir starten direkt mit einem relativ ernsten Thema. Das ist nämlich sicherheitspolitisch super wichtig. Es geht um die Drohnenabwehr. Und Robert, da möchte ich noch mal ganz kurz sagen,
2: ja?
0: Ich hatte zuletzt bei mir im Garten eine Drohne.
2: Ja, die habe ich gesteuert. Ich wollte wissen, was du so machst. Weil ich so,
0: dann bist du jetzt verklagt.
2: Ja, nein, aber es ist ein ernstes Thema. Ne? Denn heute wird ein neues Technologiezentrum für Drohnensicherheit eröffnet. Und damit reagiert die Bundesregierung eben auf die neue Bedrohung durch Drohnen.
0: Ja.
2: Insbesondere was den Flugverkehr angeht. Und in diesem neuen Zentrum sollen eben innovative Technologien in ja auch Reallaboren, also unter realen Bedingungen erforscht werden, entwickelt und dann eben auch geprobt werden.
0: Krass, finde ich gut, dass die sich dem annehmen, dass bei mir da im Garten meine Drohne war, weißt du?
2: Absolut.
0: Wichtig ist aber in diesen Tagen natürlich auch das Wetter.
2: Genau, das Wetter bleibt jetzt erstmal unbeständig mit Regen und normalerweise freut man sich ja eigentlich nicht darüber,
0: ja,
2: würde ich sagen.
0: Schon.
2: Ne? Aber genau, aber nach dieser langen Hitze und vor allem auch dieser Trockenheit freut man sich wirklich, glaube ich, jeder freut sich über so ein bisschen Regen, vor allem natürlich die Natur. Und die wechselhafte Wetterlage spielt natürlich auch allen Einsatzkräften in die Karten, die an ganz verschiedenen Stellen gegen Waldbrände kämpfen.
0: Und dann wird Sport heute noch ein Thema. Zumindest kann man ab heute Tickets kaufen.
2: Genau,
0: ne?
2: Denn ganz Fußball-Deutschland fragt sich ja, schafft es Kloppo wieder Euphorie zu entfachen?
0: Kloppo!
2: Ja, und die Antwort, die bekommen wir schon in wenigen Wochen bei den ersten Heimspielen in der Nations League gegen Griechenland und Serbien. Und für beide Spiele in Augsburg und München startet heute um 14 Uhr der öffentliche Ticketverkauf.
0: Aha.
2: Wer dann da irgendwie eine kleine Reise hinmachen möchte, das anschauen möchte.
0: Hättest du Bock drauf?
2: Ich setze mich auf meine Drohne, flieg rüber. Wer anschließt mich?
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0: Das Wetter.
1: Der Tag heute bringt viele Wolken und auch Regen. Gegen Nachmittag wird es dann ein bisschen weniger. Und es ist deutlich frischer als die letzten Tage so. Wir haben so 20 bis 23 Grad.
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2: A43 Recklinghausen-Wuppertal zwischen Kreuz Recklinghausen und Recklinghausen-Hochlamark. 1 Kilometer Stau. Wir wünschen allen unterwegs gute Fahrt.
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1: Hallo, guten Morgen. Schön, dass ihr dabei seid. Ich bin Johanna Tänzer und jetzt gibt's hier Musik aus den 80ern. Milli Vanilli, Girl, You Know It's True. Schönen frühen Dienstag euch.

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0: Wo kommst du her? Drei Worte, die Interesse zeigen, aber auch drei Worte, die wehtun können, je nach Kontext. Sarah Becerra von der Evangelischen Kirche fragt im Augenblick mal jetzt, warum ein und dieselbe Frage mal neugierig klingt und mal wie ein Verhör.
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2: Es ist Urlaubszeit. In einem Café in Barcelona fragt jemand, woher kommst du? Ich sage, aus Deutschland. Ein Nicken, ein Lächeln, das Gespräch geht weiter. Zu Hause klingt dieselbe Frage anders. Da sage ich Essen und bekomme dafür manchmal so einen Blick, so einen und wo kommst du wirklich her Blick? Als hätte meine Antwort noch eine Fußnote. Im Urlaub gehöre ich dazu, aber zu Hause fühle ich mich manchmal eher wie zu Gast. Drei Worte. Woher kommst du? An ihnen entscheidet sich, wer selbstverständlich dazu gehört und wer sich erklären muss. Manche Menschen werden nie gefragt, andere immer wieder. Trotzdem stehe ich nicht auf der Seite derer, die sagen, so eine Frage darf man nicht stellen. Neugier ist nichts Schlimmes. Ich erzähle gerne von meiner Familie, von Pakistan, von zwei Religionen in meiner Familie und ich wünsche mir, dass Menschen zuhören. Dass sie fragen, wie es sich für mich anfühlt, ständig nach meiner Herkunft gefragt zu werden und die Antwort aushalten, auch wenn sie unbequem ist. Und ich wünsche mir, dass sich zu Hause anfühlt wie zu Hause. Sarah Becerra von der Evangelischen Kirche für Augenblick mal.

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1: Mit Thorsten Adolfs. Guten Morgen. Deutschland bekommt heute einen zentralen Forschungsstandort für die Drohnenabwehr. Innenminister Dobrindt eröffnet in Kochstedt in Sachsen-Anhalt das Nationale Technologiezentrum für Drohnensicherheit. Experten sollen in dem Zentrum vor allem bestmögliche Abwehrmöglichkeit von feindlichen Drohnen entwickeln. Infos dazu von Marc Weiß.
2: Drohnen einfach abzuschießen verhindert zwar Angriffe, es macht genaue Untersuchungen der Drohne aber meistens unmöglich, weil sie beim Abschuss in der Regel zerstört werden. Mehr versprechen sich Fachleute vom sogenannten Jamming. Dabei werden das GPS-Signal und die Funkverbindung der Drohne blockiert, sodass sie in eine Art Landemodus geht. Viel verspricht man sich auch vom Spoofing. Hier wird die Drohne mit falschen GPS-Daten gehackt und zu einem anderen Ort sicher umgeleitet. Eine nicht zerstörte Drohne gibt in der Regel Hinweise darauf, von wo sie kam und wer dahinter steckt. Der DLR-Standort Kochstedt bietet für Forschung und auch für Tests ideale Möglichkeiten, sagt Innenminister Dobrindt. Es gibt eine Art Mini-Flughafen, auf dem sowohl Drohnen als auch deren Abwehr getestet werden können.
1: Und jetzt weitere Meldungen in der Zusammenfassung. Im Hohen Venn geht der Kampf gegen den verheerenden Waldbrand weiter. Ein wichtiger Faktor ist dabei das Wetter. Starker Wind könnte die Flammen heute näher an die deutsche Grenze treiben. Es wird aber auch mehr Regen erwartet als gestern, was den Brandbekämpfern helfen könnte. Gestern Abend war die Brandlinie noch rund 2,3 Kilometer von der deutschen Landesgrenze entfernt. Der Arbeitnehmerflügel der SPD ist dagegen, die abschlagsfreie Frührente nach 45 Beitragsjahren abzuschaffen. Wer so lange gearbeitet und in die Rentenversicherung eingezahlt hat, habe sich seine Rente verdient, sagt der Vorsitzende der SPD-Arbeitsgemeinschaft für Arbeit, Kizil Tepe. Diese Menschen hätten ihren Beitrag für die Gesellschaft geleistet. In London haben tausende Menschen für einen tot aufgefundenen Cambridge-Professor demonstriert. Sie warfen unter anderem den Medien eine Mobbing-Kampagne vor. Jason Ardai war vor 3 Jahren jüngster schwarzer Professor der Elite-Uni geworden. Nach Plagiatsvorwürfen, Zweifeln an seinem Lebenslauf und großem öffentlichen Druck war er Anfang des Monats von seinem Posten zurückgetreten. Bei der FIFA gibt es mächtig Wirbel im Führungsteam. Der bisherige Betriebsdirektor Kevin Lemieux verlässt den Weltverband nach öffentlicher Kritik an Präsident Infantino überraschend mit sofortiger Wirkung. Hintergrund sind Pläne von Infantino, Anteile an der Weltmeisterschaft an private Investoren zu verkaufen. Lemieux hatte sich da massiv quergestellt und dem FIFA-Präsidenten sogar vorgeworfen, die eigenen Mitarbeiter hintergangen zu haben. Mittlerweile ist Infantinos Vorstoß gestoppt. Nach massivem Gegenwind von verschiedenen Seiten, unter anderem von der UEFA, hat die FIFA einen Rückzieher gemacht und die milliardenschweren Investitionspläne fürs Erste begraben. Das waren die Nachrichten mit Thorsten Adolfs.
3: Ja, danke dir, Thorsten. Und hier ist das Wetter für Hagen. Viele Wolken bringen auch heute immer wieder Regen mit. Dazu gibt's 21 Grad. Morgen geht's ähnlich unbeständig weiter. Immer wieder Regen, 21 Grad. Ab Donnerstag wird's dann 1-2 Grad wärmer. Der Regen ist dann nicht mehr ganz so oft dabei. Hagen schnellster Verkehrsservice. Auch so früh haben wir schon einen kleinen Stau, zumindest auf der A1 Richtung Köln zwischen Carmen-Zentrum und Schwerte. 3 Kilometer geht's da stockend voran. 4 Minuten kommt drauf. Gute Fahrt.
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3: Ich bin Timo Hiepler. Morgen.
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0: Hallo zusammen und schönen guten Morgen.
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0: Zwei Wochen Ferien sind ja noch und dann wird ordentlich gespült. Es geht um Wasserleitungen, durch die lange kein frisches Wasser gelaufen ist. In leerstehenden Wohnungen und Büros haben warme Temperaturen und stehendes Restwasser ideale Bedingungen für Legionellen geschaffen. Die Warnung kommt von der AOK. Anja Busch-Just hat die Infos.
2: Heiß war es seit Beginn der Sommerferien ja fast durchgehend. Legionellen gedeihen besonders gut bei Wassertemperaturen von 25 bis 45 Grad. Wer jetzt aus dem Urlaub kommt, sollte alle Wasserleitungen vor der ersten Nutzung einige Minuten heiß und dann kalt durchspülen. So wird stehendes Wasser aus den Leitungen entfernt und das Risiko einer Infektion reduziert. Während des Spülens sollte man möglichst den Raum verlassen oder gut lüften, um das Einatmen möglicher Aerosole zu vermeiden.
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Hallo zusammen, ihr hört Radio Hagen. Viertel nach sechs ist durch. Ja, sie hat etliche Hits, ein Auftritt nach dem anderen und Features ohne Ende auch. Ob mit One Republic, mit Callum Scott oder Weiß. Sie ist irgendwie gar nicht mehr zu stoppen, Leonie.

0: Ja, und am Wochenende ist sie bei einem Festival bei San Heimo in Weeze bei 36 Grad aufgetreten. Da, wo wir vor uns so hinsiechen, hat sie auf der Bühne dann wirklich alles abgerissen. Halt totaler Vollprofi durch und durch. Da macht's auch nichts, wenn das Thermometer dann sowas anzeigt. Kollegin Katrin Teske aus der Musikredaktion hat Leonie getroffen.
1: Kaum von der Bühne runter war Leonie schon bereit für unser Interview. Da haben wir uns backstage schön im Schatten auf einer Bank getroffen und es uns erstmal gemütlich gemacht. Und da musste ich ihr natürlich zuerst die wichtigste Frage stellen. Wie schafft sie es bitte, bei rund 36 Grad eine komplette Performance auf der Bühne abzuliefern mit 1A Gesang, Background-Tänzerin und einer hammeranstrengenden Choreo?
2: Also heute habe ich gestruggelt, muss ich sagen. Und ich musste mir auch zwischendurch eine Cola holen, weil ich so schon gemerkt habe, okay, ich brauche ein bisschen Zucker jetzt bei der Hitze, weil da natürlich einfach irgendwann der Kreislauf nicht mehr mitmacht. Aber die Leute geben einem natürlich Energie und man weiß, man hat nur diese Stunde und da will man natürlich alles geben. Und das lässt einen durchhalten.
1: Und die Fans haben dabei auch eine bedeutende Rolle.
2: Teilweise standen die in der vollen Sonne. Wenn die mittanzen können, so, dann kann ich das im Schatten auf der Bühne auf jeden Fall auch.
1: Also die perfekte Symbiose. Und was ich besonders schön bei diesem Interview fand, wie sehr Leonie selber Fan sein kann. Sie hat ja in letzter Zeit super viele Songs mit anderen Stars rausgebracht. Und bei der Frage, wer denn sonst so auf ihrer Bucketlist stand, ist sie ordentlich ins Schwärmen gekommen.
2: Jetzt letzte Woche habe ich Robbie Williams getroffen, was mein Childhood-Crush war. Heißt, ich war sehr aufgeregt und sehr, da würde ich auch nicht Nein sagen zu einem Song mit ihm. Und in der Pipeline ist jetzt gerade aber tatsächlich nichts.
1: Also kein gemeinsamer Hit mit Robbie Williams, aber neue Musik von ihr.
2: Es wird bald neue Musik kommen von mir alleine. Diesmal, weil ich eben so viele Features gemacht habe und ich jetzt einfach Bock habe, wieder auf einen Solo-Single.
1: Was kannst du über den kommenden Song verraten?
2: Nichts. es ist ein Solo-Song und nee, ich sag noch nicht mehr.
1: Sie macht es also spannend, aber eins steht fest, da kommt was und bis dahin hat sie ja auch ein Riesenrepertoire, das wir bis zum nächsten coolen Song abfeiern können.
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0: Hi zusammen und schönen guten Morgen. Ja, im Herbst haben wir mit euch vor, ordentlich zu lachen. Dann bringen wir ja beim Comedy Camp nicht nur die Stars der Szene auf die Bühne, sondern auch die größten Comedy-Talente so der letzten Jahre. Toni Bauer aus Duisburg zum Beispiel, der ist da mit am Start und der macht sich jetzt schon mal so richtig fit.
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3: Ich war noch nie im Fitnessstudio. Ich bin das erste Mal mit denen im Fitnessstudio gegangen, Alter. Wir gehen da rein, wir sahen aus wie Chip und Chap. Ist das denn? Ehrlich, da waren Leute, warte schon mal im Fitnessstudio, da waren Menschen, die stehen irgendwo in der Ecke, haben keinen Hals, nur Nacken. Die stehen da, fressen rohen Brokkoli. Am, am, am, am. Ich bin zu einem hingegangen, ich sag, Junge, was machst du hier? Du hast gewonnen, Alter. Bist du doof? Geh mal nach Hause. Was ist das? Der hatte schöne, breite Oberkörper, aber nicht so viel an den Beinen gearbeitet. Wisst ihr, was ich meine? Ehrlich, die Beine konnten Oberkörper nicht halten. Als der losgelaufen ist, hat er angefangen zu zittern. Ich schwör, was sag denn, Junge? 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

0: Es ist 6:30.
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0: Mit Pauline Krull, guten Morgen. Der Deutsche Bauernverband stellt heute eine Bilanz der schwierigen Ernte in diesem Sommer vor. Angesichts anhaltender Trockenheit und

0: Pilze zeichnen sich deutliche Einbußen bei Getreide und Raps ab. Erwartet werden unterschiedliche Ergebnisse. Vor allem in Süddeutschland kam es nach Branchenangaben zu größeren Schäden, die zu totalen Ertragsausfällen führen könnten. Teils gibt es auch Engpässe bei Tierfutter. Das BSW will seinen Streit über die Regierungsbeteiligung in Thüringen auf einem Sonderparteitag klären. Das hat der Landesvorstand beschlossen. Außerdem will das BSW in Thüringen weiter mit CDU und SPD regieren und dem Bundesvorstand nicht folgen. Dieser hatte den Ausstieg aus der Koalition und Verhandlungen über eine Expertenregierung gefordert. Hintergrund ist ein Richtungsstreit zwischen Parteigründerin Sarah Wagenknecht und Thüringens BSW-Chefin Katja Wolf. Und jetzt Nachrichten aus unserer Stadt. Im Moment ist viel Baustelle in der Stadt. Der Kreuzungsbereich Frankfurter Straße, Bergischer Ring, war am Wochenende deswegen sogar gesperrt. Dort wurde die Fahrbahn neu asphaltiert. Das Ganze war eine Folge der vielen Kopflöcher, die NRW im letzten Jahr bohren musste. Es gab Probleme mit Wasser, das in Gasleitungen floss. Im Zuge der Arbeiten nutzt auch der WBH die Gelegenheit, um den Bergischen Ring im Bereich zwischen der Berg- und der Frankfurter Straße zu asphaltieren. Damit will der Wirtschaftsbetrieb aber im Laufe des Tages fertig werden. Danach übernimmt dann wieder NRW. Im Bereich Hochstraße, Bergstraße müssen noch Arbeiten an Gasleitungen erledigt werden. Außerdem laufen die nächsten 2 Wochen auch Bauarbeiten an der Gasleitung im Bereich Alper Straße. Dort müsse Undichtigkeit repariert werden. Mitten in Alpe ist deswegen nur eine Fahrspur frei. Der Verkehr wird per Ampel geregelt. In Deutschland und Nachbarländern beschäftigen Waldbrände die Feuerwehr bis zur Erschöpfung. Die Feuerwehren und Forstbehörden weisen darauf hin, im Wald vorsichtig zu sein. Und immer wieder gibt es Leute, die fahrlässig mit Waldbrandgefahr umgehen. Unser Hörer Peter Lollert schickte uns ein Erlebnis vom Wochenende.
1: Ich fuhr die Knipschelstraße herunter, war so gegen 10. Vor mir war ein Kleinwagen. Kurz bevor wir am Friedhof vorbeifuhren, schnippte man eine Kippe aus dem Fenster. Die Kippe flog über die halbe Straße und blieb dann auf der anderen Straßenseite liegen. Ich habe dann angehalten, habe die Kippe ausgetreten. Wäre ich weitergefahren, hätte ich vielleicht das ganze Nummernschild gesehen und ich hätte diesen Mann sofort angezeigt. Mann oder Frau, weiß ich nicht, konnte ich nicht erkennen. Mir macht das eine unglaubliche Wut, dass Leute bei diesem Wetter und bei diesen Temperaturen und auch bei all dem, was um uns herum passiert, abends durch den Wald fahren und eine Kippe aus dem Fenster schmeißen. Ich finde das mehr als verantwortungslos, sondern es ist gegenüber der Allgemeinheit geradezu ein Verbrechen.
0: Lollert war selbst 25 Jahre bei der Freiwilligen Feuerwehr in Fly aktiv. Durch den Regen seit gestern ist die Waldbrandgefahr inzwischen leicht gesunken. Am Wasserschloss Werdringen ist am Sonntag wieder Fossilientag. Es gibt Themenführungen durch das Archäologiemuseum und eine Fossilien- und Mineralbörse im Schlosshof. Dort bieten verschiedene Ausstellerinnen und Aussteller sowie Händlerinnen und Händler Mineralien, Fossilien, Schmuck, Edelsteine und geologische Kunstwerke an. Zum Fossilientag gehören außerdem ein Bastelprogramm für kleine und große Gäste sowie eine Steinklopfaktion für Kinder. Der Eintritt auf den Schlosshof ist kostenlos. Das Museum nimmt 5 Euro Eintritt von Erwachsenen. Kinder und Jugendliche zahlen die Hälfte. Und das waren die Radio Hagen Nachrichten mit Pauline Kroll. 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Das Wetter für Hagen. Heute ist es die meiste Zeit bewölkt, windig und es regnet immer wieder. Maximal 21 Grad sind drin. Aktuell haben wir 13 in Rummenohl und 15 in Altenhagen. Morgen starten wir wieder mit Regen in den Tag. Der hört später auf. Es bleibt allerdings bewölkt bei um die 18 Grad. Donnerstag bleibt es trocken. Die Sonne kommt zwischendurch raus. 22 Grad sind drin.
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0: Hagen schnellster Verkehrsservice, A1 in Richtung Köln. 7 Kilometer stockender Verkehr zwischen Karmzentrum und Schwerte. Rund 10 Minuten kommen oben drauf. Allen unterwegs, gute Fahrt.
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3: Mit Timo Hiebler, hallo zusammen.
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0: 20 vor 7 ist durch. Hallo zusammen, ihr hört Radio Hagen. Ja, ist ja immer wieder spannend, hier bei uns neue Praktikantinnen und Praktikanten zu begrüßen in der Redaktion. Und seit gestern ist Greta bei uns. Und den Namen, den werdet ihr jetzt vielleicht häufiger bei uns hören. Greta ist jetzt die nächsten 6 Wochen bei uns und Praktikantin eben hier bei Radio Hagen. Ihre Motivation, ausgerechnet jetzt zu uns oder zum Radio zu kommen, war dann auch erstmal praktischer Natur.
1: Ich bin Studentin in Dortmund und ich studiere in Dortmund Musikjournalismus. Und Teil des Studiums ist ein Pflichtpraktikum. Und ja, ich wollte sehr gerne zum Radio gehen, weil sich das natürlich mit der Musik besonders gut verbindet.
0: Ja, ich sag mal so, von den Hobbys her passt sie ganz gut hier nach Hagen.
1: Also ich mache wahnsinnig gerne Musik, das ist sicher der größte Teil. Ich lese aber auch sehr gerne und sehr viel und ich bin sehr gerne draußen. Also ich hoffe, ich kann auch jetzt hier in Hagen noch mehr von der Umgebung kennenlernen und vielleicht auch in meiner Freizeit noch öfter hier sein.
0: Ja, das auf jeden Fall, das glaube ich. Gestern war Ihr erster Tag hier bei uns und da ging es direkt schon ab wie die Feuerwehr, beziehungsweise zur Feuerwehr. Fand Sie, glaube ich, ganz gut.
1: Oh, es hat mir sehr gut gefallen. Also ich war direkt mit Ralf bei der Feuerwehr heute Morgen. Wir haben uns mit dem Thema Waldbrand beschäftigt und ein bisschen aufgrund eines aktuellen Vorfalls ein bisschen recherchiert und nochmal nachgehakt. Wie geht man damit um? Wie viel Waldbrandgefahr geht von Menschen aus? Und worauf muss man achten?
0: Ja, wir haben ja immer so ein bisschen die Befürchtung, dass wir direkt am ersten Tag den Kopf zum Platzen bringen. Ne? Dann bekommst du hier Infos und da, alles ist neu. Scheint bei Greta aber nicht der Fall zu sein. Da hätten wir also offenbar noch eine Schippe drauflegen können.
1: Ich habe es mir wahrscheinlich etwas stressiger vorgestellt. Also ich bin total froh, dass ich in aller Ruhe alles kennenlernen kann und nicht hier sofort in irgendeiner riesigen Redaktion mit unglaublich viel Zeitdruck bin. Also ich glaube, das kommt mir sehr entgegen und das finde ich total angenehm.
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0: 7:15 ist durch. Hallo zusammen.
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0: Ja, erst gab es wohl Hilfeschreie und dann war ein Mann tot. Am Kuhler Kamp ist es heute Nacht offenbar zu einem Tötungsdelikt gekommen. Eine Zeugin hörte die Hilfeschreie um 2:30 aus dem oberen Stockwerk eines Mehrfamilienhauses, rief dann die Polizei. Ja, und die fand einen leblosen Mann dann in der Wohnung. Unter Tatverdacht steht wohl ein Nachbar. Er wurde festgenommen. Was genau in der Nacht passiert ist und warum es zu dem Streit zwischen den Nachbarn gekommen ist, ist aktuell noch unklar.

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1: Mit Thorsten Adolfs. Guten Morgen. Es brennt noch immer im Hohen Venn in Belgien. Hunderte Feuerwehrleute kämpfen weiter gegen die großen Flächenbrände an. Auch deutsche Einsatzkräfte sind vor Ort. Malte Albrecht aus dem News-Team. Wie ist die Lage im Moment?
2: Die Flammen haben sich zuletzt zwar langsamer ausgebreitet, unberechenbar bleibe das Feuer aber trotzdem, sagte Belgiens Innenminister Quentin. Heute soll der Wind wieder auffrischen, dadurch könnte sich die Lage erneut verändern, gleichzeitig soll es mehr regnen als gestern. Gestern Abend war die Brandlinie gut 2 Kilometer von der deutschen Grenze entfernt. Aus Deutschland sind in mehreren Schichten etwa 240 Helfer im Einsatz, darunter Feuerwehr, THW und Rettungsdienste. Die rund 30 Anwohner aus Monschau, die am Sonntag ihre Häuser verlassen mussten, dürfen weiterhin nicht zurück.
1: Wegen der hohen Brandgefahr wird ja immer wieder über Betretungsverbote für Wälder diskutiert. Ist das überhaupt realistisch?
2: Ja, der Deutsche Feuerwehrverband winkt ab. Ein Wald lasse sich in der Praxis kaum einzäunen oder kontrollieren, sagte Verbandschef Banse dem RND. Er fordert stattdessen mehr Prävention und Aufklärung. Lagerfeuer, illegales Grillen oder weggeworfene Zigaretten könnten schnell große Feuer auslösen. Außerdem müsse die Feuerwehr ihre Ausbildung anpassen und die Bekämpfung von Waldbränden stärker trainieren.
1: Dankeschön, Malte. Und jetzt weitere Themen in der Zusammenfassung. In Sachsen-Anhalt öffnet heute ein neues Forschungszentrum, das dabei helfen soll, Drohnen besser zu erkennen und abzuwehren. Das Zentrum in Kochstedt ist Teil einer größeren Strategie, zu der auch eine spezielle Bundespolizeieinheit und ein gemeinsames Abwehrzentrum von Bund und Ländern gehören. Alte und pflegebedürftige Menschen in Heimen und Kliniken sollten besser vor Hitze geschützt werden. Und das geht laut Patientenschützern nur mit Hilfe des Bundes. Die SPD will deshalb das Grundgesetz ändern, damit Klimaanpassung zur gemeinsamen Aufgabe von Bund und Ländern wird. Länder und Kommunen seien finanziell schlicht nicht in der Lage, die nötigen Milliarden dafür aufzubringen, sagt der Vorstand der Deutschen Stiftung Patientenschutz Brüsch. Das Berliner Landesnetz ist Ziel eines Hackerangriffs geworden. Betroffen sind 2 Senatsverwaltungen. Beide wurden schon am vergangenen Freitag aus Sicherheitsgründen vom Netz getrennt. Das LKA, die Staatsanwaltschaft und das BSI ermitteln. Wer seine Kinder für einen günstigeren Flug früher in den Urlaub schickt oder später aus den Ferien zurückholt, sollte aufpassen. Die Behörden greifen in solchen Fällen in NRW hart durch. Laut Schulministerium gab es im vergangenen Jahr fast 12.000 Bußgeldverfahren wegen solcher Verstöße. Das war verglichen mit dem Jahr davor ein deutlicher Anstieg. Wer unentschuldigt fehlt, muss mit Geldbußen von bis zu 80 Euro pro Tag rechnen. Im Extremfall sind sogar bis zu 1.000 Euro möglich. Die Kosten können übrigens für jedes Kind einzeln anfallen. Ab dem 14. Lebensjahr können auch die Jugendlichen selbst zur Kasse gebeten werden. Soweit die Meldungen mit Thorsten Adolfs.
3: Danke dir, Thorsten. Und hier ist das Wetter für Hagen. Viele Wolken bringen heute immer wieder Regen. Dazu 21 Grad. Morgen geht es dann ähnlich unbeständig weiter. Immer wieder Regen, 21 Grad. Ab Donnerstag wird es dann 1-2 Grad wärmer. Regen ist dann nicht mehr ganz so oft dabei. Hagen schnellster Verkehrsservice, die A1 in Richtung Köln. Zwischen dem Kamener Kreuz und Schwerte 10 Kilometer stockend. Da kommt 20 Minuten drauf. Und die 45 nach Dortmund haben wir noch. Zwischen dem Westhofener Kreuz und dem Kreuz Dortmund-Witten 3 Kilometer stockend. 5 Minuten kommen dazu.
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3: Ich bin Timo Hiepler, hallo.
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0: Viertel nach acht. Hallo zusammen. Und heute vor 30 Jahren hat Verona Poth, damals noch Feldbusch, das erste Mal Piep moderiert. Comedian Hannes Höfer erinnert sich gerne.
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2: War die Piep-Show nur eine Sendung, wo übers Knattern gesprochen wurde? Oder hat die vielleicht viel dafür getan, dass wir heute alle nicht so einen gesellschaftlich konfektionierten Stock im Arsch haben? Hatte die Piep-Show vielleicht sogar eine Vorreiterrolle? Naja, in dem Fall war eine Vorreiterstellung. Aber gut, Piep-Show kennt ihr ja noch. Ganz lange mit Verona, damals noch Feldbusch als Moderatorin, das war eine Sex-Talk-Show. Ein GV-Gespräch, ein Schnackselschnack, ein Dickdialog, ein Pimperplausch. Ach, ihr wisst schon Bescheid. Oder war es vielleicht auch mehr? Vielleicht sogar ein soziologisch wichtiges Bildungsformat. Na gut, dagegen spricht, dass das Ganze auf RTL 2 lief, ne? Heute gibt's da ja kaum eine Show, wo keiner seinen Schniepi in die Kamera hält. Also ich leg mich fest, ich habe keine Ahnung. Ich weiß nur, mich als pubertierenden Jungen hat die Sendung sehr interessiert. Und Verona als ernstzunehmende Journalistin fand ich fesselnd. Also immer dran denken, es ist wichtig, dass wir über alles reden können. Und genauso wichtig, dass wir nicht über alles reden müssen.
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0: ist 8:30.
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0: Mit Pauline Krull, guten Morgen. Auf der A2 bei Kamen ist heute Nacht gegen 1 Uhr ein Schwertransporter mit Baukran umgekippt. Der Transporter hat die Mittelleitplanke durchbrochen und kam quer auf der Autobahn zum Liegen. Auch der Baukran löste sich. Bei dem Unfall wurde der Fahrer und sein Sohn, der mit im Fahrzeug saß, leicht verletzt. Die Bergungsarbeiten gestalten sich schwierig. Die Autobahn ist an der Anschlussstelle Kamen-Berg-Kamen in beiden Richtungen voll gesperrt. Der Waldbrand im Naturschutzgebiet Hoswen in Belgien, direkt an der Grenze zu Deutschland, ist noch immer nicht gelöscht. Anders als gestern befürchtet, gäbe es bisher keinen ungünstigen West- oder Südwestwind, der das Feuer in Richtung deutsche Grenze treiben könnte, so der Bürgermeister von Monschau. Mit dem Tageslicht würden die Löscharbeiten wieder verstärkt, dann können auch Hubschrauber wieder eingesetzt werden. Und jetzt Nachrichten aus unserer Stadt. Seit dem Mittelalter pilgern Menschen zum Grab des Apostels Jakobus in Spanien. Für Julia Reichert gehört das Pilgern inzwischen fest zum Leben. Bereits zum 6. Mal ist die Hagenerin auf dem Jakobsweg unterwegs gewesen. Dabei geht es ihr längst nicht mehr nur um die vielen Kilometer. Auf ihren Wegen hat sie auch ihren Glauben an Gott gefunden. Für sie ist das Pilgern deshalb zu einer persönlichen und spirituellen Reise geworden. Julias Tipp, einfach machen. Der Rest kommt von ganz alleine. Letzte Nacht ist ein 54-Jähriger offenbar Opfer eines Tötungsdelikts geworden. Ein Streit mit einem Nachbar könnte mit der Tat zusammenhängen. Der 48-Jährige wurde festgenommen. Mehr Infos hat Sandra Heuer.
2: Gegen H2 hörte eine Zeugin Hilfeschreie aus dem oberen Stockwerk des Mehrfamilienhauses in der Kuno-Siedlung am Kulakamp und alarmierte die Polizei. Die Einsatzkräfte rückten mit einem Großaufgebot an. In der Wohnung fanden sie einen leblosen Mann. Ein Notarzt konnte nur noch seinen Tod feststellen. Unter Tatverdacht geriet ein Nachbar aus dem ersten Stock. Er wurde festgenommen. Was genau passiert ist und warum es zu dem Streit zwischen den Nachbarn kam, ist derzeit noch unklar. Eine Mordkommission ermittelt unter Leitung der Staatsanwaltschaft Hagen. Die kriminaltechnische Untersuchung ist zur Stunde am Tatort und sichert Spuren.
0: An die Controller, fertig, los. Egal ob FIFA oder Mario Kart, in der Stadtteilbücherei Haspe geht's nächste Woche Montag rund. Kinder und Jugendliche ab 7 Jahren sind eingeladen, sich zwischen 10 und 13 und zwischen 15 und 18 Uhr miteinander zu messen. Gespielt wird auf der PlayStation und der Nintendo Switch. Wer gewinnt, bekommt einen kleinen Preis. Die Teilnahme ist kostenlos. Wer will, kann einfach vorbeischauen. Und das waren die Radio Hagen Nachrichten mit Pauline Krull. 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Dazu kommt immer wieder Regen. Aktuell haben wir 14 Grad in der Selbecke und 15 in Öge. 21 sind heute noch drin. Morgen geht's genauso weiter. Donnerstag bleibt es dann trocken. Bei 22 Grad scheint die Sonne zwischendurch.
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0: Hagen schnellster Verkehrsservice. Die Sperrung der A2 bei Kamen wirkt sich auch auf die umliegenden Autobahnen aus. Hier kommen die Staus ab 15 Minuten Zeitverlust. A1 in Richtung Bremen. 5 Kilometer Stau zwischen Kamen Zentrum und Hamberg-Kamen. 15 Minuten plus. A1 in Richtung Köln. 10 Kilometer Stau zwischen dem Kamener und dem Westhofener Kreuz. 20 Minuten kommen obendrauf. Die A44 in Richtung Dortmund. 14 Kilometer Stop and Go zwischen den Kreuzen Werl und Dortmund-Unna. Hier dauert es 25 Minuten länger. Und die A45 in Richtung Dortmund, 9 Kilometer stockend, zwischen den Kreuzen Hagen und Dortmund-Witten, macht 15 Minuten plus. Allen unterwegs, gute Fahrt.
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3: Ja, hi zusammen, Timo Hiepler hier.
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0: 20 vor 9 ist durch. Hallo zusammen, ihr hört Radio Hagen. Gibt es eine Formel, die Liebe beschreibt? Ja, sagt zumindest ein französischer Mathe-Prof. Der meint sie gefunden zu haben. Die Formel soll zeigen, ob Beziehungen glücklich sind, ob die halten oder eben nicht. Der Kollege Kevin Zimmer zweifelt.
1: Ein Mathematikprofessor als Liebesexperte in etwa so plausibel, wie wenn ein Metzger dir sagt, ich kann in der Theorie auch Schönheits-OPs. Hat ja auch irgendwie mit Wegschneiden zu tun. Ne? Manchmal braucht man für die Beziehung keine mathematische Formel, denke ich ja. Eigentlich haben wir doch eigene Formeln tief in uns. Wir wissen, Frauen wollen keinen Sex, weil sie Kopfschmerzen haben und Männer wollen Sex, weil sie Kopfschmerzen haben. Gleich Problem. Ja? Und das Problem hat bisher noch keine mathematische Formel gelöst bekommen.
2: Also ich schaue mir das nicht länger an.
1: Und überhaupt, so eine Formel setzt einen doch unnötig unter Druck und Mathe war jetzt eh nicht so die Stärke von mir. Die Gefahr, dass ich mich bei der Liebesformel verrechne, ist 50-50. Mein Mathelehrer hätte gesagt, das ist jetzt schon sehr optimistisch gerechnet.
3: 1 und 1 ist 1 und nicht 3.
1: So in etwa. Bisher war die mathematische Formel, an die wir Männer uns gehalten haben, Packung Milka-Herzen plus eine Rose plus Romantik-Wellness-Weekend gebucht, gleich. Wie dann aber diese Ergebnisse zustande kommen, dass die Frau bei dem Wellnessurlaub wirklich Wellness machen will und zweimal am Tag einen Behandlungstermin im Wellnessbereich gebucht hat bei einem gewissen Ricardo, das weiß ich auch nicht. Wo war die Rechnung falsch, dass am Ende nicht ich, sondern Ricardo dabei rauskam?
3: Eine Frechheit!
1: Da kann ein Mathematikprofessor noch so lange rumrechnen und eine Formel zusammenklöppeln, die angeblich voraussagt, wie lange eine Beziehung hält oder nicht. Aber eine Beziehung hält doch vor allen Dingen, wenn man sie jeden Tag frisch hält. Sich liebe Sachen sagt, Komplimente ausspricht.
4: Zum Beispiel, du bist sehr süß, hast ein super süßes Lächeln.
1: Geht doch, jetzt nur nichts mehr sagen, dann haben wir's.
4: Besonders durch dein rundes Gesicht kommt das Lächeln sehr im Vorschein.
1: Falscher Lösungsweg.

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1: Mit Thorsten Adolfs. Guten Morgen. Die geplante Rentenreform sorgt weiter für Streit. Besonders umstritten ist die abschlagsfreie Rente nach 45 Beitragsjahren. Die soll nämlich abgeschafft werden. Malte Albrecht aus dem News-Team. Es gibt erheblichen Widerstand nicht nur von Sozialverbänden, sondern auch aus den eigenen Reihen der Koalition.
2: Ja genau, der Arbeitnehmerflügel der SPD will diese Regelung unbedingt beibehalten. Wer 45 Jahre gearbeitet und eingezahlt habe, habe sich seine Rente verdient, sagt die Vorsitzende Kieseltepe. Auch ostdeutsche CDU-Ministerpräsidenten sind dagegen. Bundesarbeitsministerin Baas hat deshalb schon angedeutet, sie könnte auf diesen Punkt verzichten, wenn die Union das ebenfalls will. Bisher gilt, wer 45 Jahre Beitragszeit voll hat, kann aktuell ab 64,5 Jahren ohne Abzüge in Rente gehen. Genau diese Möglichkeit soll gestrichen werden. Das ist einer der Kernpunkte der Rentenreform.
1: Und auch bei der Altersteilzeit gibt es Streit. Dabei geht es vor allem um das beliebte Blockmodell.
2: Etwa 4 von 5 Beschäftigten in Altersteilzeit nutzen das bisher, zeigen Zahlen vom Sozialministerium. Das heißt, sie arbeiten zunächst einige Jahre weiter, bekommen aber nur einen Teil ihres Lohns. Danach bekommen sie dasselbe Geld, müssen dafür aber nicht mehr arbeiten. Die Rentenkommission empfiehlt, dieses Modell nicht mehr zuzulassen. Die Linke warnt deshalb, das würde ein bewährtes Mittel für einen sozial abgesicherten Übergang in den Ruhestand abschaffen. Das Sozialministerium betont dagegen, Altersteilzeit soll grundsätzlich weiter möglich bleiben.
1: Danke Malte und jetzt weitere Themen kurz und kompakt. Die Feuerwehrgewerkschaft fordert wegen der zunehmenden Waldbrände eine bessere Ausstattung. Die persönliche Schutzausrüstung der Einsatzkräfte müsse leichter werden, sagte Gewerkschaftschef Meyer im ZDF. Wichtig seien auch geländegängige Fahrzeuge. Landwirtschaftsminister Rainer rechnet nicht damit, dass Lebensmittel wegen der Trockenheit in Deutschland sofort teurer werden. Die Kosten würden auch von anderen Faktoren abhängen, wie Lieferketten, dem Transport und der Erzeugung, sagte er im ZDF. Die Regierung habe die Folgen der Dürre genau im Auge und werde den Bauern so gut es geht und so schnell es geht passgenaue Hilfen anbieten. Wer seine Kinder für einen günstigeren Flug früher in den Urlaub schickt oder später aus den Ferien zurückholt, sollte aufpassen. Die Behörden greifen in solchen Fällen in NRW hart durch. Laut Landesschulministerium gab es im vergangenen Jahr fast 12.000 Bußgeldverfahren, weil die Schule geschwänzt wurde. Im Extremfall sind Strafen von bis zu 1.000 Euro möglich. Bei der FIFA gibt es mächtig Wirbel im Führungsteam. Der bisherige Betriebsdirektor Kevin Lemoore verlässt den Weltverband nach öffentlicher Kritik an Präsident Infantino überraschend mit sofortiger Wirkung. Hintergrund sind Infantinos Pläne, Anteile an der Weltmeisterschaft an private Investoren zu verkaufen. Lemoore hatte sich da massiv quergestellt und dem FIFA-Präsidenten sogar vorgeworfen, damit die eigenen Mitarbeiter hintergangen zu haben. Soweit die Meldungen mit Thorsten Adolfs.
3: Danke, Thorsten. Und hier ist das Wetter für Hagen. Viele Wolken bringen heute immer mal wieder Schauer mit, wie jetzt gerade. Regnet sich ja richtig ein, dazu 21 Grad. Morgen geht's ähnlich unbeständig weiter. Immer mal wieder Regen und 21 Grad ebenso. Ab Donnerstag wird's dann 1-2 Grad wärmer. Regen ist dann nicht mehr ganz so oft dabei. Hagen schnellster Verkehrsservice. Vorsicht auf der 45 Richtung Dortmund zwischen dem Kreuz Hagen und dem Westhofener Kreuz. Gefahr durch Gegenstände auf der Fahrbahn. Und hier ist Stau. Fangen wir an mit der A1 in Richtung Bremen. Zwischen Kamenzentrum und Ascheberg 6 Kilometer stocken. Da kommt 10 Minuten drauf. Die A1 nach Köln zwischen dem Kamener Kreuz und dem Westhofener Kreuz 12 Kilometer stocken. Da sind 20 Minuten mehr. Die A44 Kasse nach Dortmund zwischen dem Kreuz Werl und Dortmund Unna 13 Kilometer Stau nach wie vor. Richtig viel los da. Eine halbe Stunde dauert es länger. Die 45 Richtung Dortmund zwischen Lüdenscheid und Hagen Süd 4 Kilometer stocken. Da kommt 10 Minuten drauf und weiter Richtung Dortmund auf der 45 zwischen dem Kreuz Hagen und dem Kreuz Dortmund-Witten. 9 Kilometer stockend, da ist es eine Viertelstunde mehr.
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3: Ich bin Timo Hiebler, schönen guten Morgen.
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0: 10 nach 9. Hi zusammen.
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0: Ja, kennen ja viele diesen irren Jürgen Kloppo-Jubel, ne? Oder den werden wir hoffentlich bald mal wieder sehen, wenn Jürgen Klopp zum ersten Mal als Bundestrainer an der Seitenlinie steht und dann eben hoffentlich jubelt. In wenigen Wochen ist Heimpremiere, dann spielen wir in der Nations League gegen Griechenland. Der Ticketverkauf, der startet gleich um 10 Uhr. Und Kloppo hofft auf den Support der Fans.
2: Was auch immer wir da auf dem Feld veranstalten, wenn es die Leute nicht interessiert, brauchen wir es nicht machen. Das kann man sicher so sagen. Das gilt für die Vereine, aber es gilt natürlich auch für die Nationalmannschaft. Ich möchte außergewöhnliche Atmosphären schaffen. Und ich weiß, dass da der Fußball, der gespielt wird, echt ein entscheidender Einflussfaktor ist. Daran werden wir arbeiten. Und die Leute sollten diese Möglichkeit zumindest mal überdenken, ob sie da nicht auch mit dabei sein wollen, dass wir vielleicht erstmalig in Augsburg dann beim Heimspiel jeden gewonnenen Zweikampf feiern, als hätte man gerade ein Tor geschossen. Wäre auf jeden Fall ein Anfang.
0: Also, der Bundeskloppo hat Bock. Übrigens, nach 25 Jahren wird es auch endlich wieder Stehplätze bei einem Länderspiel geben für 15 Euro. Dafür sollte man dann aber schnell sein heute.
2: Und alle wissen, dass viele der Fans, die besonders leidenschaftlich sind, bei Fußballspielen eben stehen. Ob das jetzt eine Lebenseinstellung ist, weil sie sagen, Fußball im Sitzen gucke ich nicht, oder ob es anderen Dingen geschuldet ist, ist egal, aber wir wissen alle, wovon vor allem auch der deutsche Fußball lebt in diesem Moment und freue mich da sehr, sehr, sehr drüber.
0: Das erste Spiel ist im September auswärts gegen Niederlande. Kurz danach gibt es eben dann, wie gesagt, das erwähnte Heimspiel gegen Griechenland in Augsburg. Die Tickets gehen heute in den Verkauf, heute Vormittag. Genauso übrigens wie die Tickets für das Heimspiel gegen Serbien Anfang Oktober. Die Tickets gibt es heute dann ab 14 Uhr.

0: Hallo zusammen und schönen guten Morgen. Ihr hört Radio Hagen. Ja, erst gab's wohl laute Hilfeschreie, dann fiel Blaulicht und die Erkenntnis, ein Mann ist tot. Letzte Nacht ist ein 54-Jähriger am Kula Kamp getötet worden, offenbar. Pauline Krull, was ist da passiert?
1: Ja, ehrlicherweise wissen wir das noch nicht genau. Die Informationslage ist recht dünn bisher. Was wir aber wissen ist, dass gegen 13:30 eine Frau laute Hilferufe aus dem oberen Stockwerk eines Mehrfamilienhauses in der Kuno-Siedlung gehört hat. Sie griff daraufhin zum Telefon, rief die Polizei. Die kam dann auch, und zwar reichlich. In der Wohnung haben sie dann einen verletzten und leblosen Mann auf dem Boden liegend gefunden. Der Notarzt konnte nur noch den Tod feststellen.
0: Ein Tatverdächtiger konnte schon ermittelt werden. Es soll ein Nachbar des Getöteten sein.
1: Ja, ganz genau. Also der 48-jährige Nachbar wurde auch festgenommen. Mehr ist aber nicht bekannt aktuell. Weder was genau passiert ist, noch wieso es zu dem Streit kam, worum es ging und wie der Mann zu Tode gekommen ist. Die Ermittlungen stehen also noch ganz am Anfang. Eine Mordkommission wurde eingesetzt und die kriminaltechnische Untersuchung hat Spuren am Tatort gesichert. Die müssen jetzt natürlich noch ausgewertet werden und dann wissen wir hoffentlich mehr.
0: Ein Mann wurde letzte Nacht am Kula Kamp tot in einer Wohnung gefunden. Die Polizei geht von einem Tötungsdelikt aus. Hat auch einen Nachbarn festgenommen. Sobald da mehr über die Tat bekannt ist, hört er es natürlich hier bei uns bei Radio Hagen.

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0: Es ist 9:30.
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0: Mit Pauline Krull, guten Morgen. Vor über 30 Jahren wurde eine US-amerikanische Touristin in Koblenz getötet. In diesen Minuten beginnt der Prozess. Angeklagt ist ein 81-jähriger Mann wegen Mordes. Fast 3 Jahrzehnte nach der Tat brachte eine neue DNA-Analyse die Ermittler auf die Spur des Mannes. Er wurde Ende Februar in einem Seniorenheim festgenommen und sitzt seitdem in Untersuchungshaft. Er ist in der Vergangenheit bereits mehrfach straffällig geworden. Wegen versuchter Vergewaltigung saß er mehrere Jahre in Haft. Das Netz der Berliner Landesbehörden ist Opfer eines Hackerangriffs geworden. Betroffen sind die Senatsverwaltung für Stadtentwicklung, Bauen und Wohnen sowie die Senatsverwaltung für Mobilität, Verkehr, Umwelt und Klimaschutz. Beide wurden schon am Freitag aus Sicherheitsgründen vom Landesnetz isoliert. Unklar blieb zunächst, ob Daten abgeflossen sind. Laut Tagesspiegel und nach dpa-Informationen soll das aber der Fall sein. Und jetzt Nachrichten aus unserer Stadt. Der Waldbrandgefahrenindex gibt an, wie hoch die Waldbrandgefahr ist. Auf einer Skala von 1 bis 5 galt bei uns in den letzten Tagen und Wochen Warnstufe 3 bis 4. Mit dem Regen seit gestern ist diese jetzt gesunken. Die Niederschlagsmenge ist nicht riesig, sorgt aber für eine etwas entspanntere Lage, so die Hagener Feuerwehr. Wichtig ist, dass der Waldboden nicht nur nass wird, sondern die Feuchtigkeit tief eindringen kann. Und dafür ist mehr und länger anhaltender Regen wichtig. Immerhin, aktuell gilt für Hagen Warnstufe 2, Tendenz sinkend. Für Julia Reichert gehört das Pilgern inzwischen fest zum Leben. Die Hagenerin ist bereits zum 6. Mal auf dem Jakobsweg unterwegs gewesen. Dabei geht es ihr längst nicht mehr nur um die vielen Kilometer. Auf ihren Wegen hat sie auch ihren Glauben an Gott gefunden. Für sie ist das Pilgern deshalb zu einer persönlichen und spirituellen Reise geworden. Und obwohl sie schon so oft auf dem Jakobsweg unterwegs war, sagt sie, eigentlich wolle sie mit dem Pilgern gar nicht mehr aufhören. Für alle, die jetzt auch loslaufen wollen, hat Julia noch ein paar Tipps.
2: Ich würde einfach sagen, loslaufen. Einen Flug kaufen, Ticket und den ersten Schritt machen. Das ist, finde ich, so das Wichtigste. Einfach machen. Die Frage der Schuhe ist ganz einfach beantwortet. Je leichter, desto besser. Und je bequemer für jeden Fuß, desto besser. Also in den Schuhen, wo man sich gut fühlt und wohl fühlt, die sind es am Ende des Tages. Und nicht die dicken Wanderschuhe. Gutes, leichtes Equipment, würde ich sagen, was gut sitzt. Und einfach los. Einfach los und Kopf aus.
0: Bei der Spinne hat es ein wenig länger gedauert. Die Hagener Gaststätte sollte eigentlich schon im Frühjahr unter einem neuen Betreiber an den Start gehen. Jetzt ist es Ende des Monats soweit. Gastronom Dimi, den viele noch aus Weringhausen kennen, hat das Team soweit zusammen und will voraussichtlich am 27. August starten. Das schreibt er auf seiner Facebook-Seite. Unter dem neuen Namen Vinsanto gibt es authentische griechische Küche und echte griechische Gastfreundschaft. Der Koch wurde extra aus Griechenland nach Deutschland geholt. Und das waren die Radio Hagen Nachrichten mit Pauline Krull. Das Wetter für Hagen. Heute ist es die meiste Zeit bewölkt, windig und es regnet immer wieder. Maximal 21 Grad sind drin. Aktuell haben wir 14 im Stadtwald und 15 in Altenhagen. Morgen starten wir wieder mit Regen in den Tag. Der hört später auf. Es bleibt bewölkt bei um die 18 Grad. Donnerstag bleibt es trocken. Die Sonne kommt zwischendurch raus bei 22 Grad.
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0: Hagen schnellster Verkehrsservice A1 in Richtung Bremen. 4 Kilometer stockender Verkehr zwischen Schwerte und dem Kamener Kreuz, 5 Minuten plus. Die 1 in Richtung Köln. 13 Kilometer Stau zwischen dem Kamener und dem Westhofener Kreuz. Eine halbe Stunde dauert's hier länger. Die A2 ist im Bereich Kamen-Bergkamen nach einem Unfall in beiden Richtungen gesperrt. Das führt auch zu einem längeren Stau auf der 44 in Richtung Dortmund. 13 Kilometer zwischen den Kreuzen Werl und Dortmund-Unna. Auch hier kommt eine halbe Stunde obendrauf. Und die A45 in Richtung Dortmund, 7 Kilometer stocken zwischen den Kreuzen Hagen und Dortmund-Witten, macht 10 Minuten plus. Allen unterwegs, gute Fahrt.
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0: 20 vor 10 ist durch. Hallo zusammen, ihr hört Radio Hagen. Der Kollege Atze Schröder, der gibt uns ja wieder Tipps, ne, wie wir gut durchs Leben kommen, so ganz generell. Entweder auf der Bühne mit seinem Programm oder jede Woche hier in seinem Podcast Watt ne Woche. Heute kommt der ultimative Tipp gegen Nervlinge auf der Arbeit.
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3: Ja, nee, ist klar.
4: Sag mal, wie geht ihr eigentlich ans Telefon? Sagt ihr da, guten Tag, mein Name ist Erika Stückenschneider, schön, dass Sie anrufen, was kann ich für Sie tun? Ich meine, das wäre mal eine schöne Begrüßung, ne? Oder geht ihr einfach ran mit dem einfachen Ja? Oder im Ruhrgebiet mit, was is? Ja, mache ich eigentlich immer. Wenn ich geschwätzig drauf bin, sage ich auch schon mal, was ist denn jetzt schon wieder? Wichtig ist aber nur, dass ihr danach blitzschnell umschaltet und die Situation erfasst. Zum Beispiel im Job. Ne, da müsst ihr beim Anruf am Atmen schon hören, wie viel Scheiße der Kollege jetzt bei euch abladen will. Und dann muss der Return auch direkt schon kommen. Erstmal den Bittsteller sein Anliegen vortragen lassen. Dann eine lange Pause lassen und anschließend hörbar schwer ausatmen. So. So richtig schön übers Zwerchfell, ne? Passt bloß auf, dass ihr euch dabei nicht zu sehr entspannt. Ihr braucht die Wut für das, was jetzt kommt. Genauso hörbar tief Luft holen und dann ein sensationell genervtes, ey, nicht dein Ernst, rausblöken. Ja, dann kurz warten, bis er was sagen will und dann komplett drüber bügeln mit dem ultimativen Fallbeil. Ey, ich hab doch nun weiß Gott Besseres zu tun. Offen lassen dann, ne? Und wenn dann noch keine Entschuldigung kommt, hilft der Nachsatz, was glaubt ihr eigentlich alle? Und Schluss. So, und dann ist garantiert Ruhe. Und du hast die nächsten 2 Stunden Zeit für Kaffee und Instagram.
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0: Hallo zusammen, ihr hört Radio Hagen und wir haben gleich 10:12.
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0: Nach 10 am Vormittag macht der Kollege Kevin Zimmer hier weiter und wir sprechen dann über was, was uns allen sicherlich schon mal irgendwie begegnet ist, ja? Ja,
2: vielleicht habt ihr das auch schon mal, vor allen Dingen bei Social Media gesehen, Fotos, bei denen ihr nachher festgestellt habt, ach, das war so ein KI-Foto, aber das sah so unfassbar täuschend echt aus und damit wird natürlich auch viel Unsinn angestellt, ja? Und gefährlich kann das auch sein, denn diese sogenannten KI-Fakes, diese Deepfakes, die sorgen ganz oft dafür, dass sich Falschmeldungen auch einfach verbreiten, falsche Informationen in unsere Köpfe festsetzt und das ist jetzt einem Politiker passiert. Er hat offen darüber gesprochen. Wir hören uns seine Geschichte gleich an, nach 10 bei mir in der Show.
0: Also am Vormittag gleich bei Kevin. Ich bin Timo Hiebler, bin raus für heute. Wir hören uns morgen früh wieder, hier bei Radio Hagen ab 6. Bis dann. Ciao.

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1: Mit Thorsten Adolfs. Guten Morgen. Deutschland bekommt heute einen zentralen Forschungsstandort für die Drohnenabwehr. Innenminister Dobrindt eröffnet in einer halben Stunde in Kochstedt in Sachsen-Anhalt das Nationale Technologiezentrum für Drohnensicherheit. Dafür werden das Gelände und die Räumlichkeiten des Deutschen Zentrums für Luft- und Raumfahrt in Kochstedt genutzt. Experten sollen in dem neuen Zentrum vor allem bestmögliche Abwehrmöglichkeiten von feindlichen Drohnen entwickeln. Infos dazu hat Marc Weiß.
2: Drohnen einfach abzuschießen verhindert zwar Angriffe, es macht genaue Untersuchungen der Drohne aber meistens unmöglich, weil sie beim Abschuss in der Regel zerstört werden. Mehr versprechen sich Fachleute vom sogenannten Jamming. Dabei werden das GPS-Signal und die Funkverbindung der Drohne blockiert, sodass sie in eine Art Landemodus geht. Viel verspricht man sich auch vom Spoofing. Hier wird die Drohne mit falschen GPS-Daten gehackt und zu einem anderen Ort sicher umgeleitet. Eine nicht zerstörte Drohne gibt in der Regel Hinweise darauf, von wo sie kam und wer dahinter steckt. Der DLR-Standort Kochstedt bietet für Forschung und auch für Tests ideale Möglichkeiten, sagt Innenminister Dobrindt. Es gibt eine Art Mini-Flughafen, auf dem sowohl Drohnen als auch deren Abwehr getestet werden können. Das Zentrum ist schon seit 2021 in Betrieb. Bisher ging es hier vor allem darum, Drohnen für die zivile Nutzung, zum Beispiel Lieferdrohnen oder Überwachungsdrohnen, zu entwickeln. Mit dem heutigen Tag kommt nun die militärische Abwehr der Flugobjekte als Forschungsbereich dazu.
1: Und jetzt weitere Meldungen im Überblick. Der Wind bereitet den Einsatzkräften im Waldbrandgebiet im Hohen Venn zurzeit keine Probleme. Das Feuer breite sich von Belgien aus nicht in Richtung der deutschen Grenze aus, heißt es von der Stadt Monschau. Im Brandgebiet sorgt aber der starke Rauch weiter für Probleme. Hilfreich bei der Brandbekämpfung ist zurzeit der Regen. Auf dem Bau geht es voran. Seit Januar wurden mehr als 126.000 Baugenehmigungen erteilt. Das sind gut 15% mehr als im Vorjahreszeitraum. Das sei das Ergebnis zielgerichteter Politik, sagte Bundesbauministerin Huberts. Insgesamt sei man allerdings noch auf einem vergleichsweise niedrigen Niveau. Landwirtschaftsminister Rainer will den Bauern wegen der Trockenheit helfen, aber erst nach der Erntebilanz. Das hat er im ZDF gesagt. Man brauche zunächst belastbare Daten. Rainer geht erst einmal nicht davon aus, dass Brot und Fleisch teurer werden. Da würden noch viele andere Faktoren mit reinspielen, so der CSU-Minister. Ganz viel Geduld brauchen Autofahrer bei Dortmund. In der Nähe von Kamen geht nichts mehr, nachdem dort in der Nacht auf der A2 ein Schwertransporter samt Baukran verunglückt ist. Der LKW hat die Mittelleitplanke durchbrochen und liegt jetzt quer auf der Fahrbahn. Der Kran liegt daneben. Die Polizei hat die Strecke an der Anschlussstelle Kamen-Bergkamen deshalb in beide Richtungen voll gesperrt. Die Lage ist extrem kompliziert, weil bei dem Unfall jede Menge Kraftstoff ausgelaufen ist. Bevor der Kran geborgen werden kann, muss die Fahrbahn gereinigt und teilweise sogar der Grünstreifen ausgebaggert werden, damit keine Umweltschäden entstehen. Die A2 wird deshalb noch viele Stunden gesperrt bleiben. Fahrer und Beifahrer wurden bei dem Unfall leicht verletzt. Das waren die Nachrichten mit Thorsten Adolfs.
3: Das Wetter.
4: Die Haare versaut vom Kapuze drüber ziehen. Eine Regenjacke ist heute eine gute Wahl. Es ist grau und regnet immer mal wieder. Das alles bei Werten um die 20 Grad. Und auch morgen gibt es Regenschauer und es wird kühler mit nur noch 18 Grad. Am Freitag dann wieder kräftiger Regen.
0: NRW Verkehr.
4: Und das sind die längsten Staus. Alles ab 17 Minuten Zeitverlust. Und da starten wir auf der A1 Münsterköln zwischen Kamener Kreuz und Westhofener Kreuz. 10 Kilometer, 29 Minuten mehr. Die A1 Dortmund-Euskirchen zwischen Kreuz Leverkusen und Köln-Bocklemünd. 7 Kilometer. Da seid ihr nach 31 Minuten durch. Die A4 Olpe-Aachen zwischen Kreuz Köln-Ost und Köln-Eiffeltor, 6 Kilometer, kostet euch 17 Minuten. Die 44 Dortmund-Kassel zwischen Lichtenau und Warburg, 6 Kilometer, das dauert 26 Minuten länger dort. Die A44 Kassel-Dortmund zwischen Kreuz-Werl und Kreuz-Dortmund-Unna, 12 Kilometer, da sind es 28 Minuten on top. Und die A45 Hagen-Dortmund zwischen Kreuz-Hagen und Kreuz-Dortmund-Witten, 11 Kilometer, 18 Minuten mehr. Allen unterwegs, gute Fahrt mit uns.
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4: Hallo, Kevin Zimmer hier. Mein Gott, was für ein Schrecken. Für mich hat der Tag schon sehr aufregend angefangen. Ich hatte nämlich einen Unfall. Ja, mir ist heute ein LKW in die Karre gefahren. Jetzt fühle ich mich so, wie mein Auto aussieht. So startet man noch gerne in den Arbeitstag. Nicht. Aber ich kann euch sagen, hey, ganz, ganz entspannt. Mir ist nichts passiert sonst, ja. Nur das Auto ist kaputt. Es ist nur ein Auto. Alex Warren jetzt mit Ordinary. Schön, dass ihr da seid. 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

0: Geschichten dann noch durch KI-Fotos untermalt werden, dass viele das dann glauben, weil es einfach so unfassbar echt aussieht, dann ist das schon starker Tobak. Es passiert immer häufiger. Und vor allen Dingen bei den bevorstehenden Landtagswahlen werden ganz viele Politiker Opfer von Fake-News-Kampagnen. Einer ist Erik Stehr. Erik Stehr ist Lokalpolitiker der Partei Die Linke und Kandidat bei den Landtagswahlen in Sachsen-Anhalt. Dort wird im September gewählt. Unser Reporter Thorsten Ortmann: Experten vermuten die Quelle der Fake-News in Russland. Was ist das Motiv?
1: Es geht zum Beispiel darum, Politiker zu schwächen, die die Ukraine in ihrem Kampf gegen Russland unterstützen. Es geht auch darum, das Meinungsbild in der Bevölkerung diesbezüglich zu verändern. Und um das zu erreichen, betreibt Russland spezielle Trollfabriken. Das sind Büros, die solche Fakes gezielt verbreiten, sagt Caroline Schwarz, Expertin für Desinformation.
2: Heute werden und wurden die betrieben durch Oligarchen vor allem. Das hilft so ein bisschen auch, eine Distanz zu schaffen zum Staat, wenn der das eben nicht direkt betreibt. Und das ist so, dass man dann zur Arbeit geht, dass man einen Aufgabenkatalog erhält, den man abzuarbeiten hat. Man muss Posts erstellen, man muss Sachen reposten.
1: Und der gefakte Content wird dann auch mit Hilfe von KI über Fake-Accounts gezielt in sozialen Netzwerken verbreitet.
0: Ja, und das sieht ja dummerweise alles so unfassbar echt aus. Das kann man gar nicht entscheiden. Also wie erkenne ich solche Fake News?
1: Ja, viele dieser Fakes sollen emotionalisieren und haben darum oft krassen Content. Darum misstrauisch sein und sich zuerst fragen, kann das überhaupt sein? Ist das plausibel? Dann unbedingt die Quelle checken. Wer hat es warum gepostet? Und gibt es auch andere Quellen, die schon darüber berichtet haben? Auch bei KI-Videos kann man auf einiges achten.
2: Manchmal sind Gesichtsbewegungen immer noch ein bisschen unnatürlich. Man kann immer noch auf den Hintergrund achten, weil dann plötzlich Dinge dazukommen oder verschwinden.
1: Stimme und Betonungen wirken manchmal auch unnatürlich. Das gilt auch für Handbewegungen und Lichtverhältnisse im Video. Und man kann auch einen Screenshot machen und dann per Bildrückwärtssuche über Google gucken, ob der Content bereits in anderem Kontext kursiert. Oder man lädt ganz einfach das Foto oder das Video in einem KI-Chatbot hoch und fragt, ob es Hinweise auf Manipulationen gibt. Nicht immer, aber manchmal kann auch die KI da helfen.
0: Also ihr merkt schon, KI, Fake News, Fake Fotos sorgen immer mehr für Probleme, gerade wenn es um demokratische Wahlen geht, weil viele das beeinflussen wollen. Thorsten Ortmann hat es uns erklärt und hat uns auch gesagt, wie ihr Fake News erkennen könnt.

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0: Es ist 10:30.
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0: Mit Pauline Krull, guten Morgen. Hitze und Trockenheit schmälern die diesjährige Apfelernte in Deutschland. Obstbaubetriebe werden nach eigener Einschätzung voraussichtlich fast 53.000 Tonnen weniger Äpfel ernten als im Durchschnitt der vergangenen 10 Jahre. Das teilte das Statistische Bundesamt auf Basis einer ersten Schätzung aus dem Juli mit. Infolge der Trockenheit fallen viele Äpfel vorzeitig vom Baum, bleiben klein oder sind durch Sonnenbrand geschädigt. Bei einzelnen Betrieben hat Hagel teilweise die gesamte Ernte vernichtet. Der Fund einer Sprengstoffdrohne am Flughafen Leipzig-Halle hat die neuen Gefahren aus der Luft noch einmal deutlich gemacht. Doch wie lassen sich gefährliche Drohnen besser erkennen und abwehren? In Sachsen-Anhalt wird in diesen Minuten ein neues Forschungszentrum für Drohnensicherheit eröffnet. Am Standort des Deutschen Zentrums für Luft- und Raumfahrt in Kochstedt sollen dafür neue Technologien entwickelt und unter realistischen Bedingungen erprobt werden. Und jetzt Nachrichten aus unserer Stadt. Kreativ, laut, gemeinsam. Ende September gibt es die Nachtfrequenz auch wieder bei uns in Hagen, genauer gesagt im Kultopia. Geplant ist ein Abend voller Kunst, Musik und Begegnung. Im Kultopia können junge Leute kreativ werden, eigene Ideen umsetzen, selbst auftreten oder andere junge Talente bestaunen. Ob Sticker, Graffitis oder gemeinsames Gestalten auf großer Leinwand, es gibt jede Menge Platz für Kreativität. Im Anschluss gibt es ein spannendes und vielfältiges Bühnenprogramm mit Musik, Tanz und weiteren Performances. Dazu gibt es ein interkulturelles Catering und jede Menge Möglichkeiten, neue nette Menschen kennenzulernen. Die Nachtfrequenz im Kultopia ist am Samstag, den 26. September von 19 bis 22 Uhr. NRW-weit beteiligen sich über 100 Städte und Gemeinden mit mehr als 300 Veranstaltungen an 2 Tagen. Mit dem Regen seit gestern ist die Waldbrandgefahr in Hagen erst einmal etwas gesunken. In den letzten Tagen und Wochen lag sie zwischen 3 und 4 auf einer Skala bis 5. Was jetzt an Regen herunterkommt, sind keine riesigen Mengen, aber es entspannt die Lage etwas, sagt Peter Thiele von der Feuerwehr Hagen.
2: Zurzeit ist die Waldbrandgefahr rückläufig. Es gibt ja so einen Waldbrandgefahrenindex, der ist heute aktuell bei Stufe 2 von 5. Wir erwarten, dass der jetzt auch noch weiter auf Stufe 1 wieder absinken kann. Aber das ist halt so, wenn es jetzt nicht 2 Wochen wirklich mal mehr Regen gibt. Der Waldboden ist wirklich extrem trocken und der muss richtig auch in die Tiefe durchfeuchtet werden. Und dazu brauchst du doch ein bisschen mehr Regen als jetzt 2-3 Tage am Stück. Das entlastet jetzt schon mal, ja, aber um das endgültig zu beheben, das Problem, muss es wirklich länger und auch mehr regnen.
0: Die Wohngeldstelle im Rathaus 2 am Berliner Platz bleibt ab September mittwochs geschlossen. Das gilt für den persönlichen und den telefonischen Kontakt. An den anderen Wochentagen ist die Wohngeldstelle wie gewohnt persönlich und telefonisch erreichbar. Unterlagen können jederzeit während der Öffnungszeiten an der Information abgegeben werden. Und das waren die Radio Hagen Nachrichten mit Pauline Krull. 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Der Himmel ist und bleibt grau. Außerdem regnet es immer wieder. Heute bekommen wir maximal 21 Grad. Aktuell haben wir 15 in Rummenol und 16 am Hengstersee. Morgen geht's genauso weiter. Donnerstag bleibt es dann trocken. Die Sonne kommt zwischendurch mal raus. 22 Grad sind möglich. Hagen schnellster Verkehrsservice. Die Sperrung der A2 bei Kamen wirkt sich auch auf die umliegenden Autobahnen aus, zum Beispiel auf die A1 in Richtung Köln. 10 Kilometer Stau zwischen dem Kamener Kreuz und Schwerte sorgt für aktuell 50 Minuten Zeitverlust. Und die A45 in Richtung Dortmund, 11 Kilometer stockender Verkehr zwischen den Kreuzen Hagen und Dortmund-Witten, 20 Minuten kommen obendrauf. Allen unterwegs, gute Fahrt!
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3: Und das Ganze mit Kevin Zimmer. Schön, dass ihr da seid. Das ist ein sehr, sehr gruseliger Fund da an der Adria in Italien. Normalerweise findest du ja, was weiß ich, da am Strand Muscheln. Aber doch nicht das. Oh Gott. Eine Urne. Die Polizei hat dann herausgefunden, dass in der Urne wirklich Asche eines Mannes war. Und der Mann kam verrückterweise auch aus Deutschland. Wie die Urne. Mit dem Mann aus Deutschland drin, ja, da am Adriastrand ankam, was sie da zu suchen hatte. Das wird jetzt spannend sein, das soll untersucht werden. Viele sagen, also wahrscheinlich war es eine Seebestattung und die Strömung hat dafür gesorgt. Oder es war was ganz anderes. Gruselig bleibt es trotzdem.

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1: Mensch, ist das schon 30 Jahre her, dieses schmuddelige Fernsehdingen da, was Verona Poth damals noch Feldbusch moderiert hat? Ich weiß gar nicht, ob man das Moderieren nennen konnte, was sie da gemacht hat. Das ist ja... Sie saß da, sah nett aus und dann hat irgendwas aus ihr herausgeredet. Piep! Bei RTL 2, das war so eine Show, da ging es um, hier, Knickknack. Comedian Hannes Höfer erinnert sich sehr, sehr gerne.
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3: War die Piep-Show nur eine Sendung, wo übers Knattern gesprochen wurde? Oder hat die vielleicht viel dafür getan, dass wir heute alle nicht so einen gesellschaftlich konfektionierten Stock im Arsch haben? Hatte die Piep-Show vielleicht sogar eine Vorreiterrolle? Naja, in dem Fall war eine Vorreiterstellung. Aber gut, Piepshow kennt ihr ja noch. Ganz lange mit Verona, damals noch Feldbusch als Moderatorin, das war eine Sex-Talkshow. Ein GV-Gespräch, ein Schnackselschnack, ein Dickdialog, ein Pimperplausch. Ach, ihr wisst schon Bescheid. Oder war es vielleicht auch mehr? Vielleicht sogar ein soziologisch wichtiges Bildungsformat. Na gut, dagegen spricht, dass das Ganze auf RTL 2 lief, ne? Heute gibt's da ja kaum eine Show, wo keiner seinen Schniepi in die Kamera hält. Also ich leg mich fest, ich habe keine Ahnung. Ich weiß nur, mich als pubertierenden Jungen hat die Sendung sehr interessiert. Und Verona als ernstzunehmende Journalistin fand ich fesselnd. Also immer dran denken, es ist wichtig, dass wir über alles reden können. Und genauso wichtig, dass wir nicht über alles reden müssen.
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1: Mit Thorsten Adolfs. Guten Tag. Wer seine Kinder einfach ein paar Tage früher aus der Schule nimmt, um günstiger in den Urlaub zu fliegen, kann in NRW viel Ärger bekommen. Eine neue Statistik der Deutschen Presseagentur zeigt jetzt, die Zahl der Bußgeldverfahren wegen Verletzungen der Schulpflicht ist bei uns deutlich gestiegen. Im vergangenen Jahr waren es fast 12.000 Verfahren. Das ist etwa ein Viertel mehr als im Jahr davor. Und in diesem Jahr laufen schon wieder tausende neue Verfahren. Einzelheiten aus dem Landtagsstudio von José Nasiandi.
2: Es geht grundsätzlich um unentschuldigtes Fehlen, nicht nur um sogenannte Ferienverlängerungen. Wenn diese Fehltage kurz vor oder nach den Ferien vorkommen, reagieren die Bezirksregierungen aber besonders allergisch. In mehr als 1.100 Fällen ging es im vergangenen Jahr nachweislich um unerlaubte Ferienverlängerungen, zum Beispiel weil Eltern einen günstigeren Flug bekommen wollten. Wer sein Kind direkt vor oder nach den Ferien ohne Genehmigung fehlen lässt, muss mit bis zu 1.000 Euro Bußgeld rechnen. Und das kann sogar mehrfach fällig werden. Eltern können für jedes Kind belangt werden. Für Kinder ab 14 Jahren kann zusätzlich noch ein weiteres Bußgeld fällig werden, wenn das Kind zum Beispiel alleine in den Urlaub fliegt. Besonders viele Fälle von unentschuldigten Fehlen gab es im vergangenen Jahr im Regierungsbezirk Düsseldorf. Dort waren es fast 4.000. Dabei geht es auch um Fälle, in denen ein Kind ohne plausiblen Grund nicht zum Unterricht erscheint. Für dieses Jahr liegen aus den Regierungsbezirken schon mehr als 5.000 neue Bußgeldverfahren vor.
1: Und jetzt weitere Meldungen im Überblick. Bauernpräsident Rugwied geht nicht davon aus, dass der Wetterumschwung die Ernte noch retten kann. Er sagte bei NTV, dort wo Trockenschäden schon stark ausgeprägt sind, zum Beispiel beim Mais, werde der Regen nicht mehr helfen. Rüben und späte Gemüsekulturen wie Kohl könnten aber noch vom Regen profitieren, so Rugwied. In Sachsen-Anhalt ist ein neues Forschungszentrum eröffnet worden. Es soll dabei helfen, Drohnen besser zu erkennen und abzuwehren. Das Zentrum in Kochstedt ist Teil einer größeren Strategie, zu der auch eine spezielle Bundespolizeieinheit und ein gemeinsames Abwehrzentrum von Bund und Ländern gehören. Zuletzt hatte eine mit Sprengstoff beladene Drohne am Flughafen Leipzig-Halle für Aufregung gesorgt. In Deutschland mussten im vergangenen Jahr so viele Firmen dicht machen wie seit fast 20 Jahren nicht mehr. Knapp 188.000 waren es nach Angaben der Wirtschaftsauskunftei Kreditreform und des ZEW-Instituts. Besonders viele Schließungen gab es im Gastgewerbe. Als Gründe wurden in den meisten Fällen teure Energie, Fachkräftemangel und eine fehlende Nachfolge angegeben. Viele Eltern wünschen sich deutlich mehr Durchblick, wenn es um künstliche Intelligenz und Fake News geht. Das zeigte eine Umfrage der Körperstiftung. Mehr als jeder vierte Elternteil sagt ganz offen, dass er oder sie sich bei KI-Tools wie ChatGPT unsicher fühlen. Außerdem gaben viele Befragte an, sie hätten Probleme, Fake News im Netz zu erkennen. Die Eltern wünschen sich deshalb mehr Infos darüber, wie man KI-Bilder oder gefälschte Videos enttarnen kann. Die Körperstiftung sagt deshalb, dass dringend bessere Angebote nötig sind, um Familien echte Orientierung zu bieten. Das waren die Nachrichten mit Thorsten Adolfs.
3: Das Wetter.
4: Ja, heute eher Regenjackenwetter statt Frisurenwetter. Ich würde mal sagen, die Haare sind hinüber, sobald man sich die Kapuze drüber zieht. Eine Regenjacke ist heute auf jeden Fall keine schlechte Idee. Es ist grau und zwischendurch regnet es immer mal wieder. Dazu liegen die Temperaturen bei ungefähr 20 Grad. Morgen gibt es dann auch wieder Regenschauer. Allerdings wird es etwas frischer mit nur noch 18 Grad. Am Freitag zieht der Regen dann noch mal deutlich an.
0: NRW Verkehr.
4: Und das sind die längsten Staus. Alles ab 14 Minuten Zeitverlust. A1 Münster-Dortmund zwischen Kamener Kreuz und 6 Kilometer plant 26 Minuten mehr Zeit ein. Die A1 Münster-Köln zwischen Kreuz Dortmund-Unna und Schwerte 5 Kilometer Stau dort aktuell. Es hat einen Unfall gegeben. Ihr steht eine Stunde im Stau. Die A3 Köln-Oberhausen zwischen Leverkusen-Opladen und Solingen 4 Kilometer plus 14. Die A4 Olpe-Aachen zwischen Kreuz Köln-Ost und Köln-Eiffeltor 6 Kilometer 14 auch dort. Und die A44 Dortmund-Kassel zwischen Lichtenau und Warburg 8 Kilometer plant da 44 Minuten mehr Zeit ein. Allen unterwegs, gute Fahrt mit uns.
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4: Hallo, schönen Dienstag. Heute ist nicht nur Dienstag, heute ist auch, habe ich rausgefunden, ich bin ja Journalist auch, heute ist Tag der schlechten Reime. Das kann ich doch auch, Moment. Der Vormittag mit Kevin Zimmer schallt aus dem Radio im Busch mit Jennifer Page und Krusch. Leute, Tag der schlechten Reime. Keiner hat von guten Reimen gesprochen hier. Also.

0: Zusammenhang so einen kleinen, sag ich mal. Taylor Swift hat zum Beispiel ein neues Album veröffentlicht und weil deswegen mehr Leute auf dem Handy tippen, die Musik suchen, das Album suchen oder halt allgemein so ein bisschen auf dem Handy rumtippen und sich davon dann eben ablenken lassen, könnte es mehr Unfälle geben.
1: Die Forschung dazu war auch gar nicht so schwer, oder?
0: Nee, genau. Streaming-Zahlen und Klicks sind öffentlich zugänglich und Unfallzahlen eben auch. Und da musst du doch sozusagen 1+1 rechnen. Und wenn dann eben die Unfallzahlen immer hochgehen, wenn Alben veröffentlicht werden, könnte es eben einen Zusammenhang geben. Bei der Studie geht es um Alben von größeren Stars, klar, die werden eben mehr gehört.
1: Und wie sieht's mit der Musikrichtung aus? Sind wir sicher, wenn wir Helene Fischer hören?
0: Dazu hat das Forschungsteam jetzt explizit in der Studie nichts gemacht, aber andere Forschungsteams, da braucht es so ein Mittelding irgendwie, denn zu langsame Musik könnte uns beim Autofahren so ein bisschen müde machen, zu schnelle Musik bewirkt das Gegenteil und Texte sind eben wichtig, am besten nichts, das uns irgendwie zum Nachdenken anregt oder irgendwie ablenkt. So oder so, das Musiktempo ist hier wichtiger als die Musikrichtung.
1: Alles trifft zu auf den nächsten Song. Alles, wirklich, muss ich sagen. Damit ihr sicher unterwegs seid. Hier ist so. Rihanna mit Only Girl.

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0: Es ist 11:30.
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0: Mit Pauline Krull, guten Tag. Das Netz der Berliner Landesbehörden ist Opfer eines Hackerangriffs geworden. Betroffen sind die Senatsverwaltung für Stadtentwicklung, Bauen und Wohnen sowie die Senatsverwaltung für Mobilität, Verkehr, Umwelt und Klimaschutz. Beide wurden schon am Freitag aus Sicherheitsgründen vom Landesnetz isoliert. Unklar blieb zunächst, ob Daten abgeflossen sind. Laut Tagesspiegel und nach dpa-Informationen soll das aber der Fall sein. Bisher nutzen etwa 4 von 5 Beschäftigten in Altersteilzeit das Blockmodell. Das geht aus einer Antwort des Sozialministeriums auf eine Anfrage der Linken hervor. 2023 machten demnach rund 284.000 ältere Menschen Gebrauch von der Option Altersteilzeit, 82% davon im Blockmodell. Bedeutet, in einer ersten Phase der Altersteilzeit arbeitet man einige Jahre voll, bekommt aber nur einen Teil des Lohns. In Phase 2 gibt's dann das gleiche Geld, ohne arbeiten zu müssen. Das Blockmodell soll künftig abgeschafft werden. Und jetzt Nachrichten aus unserer Stadt. Letzte Nacht ist ein 53-Jähriger offenbar Opfer eines Tötungsdelikts geworden. Ein Streit mit einem Nachbar könnte mit der Tat zusammenhängen, eine Hagener Mordkommission ermittelt. Gegen 20:20 hörte eine Zeugin Hilfeschreie aus dem oberen Stockwerk eines Mehrfamilienhauses in der Kuno-Siedlung am Kuhler Kamp und alarmierte die Polizei. Die Einsatzkräfte rückten mit einem Großaufgebot an. In der Wohnung fanden sie einen verletzten Mann auf dem Boden. Ein Notarzt konnte nur noch seinen Tod feststellen. Sein 48-jähriger Nachbar konnte als dringend tatverdächtig ermittelt werden. Er wurde festgenommen und wird spätestens morgen einem Haftrichter vorgeführt. Was genau passiert ist und warum es zu dem Streit zwischen den Nachbarn kam, ist derzeit noch unklar. Der Tote wird noch heute obduziert. Ende September gibt es die Nachtfrequenz auch wieder bei uns in Hagen. Mittlerweile beteiligen sich über 100 Städte und Gemeinden in NRW an dem Jugendkulturprojekt. Bei uns in Hagen gibt es Programm im Kultopia. Mehr von Anja Busch-Just.
2: Kreativ, laut, gemeinsam. Geplant ist ein Abend voller Kunst, Musik und Begegnung. Im Kultopia können junge Leute kreativ werden, eigene Ideen umsetzen, selbst auftreten oder andere junge Talente erleben. Ob Sticker, Graffitis oder gemeinsames Gestalten auf großer Leinwand. Es gibt jede Menge Platz für Kreativität. Im Anschluss erwartet die jungen Leute ein spannendes und vielfältiges Bühnenprogramm mit Musik, Tanz und weiteren Performances. Dazu gibt es ein interkulturelles Catering und jede Menge Möglichkeiten, neue nette Menschen kennenzulernen.
0: Wer nicht 100%ig glücklich mit seinem Job ist, weiß oft nicht, wie es weitergehen soll. Die Hagener Arbeitsagentur bietet nächste Woche Dienstag deshalb eine Berufsberatung speziell für Erwerbstätige an. Die Leute von der Arbeitsagentur beantworten Fragen zu Aus- und Weiterbildung, beruflicher Um- und Neuorientierung und helfen, berufliche Perspektiven zu entwickeln und informieren über Finanzierungsmöglichkeiten beim Berufswechsel. Die Berufsberatung ist kostenlos und findet nächste Woche Dienstag von 15 bis 18 Uhr in der Stadtteilbücherei Hohenlimburg statt. Und das waren die Radio Hagen Nachrichten mit Pauline Krull. Das Wetter für Hagen. Heute ist es die meiste Zeit bewölkt, windig und es regnet immer wieder. Maximal 21 Grad sind drin. Morgen starten wir wieder mit Regen in den Tag. Der hört später auf. Es bleibt bewölkt bei um die 18 Grad. Donnerstag schaut die Sonne zwischendurch mal vorbei. 22 Grad sind möglich. Hagen schnellster Verkehrsservice, A1 in Richtung Köln. Auf Höhe der Radstätte Lichtendorf hat es einen Unfall gegeben. Die Autobahn ist in Richtung Köln bis Schwerte gesperrt. Ab dem Kamener Kreuz steht ihr deshalb auch 13 Kilometer im Stau, kostet aktuell ungefähr eine Stunde, fahrt also am besten am Kreuz Dortmund-Unna ab. Der Gegenrichtung haben wir auch einen kleinen Stau, 7 Kilometer Stocken zwischen Hagen-Nord und Unna, kostet aktuell eine Viertelstunde. Allen unterwegs, gute Fahrt.
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3: Hallo, Kevin Zimmer hier. Boah, was für ein Tag für mich, wie der schon startete. Ich hatte schon einen Verkehrsunfall. Ein LKW ist mir in die Seite gefahren. Keinem ist was passiert, nur meinem Auto. Aber das kann man ja reparieren. Die Tür ist jetzt dummerweise so verzogen, dass ich über die Beifahrertür raus muss. Ich sag mal so, wenn ich Auto fahre, bewege ich mich jetzt ab sofort mehr. Es tut auch meiner Gesundheit gut. Man muss alles positiv sehen. Oh mein Gott. Beyoncé jetzt mit Texas Hold'em. Schönen Dienstag. 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

0: Well, Bobby, we're just getting started.
1: Oh, I love you, Ken.
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0: Bebe Rexha und New Religion hier bei uns. Das klingt so ein bisschen wie Aerobic auch, ne? Immer wenn ich den höre, denke ich an Aerobic. Ich finde, damit habe ich schon genug Sport gemacht, wenn ich dran denke. So, ich habe euch ja gerade von meinem Unfall mit einem LKW erzählt, den ich heute Morgen hatte. Und weil der Fahrer kein Deutsch und kein Englisch sprach, haben wir und auch die Polizisten mit dem Smartphone mit ihm kommuniziert. Das Ding hat alles, was wir gesagt haben, dem Fahrer ins Polnische übersetzt. Das ist super, oder? Muss man wirklich sagen, toll, dass es die Technik gibt. Was hätten wir vor 30 Jahren gemacht, als es noch keine Smartphones gab? 30 Jahre ist das Smartphone jetzt alt, ja? Und solche Situationen kennt ihr wahrscheinlich auch, oder?
1: Ja, positiv. Also ich habe mir das erste Smartphone zugelegt, als ich auf der Autobahn liegen geblieben bin. Das war dann der Grund.
2: Vorteil, dass man natürlich besser verbunden ist, dass man schneller erreichbar ist. Aber Nachteil ist, dass man auch dann gebunden ist. Damals war es besser. Handy weggepackt, hast du was vom Leben mitbekommen.
1: Die Menschen schauen zu viel ins Smartphone.
3: Ja, wir selber denke ich auch so. Man könnte es durchaus auch mal an die Seite legen.
4: Ich nutze es als Telefon, bisschen auch zum Googlen oder irgendwelche Informationen zu sammeln. Aber ich glaube, ich bin auch relativ wenig berührt.
3: Also es ist wertvoll, wenn man das immer noch mal eine Woche oder zwei zur Seite legen kann.
5: Können Sie das?
3: Ja.
5: Gegensatz zu unseren Kindern, ne? Da ist es ganz schlimm. Gibt es auch regelmäßig Reibereien bei uns zu Hause.
0: Ja, da muss man die Kinder vom Smartphone wegoperieren. 30 Jahre ist es jetzt alt.
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1: Mit Thorsten Adolfs. Guten Tag. Für viele Landwirte in Deutschland ist es in diesem Jahr schlecht gelaufen. Der Bauernverband hat am Vormittag die aktuelle Erntebilanz vorgestellt. Demnach werden nur noch rund 41,9 Millionen Tonnen Getreide erwartet. Das sind etwa 7% weniger als im vergangenen Jahr. Malte Albrecht aus dem News-Team. Es gibt dabei aber große Unterschiede je nach Region.
2: Ja genau, vor allem in Süd- und Westdeutschland sind die Erträge vielerorts schwach ausgefallen. Teilweise kam es sogar zu Missernten. Bauernpräsident Ruckwied sagte, selten habe der Standort so stark über den Ernteertrag entschieden wie in diesem Jahr. Einbußen gab es unter anderem bei Weizen und Raps, bei dem noch Schäden durch Schädlinge hinzukamen. Betroffen sind teilweise aber auch Mais und Kartoffeln. Gründe sind das zu trockene Frühjahr und der heiße Sommer, vor allem in der zweiten Junihälfte. Auch der aktuelle Wetterumschwung mit Regen dürfte daran kaum noch etwas ändern.
1: Auf vielen Höfen ist die Lage angespannt. Was fordert der Verband jetzt von der Politik?
2: Ganz klar, schnelle Finanzhilfen vom Bund. Bauernpräsident Ruckwied fordert zum Beispiel steuerliche Entlastungen beim Agrardiesel. Außerdem sollten die Hilfen für Düngemittel erhöht werden. Laut Ruckwied hat die EU für Deutschland dafür 60 Millionen Euro bereitgestellt. Dieser Betrag könne auf bis zu 180 Millionen aufgestockt werden und das erwarte man auch. Ohne diese finanzielle Hilfe könnten viele Höfe die nächste Ernte kaum noch vorbereiten und finanzieren.
1: Dankeschön, Malte. Und jetzt weitere Meldungen in der Zusammenfassung. Der Rauch durch das Feuer im Hohen Fenn in Belgien breitet sich über große Teile von NRW aus, weil der Wind gedreht hat und der Rauch nach unten gedrückt wird. Gewarnt wird mittlerweile für die Städteregion Aachen, Köln, Leverkusen, Solingen, Wuppertal, den Kreis Mettmann, den Rheinisch-Bergischen Kreis und den Oberbergischen Kreis. Das Stuttgarter Oberlandesgericht hat einen Ukrainer verurteilt, der für Russland Brandanschläge vorbereitet hat. Der Mann bekam eine Freiheitsstrafe von 1 Jahr und 3 Monaten. Weitere Angeklagte aus der Ukraine wurden freigesprochen. Nur jeder zweite Bundesbürger will in den nächsten 12 Monaten was Teures kaufen, wie Möbel, Autos oder Waschmaschinen. Das ist das Ergebnis einer YouGov-Umfrage für die Teambank AG. Begründet wird das mit der eigenen finanziellen Situation. Demnach belasten hohe Preise, zu geringe Ersparnisse und hohe Energie- und Lebenshaltungskosten das Portemonnaie. Wer günstig online shoppt, sollte besonders genau hinschauen. Der Handelsverband Deutschland warnt aktuell vor betrügerischen China-Shops, die sich als deutsche Anbieter tarnen. Sie nutzen deutsche Namen und haben oft eine deutsche Domain. Um nicht in die Falle zu tappen, sollte man sich das Impressum ganz genau anschauen. Wenn der Sitz der Firma oder die Rücksendeadresse in China ist, dann ist Vorsicht geboten. Auch Erfahrungsberichte von anderen Käufern im Netz sind meistens ein guter Anhaltspunkt, um den Shop besser einzuschätzen. Die Verbraucherzentrale bietet außerdem einen Fake-Shop-Finder an, der solche Anbieter entlarvt. Rücksendungen zu solchen Shops sind oft extrem teuer, warnt der Handelsverband. Das führt dazu, dass viele Kunden auf dieses Recht verzichten und die Ware behalten. Genau das sei das Geschäftsmodell solcher Online-Händler. Das waren die Nachrichten mit Thorsten Adolfs.
3: Das Wetter. Nass, grau, nicht so schön, aber ich kenne kaum einen, der sich gerade nicht über den Regen freut. Und das kühlere Wetter. Hitzewelle erstmal vorbei. Mit einer Regenjacke ist man heute ganz gut beraten. Der Tag zeigt sich grau und es regnet immer mal wieder. Temperaturen bewegen sich dabei um die 20 Grad. Morgen geht es ähnlich weiter mit Regenschauern, nur etwas kühler bei 18 Grad. Und am Freitag wird der Regen dann wieder stärker.
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3: Hallo Autofahrer, einiges los auf den Straßen, deswegen alle Staus jetzt ab 13 Minuten Zeitverlust. A1 Münster-Köln zwischen Kamener Kreuz und Schwerte 15 Kilometer, eine Stunde und top. Die A3 Köln-Oberhausen zwischen Köln-Delbrück und Kreuz-Leverkusen 5 Kilometer, 16 Minuten mehr. A40 Duisburg-Essen zwischen Mülheim-Heimaterde und Essen-Holsterhausen 3 Kilometer, 12 Minuten mehr. Die 44 Dortmund-Kassel zwischen Lichtenau und Warburg 9 Kilometer, 30 Minuten on top. Die 44 Kassel-Dortmund zwischen Marsberg und Kreuz-Windenberg-Haaren 9 Kilometer, seid ihr noch 15 Minuten durch. Nochmal die A44 Kassel-Dortmund, jetzt zwischen Unna-Ost und Kreuz-Dortmund-Unna 3 Kilometer, 13 Minuten kostet euch das. Und die A46 Wuppertal Düsseldorf zwischen Wuppertal-Kronberg und Hahn-West 3 Kilometer, 21 Minuten mehr.
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3: Schön, dass ihr da seid. Ich bin ja auch da. Also von daher haben wir uns getroffen hier im Radio. Schön, Kevin Zimmer hier. Ich habe, glaube ich, schon lange nicht mehr so viele Menschen gehört, die sich über mieses Wetter so gefreut haben wie jetzt. Die Hitzewelle ist vorbei, es gibt Regen, den können wir alle gut gebrauchen. Das Leben nach der Hitzewelle. Endlich wieder T-Shirt und Hose tragen. Nicht nur eins.

0: muss mir noch eine Ausrede einfallen lassen, warum ich nicht ins Fitnessstudio gehe, weil ja die Hitzewelle vorbei ist. Ah, ja. Das war immer so eine tolle Ausrede, weil mein Fitnessstudio hat keine Klimaanlage. Das heißt, da konntest du auch nicht trainieren. So, jetzt könnte ich wieder trainieren, aber naja, gut. Unser Comedian Toni Bauer, der auch beim Comedy Camp in diesem Jahr dabei ist, übrigens das erste Mal, der hat auch so Fitnessstudio-Erfahrung gemacht.
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3: Ich war noch nie im Fitnessstudio. Ich bin das erste Mal mit denen im Fitnessstudio gegangen, Alter. Wir gehen da rein, wir sahen aus wie Chip und Chap. Ist das denn? Ehrlich, da waren Leute, warte schon mal im Fitnessstudio, da waren Menschen, die stehen irgendwo in der Ecke, haben keinen Hals, nur Nacken. Die stehen da, fressen rohen Brokkoli. Am, am, am, am. Ich bin zu einem hingegangen, ich sag, Junge, was machst du hier? Du hast gewonnen, Alter. Bist du doof? Geh mal nach Hause. Der hatte schöne, breite Oberkörper, aber nicht so viel an den Beinen gearbeitet. Wisst ihr, was ich meine? Ehrlich. Die Beine konnten Oberkörper nicht halten. Als der losgelaufen ist, hat er angefangen zu zittern. Ich was denn, Junge? Hätte er kurze Hose angezogen, hätte er ausgesehen, als würde er schweben.
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0: Es ist 12.30 Uhr.
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2: Mit Pauline Krull, guten Tag. Ein junger Ukrainer ist am Vormittag wegen Agententätigkeit in Deutschland zu einer Haftstrafe verurteilt worden. Er soll laut Anklage im Auftrag Russlands Brandanschläge vorbereitet haben. Das Oberlandesgericht Stuttgart verhängte eine Freiheitsstrafe von 1 Jahr und 3 Monaten. 2 weitere ukrainische Angeklagte sprach das Gericht frei. Die deutschen Landwirte haben wegen langer Trockenheit und Hitze in diesem Sommer eine insgesamt deutlich kleinere Ernte eingefahren. Dabei zeigen sich aber enorme regionale Unterschiede. Insbesondere in Süd- und Westdeutschland haben fehlende Niederschläge zu schwachen Erträgen bis hin zu Missernten bei einzelnen Kulturen geführt, sagt Bauernpräsident Joachim Rugwied. Der Standort habe in diesem Jahr über den Ernteertrag entschieden wie selten zuvor. Und jetzt Nachrichten aus unserer Stadt. Es riecht nach Feuer und es brennt offenbar auch, und zwar gleich an 2 Orten. Im Bereich Grundschöttlerstraße in Haspe und am Wesselbach in Hohenlimburg sind Rauchentwicklungen gemeldet worden. Die Feuerwehr ist erst vor wenigen Minuten alarmiert worden. Weitere Infos über Größe und Ursache gibt es zu diesem Zeitpunkt noch nicht. Da der Rauchgeruch bis zur Stadtmitte zieht, ist es sinnvoll, Fenster und Türen vorerst geschlossen zu halten. Außerdem hat die Warn-App Nina eine Warnung für den Ennepe-Ruhr-Kreis ausgegeben. Auch hier riecht es nach Rauch. Der kommt allerdings nicht aus Hagen, sondern von dem Waldbrand in Belgien an der Grenze zu NRW. Wir berichten nach, sobald es neue Infos gibt. Letzte Nacht ist ein 53-Jähriger offenbar Opfer eines Tötungsdelikts geworden. Ein Streit mit einem Nachbar könnte mit der Tat zusammenhängen. Eine Hagener Mordkommission ermittelt. Mehr von Ralf Schepe.
3: Gegen 20 nach 1 hörte eine Zeugin Hilfeschreie aus dem oberen Stockwerk eines Mehrfamilienhauses in der Kuno-Siedlung am Kulakamp und sie alarmierte die Polizei. Die Einsatzkräfte rückten mit einem Großaufgebot an. In der Wohnung fanden sie einen verletzten Mann auf dem Boden. Ein Notarzt konnte nur noch seinen Tod feststellen. Sein 48-jähriger Nachbar konnte als dringend tatverdächtig ermittelt werden. Er wurde festgenommen und wird spätestens morgen einem Haftrichter vorgeführt. Was genau passiert ist, warum es zu dem Streit zwischen den Nachbarn kam, ist derzeit noch unklar. Der Tote wird noch heute obduziert.
2: Autobahn Westfalen baut 4 Brücken neu, die die A1 im Westhofener Kreuz über die A45 führen. Dafür muss nachts die Verkehrsführung geändert werden. Es geht um den Abschnitt zwischen Hagen-Nord und Schwerte. Morgen und Donnerstagnacht ist in beiden Richtungen nur eine Spur befahrbar. Der Verkehr wird zwischen abends 19 Uhr bis morgens früh um 5 an der Baustelle vorbeigeführt. Und das waren die Radio Hagen Nachrichten mit Pauline Krull. 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Sehr viele Wolken und immer wieder Regen. Das gibt's heute bei maximal 21 Grad. Morgen geht's bei um die 18 Grad genauso weiter. Donnerstag bleibt es dann trocken. Die Sonne kommt bei um die 22 Grad zwischendurch immer wieder mal raus. Hagen schnellster Verkehrsservice, A1 in Richtung Köln. Zwischen der Raststätte Lichtendorf und Schwerte hat es am Morgen einen Unfall gegeben. Die Autobahn war zeitweise Richtung Köln gesperrt. Inzwischen sind 2 Fahrstreifen wieder frei. Der Stau hat sich allerdings noch nicht aufgelöst. Ab dem Kamener Kreuz steht ihr 13 Kilometer. Rund eine Stunde dauert's hier länger. In der Gegenfahrtrichtung ist auch ein Stau, allerdings ein kleiner. 7 Kilometer Stocken zwischen Schwerte und dem Kamener Kreuz macht 10 Minuten plus. Allen unterwegs eine gute und sichere Fahrt.
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4: Hallo, hier ist Kevin Zimmer und jetzt, wo es draußen wieder kühl ist und man wieder 3 Schritte laufen kann, ohne Schnappatmung zu bekommen, fühlen wir uns alle wieder forever young. Ne? Danke, dass die Hitzewelle vorbei ist. Und gleich noch bei uns die Torhymne der Nationalmannschaft. Ja, Peter Schilling, Major Tom. Vielleicht habt ihr ja schon Tickets fürs erste Spiel der Nationalmannschaft mit Trainer Kloppo bekommen. Vor 2,5 Stunden ist der Vorverkauf ja gestartet. Gleich um 14 Uhr nächste Runde. Das alles gleich hier bei mir. Vorher aber eben forever young. David Guetta.

0: Ich bin Timo Hiepler. Hallo zusammen. Ja, letzte Woche bei der Fahrt durch den Wald. Autofahrer Peter Lollert beobachtet, wie ein Autofahrer vor ihm eine brennende Zigarettenkippe auf die Straße wirft.
1: Ich fuhr die Knipselstraße herunter, war so gegen 10. Vor mir war ein Kleinwagen. Kurz bevor wir am Friedhof vorbeifuhren, schnippte man eine Kippe aus dem Fenster. Die Kippe flog über die halbe Straße und blieb dann auf der anderen Straßenseite liegen. Ich habe dann angehalten, habe die Kippe ausgetreten. Mir macht das eine unglaubliche Wut, dass Leute bei diesem Wetter und bei diesen Temperaturen und auch bei alledem, was um uns herum passiert, abends durch den Wald fahren und eine Kippe aus dem Fenster schmeißen. Ich finde das mehr als verantwortungslos, sondern es ist gegenüber der Allgemeinheit geradezu ein Verbrechen.
0: Ja, wir haben die Geschichte unseres Hörers einfach mal als Aufhänger und zum Anlass genommen, das Ganze mal zu klären. Also kann eine einzelne Kippe dann wirklich einen Waldbrand auslösen, entstehen lassen? Und kann man für das Rauswerfen auch belangt werden? Damit hat sich der Kollege Ralf Schäpe auseinandergesetzt.
2: Die Kippe purzelt auf die Straße und landet in der Böschung auf dem Seitenstreifen. Ist das nun wirklich so ein großes Risiko, wenn sie da liegt? Peter Thiele von der Feuerwehr Hagen sagt ja.
3: Ja, absolut. Jetzt ist ja gerade durch die klimatischen Bedingungen gerade der Waldboden und der ganze Wald extrem trocken. Also es reicht wirklich schon aus, diese Zigarettenkippe mit Glut dran auf den Waldboden zu schmeißen. Da haben wir erstmal so ein bisschen dieses Unterholz mit Gräser, die trocken sind, die anfangen können zu brennen. Da kommt ein Windstoß dazu und da kann dieses Feuer sich entwickeln aus dieser einen Zigarettenkippe raus.
2: Waldbrände entstehen nur in den allerseltensten Fällen einfach so, etwa durch einen Blitzeinschlag. Die allermeisten Waldbrände entstehen, weil der Mensch sich idiotisch oder kriminell verhält.
3: Also zu über 90% ist der Mensch in der Tat schuld an der Entstehung von Waldbränden. Sei es durch unsachgemäßes Verhalten, zum Beispiel Abstellen von einem Auto mit heißem Cut auf einer hohen Wiese, Wegschnippen von Zigarettenkippen oder unsachgemäß auch mit Grillgut zum Beispiel, also die Grillholzkohle vielleicht einfach nie abgelöscht, irgendwo abkippen, wo dann wieder ein Feuer entstehen kann. Der Mensch ist also fast immer schuld daran. Die anderen Entstehungsursachen sind in der Regel Blitzschlag zum Beispiel, der dafür sorgen kann, dass ein Feuer entsteht. Aber der Mensch macht es überwiegend selber.
2: Angesichts der Tatsache, dass ein Großteil der Berichterstattung der letzten Tage mit Waldbränden zu tun hat, ist es erstaunlich, wie vergleichsweise gering die Konsequenzen sind, wenn man beim Wegschnippen einer Kippe aus dem Autofenster erwischt wird. Thomas Lichtenberg vom Hagener Ordnungsamt sagt, dass es hier rechtlich erst einmal nur um Umweltverschmutzung geht.
4: Also wenn jemand eine brennende Kippe aus dem Auto wirft, dann ist es in erster Linie mal eine Ordnungswidrigkeit. Die wird entsprechend geahndet mit um die 100 Euro. Sollte daraus ein Brand entstehen und das entsprechend auch nachgewiesen werden, dann wäre es natürlich eine fahrlässige Brandstiftung, dann wären wir im Straftatbestand und da müsste sich dann die Polizei mit beschäftigen.
2: Mit dem ersten bisschen Regen seit Wochen ist die Brandgefahr nun etwas reduziert, aber eben nur ein bisschen. Der Boden ist nach wie vor trocken, er saugt das bisschen Regen weg wie nichts. Dass man keine Kippen aus dem Auto wirft, das versteht sich für die allermeisten von selbst, sogar wenn es regnet.

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0: Gleich noch bei uns aktueller Hit von Leonie und Don't Worry. Kevin Zimmer hier, schönen Dienstag. Leichtes Aufatmen nach Tagen und Nächten des Bangens und der kräftezehrenden Brandbekämpfung. Das Feuer im Naturschutzgebiet Hohes Venn in Belgien ist nicht weiter auf die deutsche Grenze vorgerückt. Das ist die gute Nachricht. Und das, obwohl für heute stärkerer Wind angesagt war. Trotzdem bleibt die Feuerwehr in Monschau in Alarmbereitschaft. Reporter Thorsten Ortmann hat für uns die Lage im Blick. Thorsten, Feuer sehen wir aktuell nicht an der deutsch-belgischen Grenze bei Monschau, dafür aber Rauch, der aktuell auch Probleme macht, ne?
1: Ja, durch den Regen, der auf den heißen Boden fällt, entsteht dann beißender Brandgeruch und der zieht aktuell von Belgien aus ins Rheinland. In Monschau hat man die Bürger aufgerufen, Fenster und Türen zu schließen und solche Warnungen gibt es derzeit auch für Köln, Wuppertal, Solingen, Remscheid und für andere Kreise im Rheinland. Aber es gibt auch gute Nachrichten. Der prognostizierte böige Wind, der ist ausgeblieben. Es soll heute auch in Belgien noch stärker regnen, sodass die Behörden dort derzeit nicht damit rechnen, dass sich das Feuer noch weiter in Richtung deutscher Grenze ausbreitet. Aktuell ist der Brand rund 2,3 Kilometer von der Grenze entfernt.
0: Was macht die Brandbekämpfung im benachbarten Nationalpark in Belgien denn so schwierig?
1: Es ist ein Hochmoorgebiet, aber ausgetrocknet. Grund ist zum einen die lange Hitzeperiode, aber auch die Tatsache, dass man das Moor bewusst entwässert hat, um das Gebiet gewinnbringend mit Fichten bewirtschaften zu können. Das große Problem bei Torf ist, er brennt unbemerkt im Boden in bis zu 7 Meter Tiefe, sagt Waldbrandexperte Jean Micke von der AdFire-Spezialeinheit.
2: Der brennt natürlich jetzt sehr, sehr lange. Das sind Schwelbrände, die sich sehr langsam durch den Boden pressen und dort irgendwo an Stellen, die mehrere 10 oder 100 Meter entfernt sind, wieder an die Oberfläche kommen können und dann auch wieder einen oberflächlichen Brand auslösen können.
1: Und bis die Gefahr endgültig gebannt ist, können noch Wochen vergehen, sagt der Experte. Trotzdem ist die belgische Feuerwehr zuversichtlich, dass sie den Brand heute noch unter Kontrolle bekommen kann. Dazu soll das Feuer eingekreist werden, so Verwaltungssprecher Nicolas Janot. 240 deutsche Einsatzkräfte sind im Einsatz mit dabei.
0: Also die Lage in Monschau hat sich heute leicht entspannt. Grund ist auch der Regen. Thorsten Ortmann war das mit den Infos dazu. Vielen Dank.
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1: Mit Lena Bauer. Guten Tag. Noch ist der Brand weiter nicht unter Kontrolle, aber es geht voran mit den Löscharbeiten im Hohen Venn. Dank des Nieselregens und der Löscharbeiten hat sich die Ausbreitung des Feuers stark verlangsamt. Allerdings sind die Folgen inzwischen auch über 100 Kilometer weit entfernt zu spüren. Jannik Böke aus der Nachrichtenredaktion: immer mehr Städte und Landkreise veröffentlichen aktuell offizielle Warnungen wegen des Brandgeruchs.
2: Zum Beispiel hat die Kölner Feuerwehr eine großräumige Geruchslage im Stadtgebiet ausgerufen. Und mittlerweile gelten Warnungen wegen Rauchgasen von der Städteregion Aachen und dem Kreis Düren aus bis hin zum Oberbergischen Kreis und Wuppertal. Eine akute Gefahr für die Gesundheit besteht zwar nicht, teilweise gilt aber die Empfehlung, Fenster und Türen geschlossen zu halten.
1: Das Ganze wird uns voraussichtlich noch eine ganze Weile beschäftigen. Und das Feuer bleibt eine echte Herausforderung für die Einsatzkräfte.
2: Und die Herausforderungen, die wechseln auch noch ständig. Aktuell sind der Wind und der Qualm ein Problem, so der Forstamtsleiter im belgischen Rundfunk. Demnach stehen die Feuerwehrleute aktuell wegen der Windrichtung total im Qualm und im Regen. Das Ziel ist trotzdem, den Brand heute endgültig einzukreisen, sagte am Morgen ein Verwaltungssprecher.
1: Danke, Jannik. Und damit jetzt zu weiteren Meldungen in Kürze. Die Landwirte in Deutschland machen sich Sorgen um ihre Ernte in diesem Jahr. Die fällt laut der vorläufigen Bilanz des Deutschen Bauernverbands insgesamt deutlich kleiner aus. Als Gründe nennt der Verband lange Trockenheit und Hitze. Im Rhein fließt ganz langsam wieder etwas mehr Wasser. Der Pegel an der Messstelle Kaub in Rheinland-Pfalz ist gestiegen auf 12 cm. Das ergibt das Monitoring der Internationalen Kommission zum Schutz des Rheines. In den letzten Tagen gab es dort noch einstellige Werte. Auch hier bei uns in NRW dürften die Pegel laut Experten nach und nach steigen. Wer mit dem Auto unterwegs ist, braucht heute hier bei uns in NRW teilweise besonders starke Nerven. Mehrere LKW-Unfälle sorgen für Probleme. Seit dem Morgen ist die A2 bei Berg Kamen dicht. In der Nacht war ein Laster umgekippt. Und jetzt gab es auf der A1 bei Schwerte in Richtung Köln gleich 2 Unfälle mit Lastkraftwagen. Auch hier ist die Autobahn aktuell voll gesperrt. Das Budget für große Anschaffungen fällt bei vielen aktuell eher klein aus. Über 50% der Menschen in Deutschland will in den nächsten 12 Monaten auf den Kauf hochpreisiger Produkte verzichten. Der Kauf von zum Beispiel Möbeln oder Waschmaschinen bleibt eher aus. Das zeigt der Easy Credit Kreditindex für dieses Jahr. Demnach ist es egal, ob es sich um eine Wunschanschaffung oder eine notwendige Investition handelt. Wir gehen laut den Ergebnissen der repräsentativen Umfrage mit unserem Budget einfach vorsichtig um. Deswegen komme es für über 70% auch nicht in Frage, einen Kredit für zum Beispiel ein neues Auto aufzunehmen. Und auch das Alter macht einen Unterschied. Je älter, desto höher ist die Zurückhaltung. Und das waren die Nachrichten mit Lena Bauer.
3: Das Wetter. Es ist feucht, es ist grau und ich sag mal so, trotzdem freut sich gerade irgendwie jeder über den Regen und dass die Hitzewelle vorbei ist. Deshalb Regenjacke heute mitnehmen oder Regenschirm. Der Himmel bleibt grau und es regnet immer mal wieder. Die Werte liegen bei um die 20 Grad. Morgen kommen erneut Regenschauer dazu und die Temperaturen gehen auf 18 Grad runter. Am Freitag legt der Regen dann nochmal zu.
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3: Und jetzt für euch alle Staus ab. 12 Minuten Wartezeit. Und da starten wir auf der A1 Köln-Münster zwischen Schwerte und Hamburg Kamen 8 Kilometer plus 12. Die A1 Münster-Köln zwischen Kamener Kreuz und Schwerte 13 Kilometer. Da hat es einen Unfall gegeben. Deswegen steht ihr dort eine Stunde immer noch im Stau. Die A4 Köln-Aachen zwischen Kreuz Köln-West und Köln-Eiffeltor 5 Kilometer 18 Minuten on top. Die A40 Venlo-Duisburg zwischen Wankum und Kempen 6 Kilometer 14 Minuten mehr. A40 Duisburg-Essen zwischen Mülheim-Heißen und Essen-Holsterhausen 4 Kilometer 21 Minuten und die A44 Kassel-Dortmund zwischen Marsberg und Kreuz-Wittenberg-Haaren 8 Kilometer 15 Minuten mehr. Euch unterwegs immer eine gute Fahrt, aber das habt ihr ja, weil wir sind ja an eurer Seite.
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3: Hallo, Kevin Zimmer hier. Wenn ihr auch gerade in der kleinen Büroküche das mitgebrachte Essen von gestern traurig eingefärbt in einer halbwegs intakten Tupperdose in der Mikrowelle aufwärmt und ihr nach 4 Minuten bei 800 Watt Full Power, ja, den Teller, wo das Essen drauf ist, nicht mal anfassen könnt, weil es so verdammt heiß ist, ja, und das Essen darauf aber komplett kalt ist, dann fühle ich das so, ja, an dieser Stelle, weil es mir selbst gerade passiert ist, Mensch. Mikrowelle, ich würde dich ja am liebsten, würde ich dich na. Naja, vielleicht mache ich dich erstmal sauber.
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Läuft auch bei uns rauf und runter, weil mein Sohn hat den Song entdeckt und finde ihn auch sehr genial. Sommerhit des Jahres, Shakira und Dai Dai. Ich war im Urlaub und das muss ich euch kurz erzählen. Es war wohl die für mich verrückteste Bäckerei überhaupt. Es war an der Nordsee und es war so ein Bäckerladen. Ja, da bist du reingegangen, musstest nur deine Kreditkarte am Eingang

0: Rewe mit diesen Scan-Pistolen, mit denen scannst du die Produkte schon, wenn du sie aus dem Regal nimmst und dann bezahlst du einfach alles am Ende gebündelt, ohne nochmal selbst kassieren zu müssen.
1: Da kenne ich schon aus den Niederlanden, das machen die schon seit Jahren so. Und ich muss sagen, bei den Scan-Sachen, da, ich weiß auch nicht, man fühlt sich ja immer auch so ein bisschen so, es fühlt sich an wie Klauen, ne?
0: Ja, nur eben legal. Da sehen nämlich die Kameras, welche Produkte du nimmst und dadurch werden die auch ganz automatisch gescannt und am Ende zahlst du einfach über die App, heißt, du musst nicht nochmal zur Kasse gehen. Pick and Go heißt das Ganze, ist aber noch gar nicht so etabliert hier in NRW. Es gibt nämlich nur 2 Filialen, die das bisher anbieten. Was ich auch noch ziemlich genial finde, ist Drive and Go. Da bestellst du einfach vorher und holst dann deinen Einkauf mit dem Auto ab.
1: Mhm. Ein bisschen wie im Fastfood-Restaurant deines Vertrauens.
0: Ja, wobei dir da die Einkäufe ja sogar direkt zum Auto gebracht werden. Sehr genial finde ich auch den neuen Tomra R2 Multifeed.
1: Das klingt ein bisschen wie der große Bruder von R2-D2.
0: Ja, nee, nicht ganz. Das ist der neueste Pfandautomat. Den gibt's jetzt auch in immer mehr Supermärkten. Und das Besondere daran ist, dass du da bis zu 100 Flaschen einfach in so eine Wanne reinkippen kannst. Und dann zählt und sortiert der Automat alles für dich. Das geht alles in ein paar Sekunden. Ja, und dann bekommst du schon deinen Pfandbon.
1: Ja, heißt Zeit gespart und Finger bleiben auch sauber. Ich frage mich ja, warum gibt's bei Selbstbedienungskassen eigentlich keinen Rabatt? Ich übernehme ja schließlich auch ein bisschen das Kassieren, die Arbeit. Also, naja.
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0: Mit Anja Bosch-Jost. Guten Tag. Der Deutsche Bauernverband stellt heute eine Bilanz der schwierigen Ernte in diesem Sommer vor. Angesichts anhaltender Trockenheit und Hitze zeichnen sich deutliche Einbußen bei Getreide und Raps ab. Erwartet werden unterdurchschnittliche Ergebnisse. Vor allem in Süddeutschland kam es nach Branchenangaben zu größeren Schäden, die zu totalen Ertragsausfällen führen könnten. Teils gibt es auch Engpässe bei Tierfutter. Bisher nutzen etwa 4 von 5 Beschäftigten in Altersteilzeit das Blockmodell, das künftig abgeschafft werden soll. Das geht aus einer Antwort des Sozialministeriums auf eine Anfrage der Linken hervor. 2023 machten demnach rund 284.000 ältere Menschen Gebrauch von der Option Altersteilzeit, davon im langjährigen Durchschnitt 82% im Blockmodell. Und jetzt Nachrichten aus unserer Stadt. Der Rauch aus dem Waldbrandgebiet Hohes Venn in Belgien zieht mittlerweile bis in unsere Region. Eine entsprechende Warnung hat die Hagener Feuerwehr auch über die Nina-Warn-App rausgeschickt. Auch im Hagener Stadtgebiet riecht es stellenweise nach Rauch. Die Feuerwehr wurde auch schon zu verschiedenen Stellen im Stadtgebiet gerufen. Leute hatten Feuer im Wald und Feld befürchtet. Bisher hat sich das nirgendwo bestätigt. Nach den Ferien wird gespült. Es geht um Wasserleitungen, durch die lange kein frisches Wasser gelaufen ist. In leerstehenden Wohnungen und Büros haben warme Temperaturen und stehendes Restwasser ideale Bedingungen für Legionellen geschaffen. Die Warnung kommt von der AOK. Pauline Krull berichtet.
2: Heiß war es seit Beginn der Sommerferien ja fast durchgehend. Legionellen gedeihen besonders gut bei Wassertemperaturen von 25 bis 45 Grad. Wer jetzt aus dem Urlaub kommt, sollte alle Wasserleitungen vor der ersten Nutzung einige Minuten heiß und auch kalt durchspülen. So wird stehendes Wasser aus den Leitungen entfernt und das Risiko einer Infektion reduziert. Während des Spülens möglichst den Raum verlassen oder gut lüften, um das Einatmen möglicher Aerosole zu vermeiden.
0: Im Bereich Bahnhof ist gestern eine Gefangenenbefreiung gescheitert. Die Polizei war wegen eines Streits zu einem Café gerufen worden. Vor Ort versuchte ein Mann, sich unauffällig vor den Beamten zu verstecken. Ein Polizist konnte ihn am Arm fassen und aus dem Café führen. Im Gespräch wurde der Mann immer aggressiver. Auf einen Platzverweis reagierte er nicht. Er sollte schließlich festgenommen und ins Gewahrsam gebracht werden. In dem Moment schaltete sich eine bislang unbeteiligte Frau ein und versuchte, den Mann von den Polizisten zu trennen. Das konnte die Polizei verhindern. Für die Frau gab es eine Anzeige. Und das waren die Radio Hagen Nachrichten mit Anja Bosch-Jost. Das Wetter für Hagen, es ist und bleibt bewölkt. Dazu kommt immer wieder Regen. Aktuell haben wir 17 Grad in der Innenstadt und 16 in der Selbecke. Bis zu 21 sind heute noch drin. Morgen geht's genauso weiter. Donnerstag bleibt es dann meist trocken. Bei 22 Grad scheint dann auch mal die Sonne zwischendurch. Hagens schnellster Verkehrsservice, Autobahn 1 Richtung Bremen. 1 Kilometer Stau zwischen Schwerte und dem Kreuz Dortmund-Unna. Da kommen 5 Minuten obendrauf. Die Gegenrichtung, Autobahn 1 nach Köln. 15 Kilometer Stau auf der Strecke zwischen Hamberg-Hameln und Schwerte. 40 Minuten dauert es länger. Dann noch die 45 nach Dortmund. 4 Kilometer Stau zwischen dem Kreuz Hagen und dem Westhofener Kreuz. Da seid ihr in 10 Minuten durch. Allen unterwegs, gute Fahrt.
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3: Hallo, hier ist Kevin Zimmer. Er lacht gerne mit weit geöffnetem Mund. Ich meine, wer so viele Zähne hat, der will auch zeigen, was er da so hat. Und er hat viele Zähne. Jürgen Klopp, unser neuer Bundestrainer, steht vor seinen ersten Länderspielen. Die ersten Tickets für das erste Länderspiel mit Kloppo als Trainer in Deutschland sind schon im Verkauf. Gleich in knapp einer halben Stunde beginnt die zweite Verkaufswelle. Alle freuen sich. Er auch. Alles, was ihr dazu wissen müsst, erzähle ich euch gleich hier bei mir. Vorher noch Vanessa Amorosi, Absolutely Everybody. Echter 2000er. Ich bin Kevin Zimmer. Schönen Dienstag.

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0: Starship, nothing's gonna stop us now. Seid ihr schon im Kloppo-Fieber? Ich meine, er hat ja noch nichts gemacht als Bundestrainer, aber irgendwie habe ich so das Gefühl, alle sagen so, oh, juhu, ich will dabei sein, ja. Es ist quasi schon angefangen, diese Kloppomania mit dem Verkauf, dem Ticketverkauf heute um 10 Uhr. Da wurden die ersten Tickets verkauft für das erste Nation Leagues Spiel gegen Griechenland. Heimpremiere für Kloppo. Ja, vorher spielen wir ja im September noch gegen die Niederlande. Das ist aber ein Auswärtsspiel. Also heute, 10 Uhr, gingen die ersten Tickets raus und Kloppo hofft auch auf unseren Support.
1: Was auch immer wir da auf dem Feld veranstalten, wenn es die Leute nicht interessiert, brauchen wir es nicht machen. Das kann man sicher so sagen. Das gilt für die Vereine, aber es gilt natürlich auch für die Nationalmannschaft. Ich möchte außergewöhnliche Atmosphären schaffen. Und ich weiß, dass da der Fußball, der gespielt wird, echt ein entscheidender Einflussfaktor ist. Daran werden wir arbeiten. Und die Leute sollten diese Möglichkeit zumindest mal überdenken, ob sie da nicht auch mit dabei sein wollen, dass wir vielleicht erstmalig in Augsburg dann beim Heimspiel jeden gewonnenen Zweikampf feiern, als hätte man gerade ein Tor geschossen. Wäre auf jeden Fall ein Anfang.
0: Ich würde mal sagen, Kloppo hat Bock, ihr wahrscheinlich auch. Richtiger Run auf die Tickets. Übrigens, nach 25 Jahren wird es endlich wieder Stehplätze bei einem Länderspiel geben für nur 15 Euro. Dafür sollte man aber sehr schnell sein. Gleich um 14 Uhr geht ja die nächste Verkaufswelle weiter.
1: Wir alle wissen, dass viele der Fans, die besonders leidenschaftlich sind, bei Fußballspielen eben stehen. Ob das jetzt eine Lebenseinstellung ist, weil sie sagen, Fußball im Sitzen gucke ich nicht, oder ob es anderen Dingen geschuldet ist, ist egal, aber wir wissen alle, wovon vor allem auch der deutsche Fußball lebt in diesen Momenten. Ich freue mich da sehr, sehr, sehr drüber.
0: Ja, und wir auch. Das erste Spiel ist übrigens im September auswärts, ja, gegen die Niederlande. Kurz danach gibt es dann, wie gesagt, das Heimspiel gegen Griechenland in Augsburg, also Kloppo Heimpremiere. Die Tickets gehen heute in den Verkauf oder die sind auf jeden Fall schon im Verkauf. Und für das Heimspiel gegen Serbien Anfang Oktober gibt es die Tickets gleich in etwa einer halben Stunde um 14 Uhr.
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1: Mit Lena Bauer. Guten Tag. Warteschlangen für Wohnungsbesichtigungen, weiter steigende Mieten. Die Wohnungssuche, vor allem in großen Städten, bleibt für viele eine enorme Herausforderung. Die Politik spricht schon länger davon, das Problem angehen zu wollen. Jetzt lassen sich die Bemühungen auch messen. Jannik Böke aus der Nachrichtenredaktion. Das Statistische Bundesamt hat positive Zahlen zum Wohnungsbau vorgelegt.
2: Absolut. Zum zweiten Mal in Folge sind im Juni deutlich mehr Baugenehmigungen erteilt worden. Für die ersten 6 Monate ergibt sich sogar ein Plus von über 15% im Vergleich zum Vorjahr. Ein Plus so groß wie seit 10 Jahren nicht mehr. Die Statistiker sagen aber auch, der aktuelle Anstieg erfolgt vom niedrigen Niveau der Vorjahre. Schätzungen zufolge fehlen immer noch etwa 1 Million Wohnungen in Deutschland. Da gibt es also noch einiges zu bauen.
1: Ja, und dazu kommt, wir sprechen hier nur von Baugenehmigungen. Das heißt nicht, dass dann auch sofort die Schippe zur Hand genommen wird und losgebaut wird.
2: Darauf macht auch der Hauptverband der deutschen Bauindustrie aufmerksam. Die Auftragseingänge bleiben demnach fragil, was zeigt, dass immer noch wenig gebaut wird, so der Verband. Bundesbauministerin Huberts ist trotzdem optimistisch. Der Bauturbo, also zum Beispiel die schnelleren Genehmigungsprozesse für den Wohnungsbau, nehmen Fahrt auf, auch wenn man noch längst nicht da sei, wo dieses Land beim Wohnungsbau stehen muss, so die Ministerin.
1: Danke, Jannik, und damit zu weiteren Meldungen in Kürze. Die Hitze und Trockenheit drücken in diesem Jahr die Ernte in Deutschland. Davon geht der Bauernverband mit Blick auf seine vorläufige Erntebilanz aus. Die hat er heute vorgestellt. Demnach rechnet der Verband zum Beispiel bei Getreide mit einem Minus von etwa 7% im Vergleich zum Vorjahr. Nach dem intensiven Regen sind langsam steigende Pegelstände im Rhein in NRW in Sicht. Das Wasserstraßen- und Schifffahrtsamt Rhein rechnet damit, dass der Pegel bei Düsseldorf spätestens morgen von 0 auf 5 cm steigt. Mit einem ähnlichen Anstieg rechnet er für Köln und Emmerich. Deutschland will Drohnen besser erkennen und abwehren können. Dafür ist in Sachsen-Anhalt jetzt ein neues Technologiezentrum für Drohnensicherheit eröffnet. Laut Bundesinnenminister Dobrindt ist das Zentrum ein wichtiger Baustein gegen Drohnenbedrohungen. Zuletzt hatte es mehrere Vorfälle dazu gegeben, unter anderem in Leipzig. Google kauft sich neues Trainingsmaterial für künstliche Intelligenz. Der Konzern hat bei einer Auktion ein großes Datenpaket einer US-Airline ersteigert. Es handelt sich um Spirit Airlines. Die Billigfluggesellschaft hatte Anfang Mai nach Insolvenz ihren Betrieb eingestellt. Laut Unterlagen aus dem Insolvenzverfahren zahlt Google für die Daten 10 Millionen Dollar. In dem Paket stecken rund 100 Millionen E-Mails, 500 Millionen Teams-Unterhaltungen, Software und Daten zur Preisgestaltung. Mit denen kann KI lernen, wie Abläufe in Firmen tatsächlich funktionieren. Google sagt, vor der Übergabe der Daten sollen alle personenbezogenen Informationen entfernt werden. Und das waren die Nachrichten mit Lena Bauer.
3: Das Wetter.
4: Der Nachmittag ist grau, aber es kann auch mal ein paar längere Regenpausen geben jetzt am Nachmittag. Dazu bekommen wir so milde 20 bis 23 Grad. Und morgen geht das Spiel ganz genauso weiter mit vielen Wolken und viel Regen und um die 23 Grad.
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4: Hallo Autofahrer, hier kommt alles ab 3 Kilometer Länge. Los geht's mit der A1 Münster Richtung Köln zwischen Kamener Kreuz und Schwerte. 13 Kilometer Stau, ihr braucht eine Dreiviertelstunde länger. A2 Hannover Richtung Dortmund zwischen Hamm-Üntrup und Hamm. 3 Kilometer, 25 Minuten plus. A4 Aachen Richtung Köln zwischen Kreuz Köln-West und Köln-Eiffeltor. 5 Kilometer Stau, halbe Stunde plus. Und A45 Gießen Richtung Hagen zwischen Dillenburg und Wilnsdorf. 6 Kilometer, 22 Minuten kommen da oben drauf. Gute und sichere Fahrt euch.
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4: Guten Tag, hallo am Dienstag. Johanna Tänzer ist hier. Wir haben ja gestern hier schon drüber gequatscht, dass es diese neue Studie gibt, dass das Verhalten der Menschen im Straßenverkehr immer aggressiver wird. Robert Janz ist da.
6: Hallo.
4: Robert, bist du jemand, der im Auto so ein bisschen rumnallt?
6: Nein, du kennst mich doch. Ich bin die Ruhe selbst. Ich fluche nie, ich raste nie aus.
4: Wirklich?
6: Ja, aber bei dir könnte ich mir vorstellen, dass du schon auch mal zumindest mal so wütend aufs Lenkrad haust. Oh Mann!
4: Weißt du was? Ja. Ich fluche schon ganz schön doll. Also, aber nur für mich. Also ich würde jemanden blöd anpumpen. Das würde ich nicht machen.
6: Was ist mit Gesten?
4: Auch schon mal vorgekommen.
6: Okay,
4: ja, und wir gucken gleich mal, was das eigentlich so kosten kann, so eine kleine Beleidigung im Verkehr.

0: Lost Frequencies, The Feeling. Hallo, schönen Dienstag. Ey, wir haben ja eben schon drüber gesprochen. Der Ton auf den Straßen wird immer rauer, zeigt eine neue Langzeitstudie der Unfallforscher. Es gibt immer mehr Drängeln, die Leute sind aggressiver, es wird mehr aufs Lenkrad gehauen, das Arme. Naja, und vielleicht auch mal den einen oder anderen Mittelfinger, hat man schon mal gesehen. Kollege Robert Jans, aber das, was man dem anderen da aus dem Autofenster zeigt, kann ziemlich teuer werden, ne?
1: Ja, also Mittelfinger und den Vogel zeigen oder auch andere, ich nenne das mal kreative Gesten, sind Beleidigungen. Und das wiederum ist keine Ordnungswidrigkeit, sondern sogar eine Straftat.
0: Mhm. Und ja, online findet man ganz wilde Tabellen und Zahlen dazu. Also Zunge raus kostet 150 Euro und sowas wie ein Vogel zeigen, habe ich gesehen, 750.
1: Das stimmt. Das sind aber keine offiziellen irgendwie Angaben aus einem Bußgeldkatalog wie Handy am Steuer 100 Euro oder nicht angeschnallt 30 Euro, sondern das sind alles Beispiele aus einzelnen Gerichtsurteilen.
0: Ah, okay. Ja. Das heißt, also für den Mittelfinger gibt es jetzt keinen Festpreis.
1: Genau. Ja, also Geldstrafen werden in Tagessätzen berechnet und die richten sich nach dem Einkommen. Der ADAC sagt, bei Beleidigungen im Straßenverkehr sind häufig etwa 20 bis 30 Tagessätze drin. Deshalb kann die gleiche Geste für den einen einige hundert und für den anderen mehrere tausend Euro irgendwie dann kosten. Und entscheidend ist auch immer die konkrete Situation.
0: Okay, was ist denn mit Sachen, die, glaube ich, jeder von uns schon mal gemacht hat, so ein freundliches, bist du bescheuert?
1: Ja, auch das kann eine Beleidigung sein. Selbst so diese Scheibenwischer-Geste, ja, wird ja sinngemäß verstanden als so, du hast ja nicht mehr alle. Aber Gerichte schauen immer auf den Kontext und nicht jede unhöfliche Bemerkung oder Geste ist auch direkt strafbar. Die vielleicht beste Regel fürs Auto ist deshalb ziemlich einfach. Denken darf man sich viel, zeigen oder brüllen sollte man es vielleicht einfach nicht.
0: Ja, dann würden diese Statistiken auch mal alle wieder besser ausfallen, wenn wir das alle so machen würden. Leute, seid doch bitte lieb zueinander.
1: Eine dumme Bemerkung.
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0: Mit Anja Busch-Jost. Guten Tag. Die Feuerwehrgewerkschaft hat angesichts der zunehmenden Waldbrände eine bessere Ausstattung der Einsatzkräfte angemahnt. Wir brauchen bessere Ausrüstung, wir brauchen aber auch bessere Vorsorge. Einen vorbeugenden Brandschutz für Waldbrände, sagte der Gewerkschaftsvorsitzende Meyer im ZDF. Die Schutzausrüstung müsse leichter werden. Wichtig seien auch geländegängige Fahrzeuge. Die deutschen Landwirte haben wegen langer Trockenheit und Hitze in diesem Sommer eine insgesamt deutlich kleinere Ernte eingefahren. Zu rechnen ist mit einer unterdurchschnittlichen Getreidemenge von 41,9 Millionen Tonnen, wie der Deutsche Bauernverband mitteilte. Das wären 7% weniger als im Vorjahr. Der Verband fordert sofortige Finanzhilfen von der Bundesregierung. Und jetzt Nachrichten aus unserer Stadt. Der Rauch aus dem Waldbrandgebiet Hohes Venn in Belgien zieht mittlerweile bis in unsere Region. Eine entsprechende Warnung hat die Hagener Feuerwehr auch über die Nina-Warn-App rausgeschickt. Auch im Hagener Stadtgebiet riecht es stellenweise nach Rauch. Die Feuerwehr wurde auch schon zu verschiedenen Stellen gerufen. Leute hatten Feuer in Wald und Feld befürchtet. Bisher hat sich das nirgendwo bestätigt. Rund 15.000 Blutkonserven werden in Deutschland täglich benötigt. Im Sommer kommen allerdings erfahrungsgemäß weniger Leute in die Blutspendezentren. Die Bundestagsabgeordnete Tiechen Ataoglu und Oberbürgermeister Dennis Rehbein gehen mit gutem Beispiel voran und laden zum gemeinsamen Blutspenden ein. Mehr von Pauline Krull.
2: Blut zu spenden ist eine einfache Möglichkeit, anderen zu helfen. Gerade in den Sommermonaten, wenn Urlaub, große Hitze und Ausflüge aufeinandertreffen, sind viele regelmäßige Spender verhindert und die Blutkonserven werden knapp. Tijen Ataoglu und Dennis Rehbein wollen mit der gemeinsamen Blutspendeaktion auf die Bedeutung von Blutspenden aufmerksam machen und möglichst viele Menschen zum Mitmachen bewegen. Eine Spende dauert nur wenige Minuten und kann bis zu 3 Menschen helfen. Blutspenden sind essentiell, zum Beispiel bei Operationen, Krebsbehandlungen und in Notfällen.
0: Alle sind eingeladen, nächste Woche Freitag zwischen 15 und 17 Uhr ins Blutspendezentrum an der Veitstraße zu kommen. Einen Termin kann man unter Blutspende jetzt buchen. Nach den Ferien sollte man auch die Wasserhähne aufdrehen, daran erinnert die AOK. In leerstehenden Wohnungen und Büros haben warme Temperaturen und stehendes Restwasser ideale Bedingungen für Legionellen geschaffen. Die Bakterien gedeihen besonders gut bei Wassertemperaturen von 25 bis 45 Grad. Wer jetzt aus dem Urlaub kommt, sollte alle Wasserleitungen vor der ersten Nutzung einige Minuten heiß und kalt durchspülen. So wird stehendes Wasser aus den Leitungen entfernt und das Risiko einer Infektion reduziert. Und das waren die Radio Hagen Nachrichten mit Anja Busch-Jost. 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Dazu kommt immer wieder Regen. Aktuell haben wir 17 Grad in der Innenstadt und 16 in der Selbecke. Bis zu 21 sind heute noch drin. Morgen geht's genauso weiter. Donnerstag bleibt es dann meist trocken. Bei 22 Grad scheint dann auch mal die Sonne zwischendurch. Hagen schnellster Verkehrsservice, Autobahn 1 Richtung Köln. 12 Kilometer Stau zwischen dem Kamener Kreuz und Schwerte, da dauert es 40 Minuten länger. Dann die 45 Richtung Dortmund, 5 Kilometer Stau zwischen dem Kreuz Hagen und dem Westhofener Kreuz. Da kommt eine Viertelstunde obendrauf. Allen unterwegs, gute Fahrt.
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3: Oh, ich finde das Wetter ja richtig gemütlich gerade. Wenn jetzt alle anderen da draußen noch ordentlich Auto fahren würden, dann könnte man dieses Pre-Herbstwetter fast genießen. Aber Freunde, der nächste Song passt auf jeden Fall perfekt zu diesem Nieselregenwetter, auch beim Autofahren. Kenya Grace mit Strangers. Johanna Tänzer ist hier für euch. Hallo und einen ganz schönen Dienstagnachmittag.

0: Ich bin Sandra Heuer, hallo zusammen. Ja, heute war wieder Studioführung bei Radio Hagen. Ist immer wieder schön, wenn ihr mit vielen Fragen vorbeikommt und Morgenmoderator Timo Hiebler das Studio zeigt und euch alle Abläufe erklärt und natürlich auch alle Fragen beantwortet.
1: Ich fand es sehr interessant, war sehr aufschlussreich, hat mir gut gefallen.
2: War ein ganz schöner Besuch.
3: Sehr interessant, allein schon die ganzen Vorbereitungen überhaupt eine Sendung zu machen. Als Außenstehender hat man ja nicht die Ahnung, wie aufwendig der ganze Kram sein könnte. Ja, deswegen war sehr interessant.
0: Ja, den ganzen Kram könnt ihr euch dann gerne auch beim nächsten Urlaubskorb anschauen. 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Vielleicht seid ihr ja dann doch noch spontan mit dabei am 25. August oder bei der allerletzten Gelegenheit am 1. September. Wir freuen uns jedenfalls auf euch und zeigen euch den ganzen Kram dann sehr gerne wieder.

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Die Frau hat so viele Hits, da kann ich gar nicht mehr zählen. Sie macht einen Auftritt nach dem nächsten. Sie hat Features, ey, ist so krass, mit One Republic, G-Eazy, Calum Scott oder Weiss. Also ohne Leonie geht in der Musikwelt so gar nichts mehr.

0: Und am Wochenende ist Leonie bei einem Festival bei 36 Grad aufgetreten. Also da, wo wir vor uns hinsiechen und tropfen bei der Hitze, hat sie auf der Bühne echt alles gegeben. Sie ist ein Vollprofi, durch und durch. Und meine Kollegin Katrin Teske aus der Musikredaktion hat sie getroffen.
1: Kaum von der Bühne runter war Leonie schon bereit für unser Interview. Da haben wir uns backstage schön im Schatten auf einer Bank getroffen und es uns erstmal gemütlich gemacht. Und da musste ich ihr natürlich zuerst die wichtigste Frage stellen. Wie schafft sie es bitte, bei rund 36 Grad eine komplette Performance auf der Bühne abzuliefern mit 1

0: A-Gesang, Background-Tänzerin und einer hammeranstrengenden Choreo.
1: Also heute habe ich gestruggelt, muss ich sagen. Und ich musste mir auch zwischendurch eine Cola holen, weil ich so schon gemerkt habe, okay, ich brauche ein bisschen Zucker jetzt bei der Hitze, weil da natürlich einfach irgendwann der Kreislauf nicht mehr mitmacht. Aber die Leute geben einem natürlich Energie und man weiß, man hat nur diese Stunde und da will man natürlich alles geben. Und das lässt einen durchhalten.
0: Und die Fans haben dabei auch eine bedeutende Rolle.
1: Teilweise standen die in der vollen Sonne. Wenn die mittanzen können, so, dann kann ich das im Schatten auf der Bühne auf jeden Fall auch.
0: Also die perfekte Symbiose. Und was ich besonders schön bei diesem Interview fand, wie sehr Leonie selber Fan sein kann. Sie hat ja in letzter Zeit super viele Songs mit anderen Stars rausgebracht. Und bei der Frage, wer denn sonst so auf ihrer Bucketlist stand, ist sie ordentlich ins Schwärmen gekommen.
1: Jetzt letzte Woche habe ich Robbie Williams getroffen, was mein Childhood-Crush war. Heißt, ich war sehr aufgeregt und sehr, da würde ich auch nicht Nein sagen zu einem Song mit ihm. Und in der Pipeline ist jetzt gerade aber tatsächlich nichts.
0: Also kein gemeinsamer Hit mit Robbie Williams, aber neue Musik von ihr.
1: Es wird bald neue Musik kommen von mir alleine. Diesmal, weil ich eben so viele Features gemacht habe und ich jetzt einfach Bock habe, wieder auf einen Solo-Single.
2: Was kannst du über den kommenden Song verraten?
1: Nichts. es ist ein Solo-Song und nee, ich sag noch nicht mehr.
0: Sie macht es also spannend, aber eins steht fest, da kommt was und bis dahin hat sie ja auch ein Riesenrepertoire, das wir bis zum nächsten coolen Song abfeiern können.

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1: Mit Lena Bauer, guten Tag. Dass das kein gutes Jahr für die Landwirtschaft wird, mit Blick auf Hitze und Dürre, war abzusehen. Wie schlecht es um die Ernte 2026 aber tatsächlich steht, das hat jetzt der Bauernverband ausgewertet. Die Landwirte haben heute ihre vorläufige Bilanz vorgestellt. Jannik Böke aus der Nachrichtenredaktion, eine Bilanz mit vielen roten Zahlen.
2: Ja, im Prinzip war 2026 ein Jahr zum Vergessen bisher. 7% schwer ist das Minus insgesamt bei der Getreideernte im Vergleich zum Vorjahr. Beim Raps lief die Ernte mit minus 20% Ertrag besonders bescheiden. Dazu kommt, dass gleichzeitig die Preise, die die Landwirte beim Verkauf der Ernte erzielen, ebenfalls rückläufig sind. Entsprechend fordert der Bauernpräsident Unterstützung vom Staat, darunter das Düngemittelhilfspaket der EU von 60 auf 180 Millionen Euro aufzustocken, und die Bundesregierung müsse die Steuer auf Diesel sofort senken.
1: Jetzt ist es ja nicht neu, dass die Bauern Unterstützung fordern. Wie reagiert die Politik?
2: Also Bundeslandwirtschaftsminister Rainer tritt auf die Bremse. Heute Morgen meinte er, ohne belastbare Daten können wir schlecht Hilfe leisten und amtliche Erntedaten werden erst für Ende des Monats erwartet. Die Vize-Fraktionsvorsitzende der Grünen im Bundestag, Verlinden, kritisiert dagegen, dass die geforderten Maßnahmen kaum den Betrieben helfen würden, sich auf die nächste Trockenheit und Hitzewelle vorzubereiten. Der Gegenvorschlag, ein Förderprogramm für klimafeste Böden aufzulegen.
1: Und damit zu weiteren Meldungen im Überblick. Der Rauch vom Waldbrand im belgischen Hohenfenn zieht über NRW. Einzelne Städte und Kreise, teilweise über 100 Kilometer vom Brandgebiet entfernt, warnen vor Geruchsbelästigung. Eine akute Gefahr für die Gesundheit bestehe zwar nicht, teilweise gilt aber die Empfehlung, Fenster und Türen geschlossen zu halten. In Sachsen-Anhalt ist ein neues Technologiezentrum für Drohnensicherheit eröffnet. Damit sollen laut Bundesinnenministerium Drohnen besser erkannt und abgewehrt werden können. Zuletzt hatte es mehrere Vorfälle rund um die Flugobjekte gegeben, unter anderem in Leipzig. Das Oberlandesgericht in Stuttgart hat einen Ukrainer verurteilt, der für Russland Brandanschläge vorbereitet hat. Der Mann bekam eine Freiheitsstrafe von 1 Jahr und 3 Monaten. 2 weitere Angeklagte aus der Ukraine wurden freigesprochen. Im Rhein fließt ganz langsam wieder etwas mehr Wasser. Der Pegel an der Messstelle Kaub in Rheinland-Pfalz ist gestiegen auf 12 Zentimeter. Das ergibt das Monitoring der Internationalen Kommission zum Schutz des Rheines. Und auch hier bei uns in NRW dürften die Pegel laut Experten nach und nach steigen. Das Wasserstraßen- und Schifffahrtsamt Rhein rechnet damit, dass zum Beispiel der Pegel bei Düsseldorf spätestens morgen auf 5 Zentimeter steigt. Zuletzt war er hier in den Minusbereich gefallen und damit so tief wie noch nie. Mit einem ähnlichen Anstieg rechnet das Amt für Köln und Emmerich. Und auch zum Wochenende sieht die Prognose gut aus. Der intensive Regen seit den letzten Tagen sorgt dann wieder voraussichtlich für 2-stellige Werte. Das Wasserstraßenamt erwartet für Samstag 23 Zentimeter in Düsseldorf. Das ist so viel wie der Rekordniedrigwert bisher aus 2018. Und das waren die Nachrichten mit Lena Bauer.
0: Das Wetter.
3: Der Dienstagnachmittag ist bewölkt und regnerisch, aber mild bei 20 bis 23 Grad. Dazu kann es auch immer mal wieder regnen. Und morgen verändert sich das nicht wirklich. Es bleibt grau und nass bei bis zu 23 Grad.
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3: So, wir gucken auf die Straßen. Hier kommt alles ab 20 Minuten Wartezeit. Los geht's mit der A1 Münster Richtung Köln zwischen Kamener Kreuz und Westhofener Kreuz. 11 Kilometer Stau. Ihr braucht 25 Minuten mehr. Weiter auf der A4 Aachen Richtung Köln zwischen Kreuz Köln West und Köln Eiffeltor, 4 Kilometer, 23 Minuten plus. Und A45, Gießen Richtung Hagen, so rum, Entschuldigung. Zwischen Dillenburg und Willensdorf, 6 Kilometer, halbe Stunde plus. Gute und sichere Fahrt.

zusammen. Wie seid ihr denn so beim Einkaufen eigentlich drauf? Also ganz ehrlich, für mich ist Einkaufen immer voller Stress. Also ich will da schnell durch sein, da habe ich gar keine Lust zu. Es gibt aber auch Menschen, für die ist Einkaufen Entspannung. Und die quatschen dann gerne auch mal eine Runde an der Kasse. Für die gibt es die sogenannte Plauderkasse. Sprechen wir gleich drüber. Und ich plaudere hier ja übrigens beruflich. Johanna Tänzer ist hier. Guten Tag zusammen, schönen Dienstag.

0: Also heute muss ja irgendwie alles schnell gehen, ne? Auch beim Einkaufen sparen wir mittlerweile eine Menge Zeit. Es gibt ja zum Beispiel Selbstbedienungskassen oder auch autonome Filialen, wo du nur die Produkte nimmst und dann wieder gehst. Aber es gibt auch einen Gegentrend. Eine Kempener Edeka-Filiale, die hat seit ein paar Jahren die sogenannte Plauderkasse. Hier haben sie alle Zeit der Welt, hängt da als Banner davor. Und ja, gerade bei älteren Menschen ist die sehr beliebt.
1: Die Idee der Plauderkasse kommt im Grunde genommen von der Seniorenberatung der Stadt Kempten. Das Thema ist ja, dass ältere Menschen oft einsam sind und im Grunde genommen suchen die Möglichkeiten, wie man im Alltag Möglichkeiten aufbauen kann, damit Menschen Kontakt bekommen.
0: Das sagt der Inhaber Benedikt Steves. Es geht an der Plauderkasse nicht nur um den sozialen Kontakt, sondern insgesamt auch um eine entspanntere Atmosphäre.
1: Man nimmt ja vor allen Dingen einfach den Druck weg. Das ist ja oftmals beim Einkaufen so die häkligste Phase, wenn man eben dann an der Kasse dann dran ist. Dann muss man einpacken, dann muss man zahlen. Und da ist einfach das Signal ganz groß, dass es möglichst entspannt laufen soll.
0: Ja, finde ich gut. Vor allen Dingen, wir kennen ja alle diese Top-Speed-Kassierer, die irgendwie 10-mal schneller kassieren, als man überhaupt einpacken kann. Das ist ja auch super stressig. Also gerade für ältere Menschen ist da eine entspanntere Lösung schon eine gute Sache. Also, voll schön, dass es das gibt.

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2: Mit Anja Busch-Jost. Guten Tag. Nach zahlreichen Vorfällen mit Drohnen hat die Bundesregierung in Sachsen-Anhalt ein neues Technologiezentrum Drohnensicherheit eröffnet. Es soll ein zentraler Baustein der Sicherheitsarchitektur gegenüber der hybriden Bedrohung durch Drohnen sein. Zuletzt hatte der Fund einer mit Sprengstoff präparierten Drohne auf dem Flughafen Leipzig die Frage aufgeworfen, wie gut Deutschland gegen Drohnenattacken gerüstet ist. Die Feuerwehrgewerkschaft hat angesichts der zunehmenden Waldbrände eine bessere Ausstattung der Einsatzkräfte angemahnt. Wir brauchen bessere Ausrüstung, wir brauchen aber auch bessere Vorsorge, einen vorbeugenden Brandschutz für Waldbrände, sagte der Gewerkschaftsvorsitzende Meyer im ZDF. Die Schutzausrüstung müsse leichter werden, wichtig seien auch geländegängige Fahrzeuge. Und jetzt Nachrichten aus unserer Stadt. Bei der MAG-E wird über die Energiewende diskutiert. Es geht um die Veranstaltungsreihe, die seit Anfang des Jahres im Verbreitungsgebiet des Energieversorgers läuft. Nächste Woche Mittwoch gibt es einen Termin im MAG-E-Forum an der Körnerstraße. Da geht es um Sonnenstrom vom eigenen Dach. Erst gibt es komprimierte Informationen rund um die Nutzung von Photovoltaikanlagen im privaten Bereich. Anschließend können die Leute Fragen stellen. Eine gemeinsame, angeregte Diskussion ist ausdrücklich erwünscht. Es besteht auch die Möglichkeit, individuelle Beratungstermine mit MAG-E abzustimmen. Der Infoabend beginnt um 18 Uhr. Die Teilnahme ist kostenlos. Die MAG-E bittet aber um Anmeldung über ihre Homepage. Der Rauch aus dem Waldbrandgebiet Hohes Venn in Belgien zieht mittlerweile bis in unsere Region. Eine entsprechende Warnung hat die Hagener Feuerwehr auch über die NINA-Warn-App rausgeschickt. Auch im Hagener Stadtgebiet riecht es stellenweise nach Rauch. Ralf Schäpe berichtet.
3: Zu den Rauchgasen aus Belgien kommt die Wetterlage in unserer Region. Die Feuerwehr wurde auch schon zu verschiedenen Stellen im Stadtgebiet gerufen, etwa Richtung Wesselbach zum Kettelbach oder Richtung Loxbaum. Verschiedene Leute hatten Feuer in Wald und Feld befürchtet. Bisher hat sich das nirgendwo bestätigt und das wird auch hoffentlich so bleiben.
2: Bei einer Wohnungsdurchsuchung in Altenhagen hat die Polizei Betäubungsmittel, Bargeld und eine Machete gefunden. Der Tipp kam von einer Zeugin, die hatte Drogengeschäfte in der Wohnung eines Pärchens vermutet. Bei der Durchsuchung fanden die Beamten mehrere Behältnisse mit mutmaßlichen Betäubungsmitteln. Dabei handelte es sich nach erster Einschätzung um Marihuana, Amphetamin und Potenzpillen. Neben einem Growzelt und Feinwagen stießen die Einsatzkräfte auch noch auf eine griffbereite Machete. Alles wurde sichergestellt, das Pärchen vorerst verhaftet. Und das waren die Radio Hagen Nachrichten mit Anja Busch-Jost. 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Aktuell haben wir 17 Grad in der Innenstadt und 16 in der Selbecke, bis zu 21 sind heute noch drin. Morgen geht's genauso weiter, Donnerstag bleibt es dann meist trocken, bei 22 Grad scheint dann auch mal die Sonne zwischendurch. Hagen schnellster Verkehrsservice, Autobahn 1 Richtung Bremen. 2 Kilometer stocken zwischen Hagen Nord und dem Westhofener Kreuz. Da dauert es 5 Minuten länger. Und dann weiter 5 Kilometer Stau zwischen Schwerte und dem Kamener Kreuz. Da kommen 10 Minuten obendrauf. Die A1 jetzt Richtung Köln. 11 Kilometer Stau auf der Strecke zwischen dem Kamener und dem Westhofener Kreuz. Halbe Stunde dauert es da länger. Und dann noch die 45 Richtung Frankfurt. 3 Kilometer Stau zwischen dem Kreuz Dortmund-Witten und dem Westhofener Kreuz. Da seid ihr in 8 Minuten durch. Allen unterwegs. Gute Fahrt.

Hallo am Dienstag, Johanna Tänzer hier und wir klären hier gleich, ob Taylor Swift für mehr Unfälle im Straßenverkehr sorgt. Krasse Anschuldigung.

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0: Space, The Sign, Hallo am Dienstag. Also es gibt verrückte Studien und es gibt verrückte Studien mit verrückten Ergebnissen. Ein US-Forschungsteam hat jetzt herausgefunden, wenn Musikalben veröffentlicht werden, dann gibt es mehr Verkehrsunfälle. Hä? Kollege Sascha Fassbender, es gibt einen Zusammenhang, aber keinen direkten, ne?
1: Genau, der Zusammenhang ist dann eher, ja, keine Ahnung, Taylor Swift hat ein neues Album veröffentlicht und weil deswegen mehr Leute auf dem Handy tippen, die Musik suchen oder sich im Auto von den Liedern irgendwie ablenken lassen, könnte es mehr Unfälle geben.
0: Aha, aber verantwortlich ist sie am Ende natürlich nicht dafür. Free Taylor! Nee, und die Forschung dazu war jetzt gar nicht so schwer, ne?
1: Nee, genau. Streaming-Zahlen und Klicks sind öffentlich zugänglich und Unfallzahlen eben auch. Und wenn dann die Unfallzahlen immer hochgehen, wenn Alben veröffentlicht werden, könnte es eben einen Zusammenhang geben. Bei der Studie geht es aber vor allem um Alben von größeren Stars. Klar, die werden mehr gehört.
0: Okay, krass. Wie sieht's denn mit der Musikrichtung aus? Ist die auch wichtig?
1: Dazu hat das Forschungsteam in dem Fall hier nichts gemacht, aber andere. Da braucht's so das musikalische Mittelding. Denn zu langsame Musik könnte uns beim Autofahren so eher müde machen. Zu schnelle Musik bewirkt dann wiederum das Gegenteil. Und Texte sind wichtig. Am besten nichts, das irgendwie zum Nachdenken oder so anregt oder ablenkt. So oder so, das Musiktempo ist wichtiger als die Musikrichtung.
0: Okay, also der nächste Song ist so ein gutes Zwischending, Leute. Nicht zu langsam, nicht zu schnell. Es ist Olivia Dean mit So Easy to Fall in Love. Trotzdem fahrt er vorsichtig, ja?
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1: Mit Lena Bauer. Guten Tag. Mitte August ist durch, die Sommerferien laufen. Wer für den Urlaub seine Kinder aber einfach ein paar Tage früher aus der Schule nimmt oder es später wieder schickt, kann in NRW viel Ärger bekommen. Eine neue Statistik der Deutschen Presseagentur zeigt jetzt, die Zahl der Bußgeldverfahren wegen Verletzungen der Schulpflicht ist bei uns deutlich gestiegen. Im vergangenen Jahr waren es fast 12.000 Verfahren. Das ist etwa ein Viertel mehr als im Vorjahr. Und auch jetzt laufen schon wieder tausende neue Verfahren. Einzelheiten dazu hat José Nasiandi aus dem Landtagsstudio.
2: Es geht grundsätzlich um unentschuldigtes Fehlen, nicht nur um sogenannte Ferienverlängerungen. Wenn diese Fehltage kurz vor oder nach den Ferien vorkommen, reagieren die Bezirksregierungen aber besonders allergisch. In mehr als 1.100 Fällen ging es im vergangenen Jahr nachweislich um unerlaubte Ferienverlängerungen, zum Beispiel weil Eltern einen günstigeren Flug bekommen wollten. Wer sein Kind direkt vor oder nach den Ferien ohne Genehmigung fehlen lässt, muss mit bis zu 1.000 Euro Bußgeld rechnen. Und das kann sogar mehrfach fällig werden. Eltern können für jedes Kind belangt werden. Für Kinder ab 14 Jahren kann zusätzlich noch ein weiteres Bußgeld fällig werden, wenn das Kind zum Beispiel alleine in den Urlaub fliegt. Besonders viele Fälle von unentschuldigtem Fehlen gab es im vergangenen Jahr im Regierungsbezirk Düsseldorf. Dort waren es fast 4.000. Dabei geht es auch um Fälle, in denen ein Kind ohne plausiblen Grund nicht zum Unterricht erscheint. Für dieses Jahr liegen aus den Regierungsbezirken schon mehr als 5.000 neue Bußgeldverfahren vor.
1: Und damit kommen wir jetzt zu weiteren Themen im Überblick. Im Ukraine-Krieg nehmen die Luftangriffe deutlich zu. Beide Seiten haben zivile Opfer gemeldet. Laut ukrainischen Behörden wurden bei russischen Raketenangriffen mindestens 10 Menschen getötet. Gleichzeitig meldet Moskau die schwerste Drohnenattacke auf die Hauptstadtregion seit 2 Jahren. Hitze und Trockenheit drücken in diesem Jahr die Ernte in Deutschland. Davon geht der Bauernverband mit Blick auf seine vorläufige Erntebilanz aus. Die hat er heute vorgestellt. Demnach rechnet der Verband zum Beispiel bei Getreide mit einem Minus von etwa 7% im Vergleich zum Vorjahr. Ein Flugzeug der Vietnam Airlines, das über die Startbahn hinausschießt, Staub und Dreck aufwirbelt und in allerletzter Sekunde dann auch noch abhebt. Die Bilder vom Start der Boeing 787 am Münchner Flughafen sind um die Welt gegangen. Jetzt hat Vietnams Luftfahrtbehörde einen vorläufigen Untersuchungsbericht zu der beinahe Katastrophe vorgelegt. Demnach deutet alles auf ein technisches Problem hin. Ungefähr auf dem halben Weg auf der Startbahn habe die Maschine rund 2 Sekunden lang nicht an Tempo zugelegt. Danach habe die Maschine zunächst bis zur kritisch erforderlichen Geschwindigkeit beschleunigt. Aber dann sei das Tempo abgefallen. Ein sicherer Abbruch des Starts war da nicht mehr möglich. Dem Piloten gelang später eine sichere Landung am Münchner Flughafen. Verletzt wurde niemand. Und das waren die Nachrichten mit Lena Bauer.
3: Danke dir, Lena. Und wir schauen aufs Wetter für Hagen. Ja, den ganzen Tag über regnet es immer mal wieder bei höchstens 21 Grad. Morgen noch mehr Regen bei 18 Grad. Vereinzelt sind dann auch Gewitter möglich. Am Donnerstag lässt sich die Sonne hier und da mal wieder blicken bei maximal 23 Grad. Hagens schnellster Verkehrsservice A1 Richtung Bremen zwischen Schwerte und dem Karmener Kreuz. 6 Kilometer stockender Verkehr. Knapp 10 Minuten dauert's länger. Und A45 Richtung Dortmund. Zwischen dem Kreuz Hagen und dem Kreuz Dortmund-Witten 7 Kilometer Stau. Viertelstunde kommt aktuell obendrauf. Gute Fahrt.
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3: Ich bin Sandra Heuer. Hallo zusammen.
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0: Der Dienstagnachmittag mit Alanis Morissette. Ironic, Radio Hagen ist hier. Hallo zusammen. Ja, Urlaub. Für den einen bedeutet das ja vor allen Dingen Strand oder Pool, für die anderen Berge oder ein Städtetrip und wieder andere laufen einfach drauf los. So geht es Julia Reichert. Die Hagnerin ist jetzt zum 6. Mal gepilgert. Was sie damit verbindet und warum es ihr so wichtig ist, das hat sie Max Schneevogt erzählt.
1: Keine Motivation, das ist eine Sehnsucht. Also wenn man das einmal gemacht hat, dann will man gar nicht mehr aufhören. Das ist so ein bisschen der Camino-Virus.
2: Sagt Julia Reichert, für sie ist der Jakobsweg längst mehr als nur eine Wanderung. Zum mittlerweile 6. Mal hat sie sich auf den Weg gemacht. Dieses Mal wieder mit vielen Kilometern, besonderen Begegnungen und vor allem natürlich wie immer Zeit zum Nachdenken.
1: Meinen Glauben zu finden oder einen Glauben zu finden, den christlichen Glauben zu finden, Gott zu suchen, so wie bei dem Buch von Harpe Kerkelin. Und Berufswunsch klar zu definieren. Also ich wusste gar nicht, in welche Richtung mein Leben so verlaufen wird. Und ich hatte auch keinen klaren Berufswunsch. Und deswegen bin ich den Jakobsweg als erstes gelaufen.
2: Und das ist wohl auch einer der Gründe, warum sie immer wieder losläuft. Für Julia geht es dabei offenbar um viel mehr als darum, am Ende irgendwo anzukommen. Jeder Weg ist anders. Jede Reise beginnt mit einer neuen Erfahrung. Und genau das zieht sie immer wieder auf den Jakobsweg. Auf ihrem Weg hat Julia dabei auch etwas ganz Persönliches gefunden. Ihren Glauben an Gott. Das Pilgern ist für sie deshalb inzwischen auch eine spirituelle Reise geworden. Eine Zeit, in der sie Abstand vom Alltag bekommt, um mit sich selbst und ihrem Glauben auseinanderzusetzen.
1: Also es gibt eine Story, aber die ist ein wenig länger. Kann ich jetzt gar nicht so gut zusammenfassen. Es waren viele Situationen, bei denen ich gedacht habe, okay, es gibt vielleicht ein bisschen mehr als Wissenschaft.
2: Und wer jetzt selbst Lust bekommen hat, die Wanderschuhe zu schnüren und zum ersten Mal loszulaufen, für den hat Julia einen wichtigen Tipp.
1: Ich würde einfach sagen, loslaufen. Einen Flug kaufen, ein Ticket und den ersten Schritt machen. Das ist, finde ich, so das Wichtigste. Einfach machen. Die Frage der Schuhe ist ganz einfach beantwortet. Je leichter, desto besser und je bequemer für jeden Fuß, desto besser. Also in den Schuhen, wo man sich gut fühlt und wohl fühlt, die sind es am Ende des Tages und nicht die dicken Wanderschuhe. Gutes, leichtes Equipment, würde ich sagen, was gut sitzt und einfach los. Einfach los und Kopf aus.
2: Also, vielleicht doch nicht die Wanderschuhe, dafür bequeme Schuhe und nicht unbedingt sofort den ganzen Jakobsweg planen. Einfach anfangen, den ersten Schritt machen und vielleicht merkt man dann selbst, warum manche Menschen immer wieder zurückkommen.
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Eigentlich ganz cooles Duo. Und Jennifer Lopez ist das, zusammen mit David Guetta. Save Me Tonight. Hier ist Radio Hagen am Dienstag. Ja, jetzt ist er endlich da, der Regen. Und schon gibt's die ersten Unfälle wegen rutschiger Straßen. Was da genau wo passiert ist, das erzählt uns gleich Anja Buschjost bei uns in den Nachrichten um halb.

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0: Mit Anja Busch-Jost. Guten Tag. Wegen der Verletzung der Schulpflicht sind im letzten Jahr um die 25% mehr Bußgeldverfahren eingeleitet worden als im Jahr 2024. Fast 12.000 Fälle hat die Bezirksregierungen in NRW gemeldet. Laut dpa standen mehr als 1.100 dieser Verfahren gesichert im Zusammenhang mit den Ferien. Angesichts der wachsenden Drohnengefahr will die Bundesregierung bei der Abwehr stärker aufrüsten. In Sachsen-Anhalt wurde heute das neue Technologiezentrum Drohnensicherheit eröffnet. Zuletzt hatte der Fund einer mit Sprengstoff präparierten Drohne auf dem Flughafen Leipzig die Frage aufgeworfen, wie gut Deutschland gegen Drohnenattacken gerüstet ist. Und jetzt Nachrichten aus unserer Stadt. Die Stadt Hagen schickt einen ganzen LKW mit ausrangierten Schulmöbeln in die Ukraine. Der Fachbereich Schule der Stadt Hagen und die Ukraine-Hilfe Westfalen verfolgen eine gemeinsame Mission. Ende Juli wurden ausrangierte, aber noch nutzbare Schulmöbel für den Transport in die Ukraine zusammengestellt und von zahlreichen Helfern verladen. Die Tische, Stühle und weitere Einrichtungsgegenstände stammen unter anderem aus der ehemaligen August-Hermann-Franke-Schule in der Selbecke und der Fritz-Steinhoff-Gesamtschule. Gesamtschule in Haspe. Fritz-Steinhoff-Gesamtschule. Organisiert wird die Hilfslieferung von der Ukraine-Hilfe Westfalen gemeinsam mit der Selig Logistik. Das Hagener Unternehmen setzt sich seit Jahren für die Ukraine-Hilfe ein und übernimmt die Transporte kostenlos. Die Zusammenarbeit soll auch künftig fortgesetzt werden. Bei der MAG-E wird über die Energiewende diskutiert. Es geht um die Veranstaltungsreihe, die seit Anfang des Jahres im Verbreitungsgebiet des Energieversorgers läuft. Unter dem Motto Energiewende erleben, gemeinsam für morgen, informieren MAG-E-Expertinnen und Experten in den Foren in Hagen, Halver und Hemer zu wesentlichen Themen rund um die Energiewende. Ralf Schäpe berichtet.
2: Nächste Woche Mittwoch geht es im MAG-E-Forum an der Körnerstraße weiter. Thema ist Sonnenstrom vom eigenen Dach. Erst gibt es komprimierte Informationen rund um die Nutzung von Photovoltaikanlagen im privaten Bereich. Anschließend können die Leute Fragen stellen. Eine gemeinsame, angeregte Diskussion ist ausdrücklich erwünscht. Bei Interesse besteht auch die Möglichkeit, individuelle Beratungstermine mit der MAG-E abzustimmen. Der Infoabend beginnt um 18 Uhr. Die Teilnahme ist kostenlos. Die MAG-E bittet aber um Anmeldung über ihre Homepage. Da gibt es auch weitere Informationen über alle Veranstaltungen der Reihe.
0: Der Regen bringt auch nasse Straßen mit sich und das war offenbar der Grund für einen Unfall gestern Mittag. Ein jugendlicher Rollerfahrer hatte auf der Eduard-Müller-Straße die Kontrolle verloren und war gegen ein Auto gerutscht. Der 16-Jährige wurde dabei leicht verletzt. Die nasse Fahrbahn hatte ihn ins Rutschen gebracht. Und das waren die Radio Hagen Nachrichten mit Anja Busch-Jost. Das Wetter für Hagen, es bleibt heute grau und trüb. Zwischendurch gibt's Regen und 18 bis 20 Grad in der Stadt. In der Nacht wird's nur ein wenig kühler, dazu gibt es einzelne Schauer. Morgen geht es wolkig und regnerisch weiter, das Ganze war um die 20 Grad. Donnerstag kommt dann wieder etwas Sonne dazu, es gibt einzelne Schauer und 22 Grad.
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0: Hagens schnellster Verkehrsservice, Autobahn 1 Richtung Köln, stockender Verkehr auf der Strecke zwischen dem Kamener Kreuz und dem Westhofener Kreuz. 12 Kilometer, da dauert es eine Viertelstunde länger. Die 45 Richtung Dortmund, erst 2 Kilometer stocken zwischen dem Kreuz Hagen und dem Westhofener Kreuz. Dann weitere 2 Kilometer zwischen Dortmund Süd und dem Kreuz Dortmund-Witten. Wer beides mitnimmt, ist mit 8 Minuten dabei. Dann noch die 45 Richtung Frankfurt, 3 Kilometer stocken zwischen dem Kreuz Dortmund-Witten und dem Westhofener Kreuz. Da seid ihr in 7 Minuten durch. Gute Fahrt.
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3: Schönen Dienstagnachmittag. Ich bin Sandra Heuer. Hallo.
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0: Marco Santos ist das Number One. Hier ist Radio Hagen, gleich 4:15. Ja, das hat uns heute Morgen schon sehr früh sehr wach werden lassen. Ein 53-jähriger Hagener ist in der letzten Nacht offenbar in seiner Wohnung getötet worden. Ein Streit mit einem Nachbarn könnte mit der Tat zusammenhängen. Die Hagener Mordkommission hat jetzt die Ermittlungen aufgenommen. Mehr von Ralf Schäpe.
1: Gegen 20 nach 1 hörte eine Zeugin Hilfeschreie aus dem oberen Stockwerk eines Mehrfamilienhauses in der Kuno-Siedlung am Kulakamp und sie alarmierte die Polizei. Die Einsatzkräfte rückten mit einem Großaufgebot an. In der Wohnung fanden sie einen verletzten Mann auf dem Boden. Ein Notarzt konnte nur noch seinen Tod feststellen. Sein 48-jähriger Nachbar konnte als dringend tatverdächtig ermittelt werden. Er wurde festgenommen und wird spätestens morgen einem Haftrichter vorgeführt. Was genau passiert ist, warum es zu dem Streit zwischen den Nachbarn kam, ist derzeit noch unklar. Der Tote wird noch heute obduziert.
0: Soweit also der aktuelle Stand der Ermittlungen. Mit möglichen Ergebnissen ist aber frühestens morgen zu rechnen. Eines

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1: Mit Lena Bauer, guten Tag. Die belgische Feuerwehr hat heute einen möglicherweise entscheidenden Vorstoß gestartet, um den größten Brand in dem Land seit mehr als 100 Jahren vollständig unter Kontrolle zu bringen. Feuerwehrleute sind weiter damit beschäftigt, das Feuer vollständig einzukreisen. Voraussetzung ist allerdings, dass das Wetter mitspielt. Die Folgen des Feuers sind mittlerweile auch über 100 Kilometer weiter weg zu spüren. Jannik Böke aus der Nachrichtenredaktion mit den Infos dazu.
2: Nicht nur die Kölner Feuerwehr hat eine großräumige Geruchslage im Stadtgebiet ausgerufen. Es gelten weiter Warnungen wegen Rauchgasen von der Städteregion Aachen und dem Kreis Düren aus bis hin zum Ennepe-Ruhr-Kreis und dem Kreis Olpe. Eine akute Gefahr für die Gesundheit besteht zwar nicht, teilweise gilt aber die Empfehlung, Fenster und Türen geschlossen zu halten. Durch das feuchte Wetter hat sich die Lage im Brandgebiet etwas entspannt. Der dichte Rauch schränkt allerdings den Einsatz von Luftfahrzeugen weiter ein, so der Leiter der Krisenkommunikation der Provinz Lüttich. Der Brand im Hohen Venn wird die Feuerwehr wahrscheinlich noch über Wochen beschäftigen.
1: Und damit zu weiteren Meldungen im Überblick. In Spanien hat in der südlichen Stadt Granada schon wieder die Erde gebebt. Diesmal mit einer Stärke von 4,8. Laut Behörden wurden 3 Menschen leicht verletzt. Außerdem gab es Risse an Gebäuden und herabfallende Trümmer. Nach dem intensiven Regen sind langsam steigende Pegelstände in NRW in Sicht. Das Wasserstraßen- und Schifffahrtsamt Rhein rechnet damit, dass der Pegel bei Düsseldorf spätestens morgen auf 5 cm steigt. Mit einem ähnlichen Anstieg rechnet er für Köln und Emmerich. Zum Start der neuen Bundesliga-Saison ziehen die Schiedsrichter die Zügel an. Sie wollen Gemecker, Rudelbildungen und Anschreien nach Entscheidungen konsequenter unterbinden, so die DFB-Schiri GmbH. Außerdem wollen die Unparteiischen schneller weiterspielen lassen und Zeitschinden bei Anstößen, Ecken, Einwürfen und Wechseln stärker ahnden. Deutschland ist immer älter und genau das wird für die Wirtschaft zum Problem. Laut einer Analyse des Beratungsunternehmens McKinsey muss daraus aber kein Wohlstandsverlust werden. Der größte Hebel ist demnach künstliche Intelligenz. Wenn Unternehmen stärker auf KI setzen und ihre Beschäftigten dafür fit machen, kann das die Wirtschaft deutlich produktiver machen, so die Analyse. Heißt, KI soll nicht nur fehlende Arbeitskräfte abfedern, sondern im besten Fall zusätzliches Wachstum ermöglichen. Auch bei der Arbeitszeit sei Luft nach oben. Schon eine Stunde mehr Arbeit pro Woche würde reichen, um das Arbeitsvolumen wieder auf das Niveau von vor 10 Jahren zu bringen. Dafür brauche es aber bessere Betreuung und flexiblere Arbeitszeitmodelle. Und das waren die Nachrichten mit Lena Bauer.
3: Danke, Lena. Und wir schauen aufs Wetter für Hagen. Ja, den ganzen Tag über regnet es immer mal wieder bei höchstens 21 Grad. Morgen dann noch mehr Regen bei 18 Grad. Vereinzelt sind dann auch Gewitter möglich. Am Donnerstag lässt sich die Sonne hier und da auch mal wieder blicken bei maximal 23 Grad. Hagen, schnellster Verkehrsservice A45 Richtung Hagen zwischen dem Kreuz Dortmund-Witten und dem Westhofener Kreuz. 3 Kilometer Stau. 10 Minuten dauert es hier gerade länger. Kommt gut und sicher durch.
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3: Ich bin Sandra Heuer. Hallo zusammen.

Das ist Musik, die noch nicht so ganz so glatt gebügelt ist. Aerosmith ist das mit Crying aus dem Jahr 1993. Hier ist Radio Hagen, 10 nach 5 ist durch. Ihr habt da vielleicht mitbekommen, auf Ems ist heute Nachmittag ein Lieferwagen des Lebensmittellieferdienstes Picknick einfach umgekippt. Der Fahrer war offenbar vom Weg abgekommen. Der Wagen kippte dann auf die Seite. Dabei wurde der Mann mit einem Fuß in der Fahrerkabine eingeklemmt. Die Feuerwehr konnte ihn leicht verletzt befreien. Ein Rettungswagen hat ihn dann ins Krankenhaus gebracht. Ein Abschleppunternehmen hat den Picknickwagen dann abtransportiert. Ja, und was mit dem Inhalt passiert ist, das ist nicht bekannt. Ich kann es mir aber denken.

0: Radio Hagen ist hier, Dienstagnachmittag. Ja, es ist jetzt fast genau 30 Jahre her. US-Rapper Tupac Shakur wird bei einer Schießerei in seinem Auto angeschossen. 6 Tage später stirbt er im Krankenhaus. Ein Fall, der in die Musikwelt und besonders die Hip-Hop-Szene erschüttert hat, aber tatsächlich ist immer noch als ungelöst gilt. Kollege Jonas Mikolajczyk aus der Musikredaktion, das soll sich jetzt in einem neuen Prozess ändern.
1: Ja, und aus einem ehrlicherweise bisschen absurden Grund, denn der Angeklagte Dwayne Davis, ein ehemaliger Gangboss, der ist selbst schuld daran, dass er jetzt verdächtig wird, denn er hat in seinen eigenen Memoiren erzählt, dass er damals wohl mit in dem Auto saß, aus dem die tödlichen Schüsse auf Tupac gefallen sind.
0: Ja, hat er sich also selbst unnötigerweise nochmal ins Rennen gebracht.
1: Genau, denn es geht gar nicht darum, ob er selbst geschossen hat. Da gibt's einen anderen Hauptverdächtigen. Nee, aber durch seine Eigenaussagen liegt die Vermutung nahe, dass er als Gangboss die ganze Sache geplant und auch angeordnet hat. Als eine Art Rachezug, weil sein Neffe, ich sag mal, Streitigkeit mit Tupac hatte.
0: Tja, hätte er mal lieber nichts gesagt, oder?
1: Ja, vor Gericht heißt es jetzt von ihm und seinem Anwalt, das stimmt so alles nicht. Er hätte das ja nur geschrieben, um mehr Bücher zu verkaufen.
0: Ja, aber warum ist das jetzt so ein großes Ding, dass der Prozess nochmal aufgemacht wird?
1: Ich meine, so einen Cold Case Jahrzehnte später nochmal aufzudröseln, das ist ja sowieso was Spannendes. Aber gerade bei Tupac, das Standing, was er damals in der Hip-Hop-Szene hatte, also der war mehr als ein Rapper. Seine Songs waren hochpolitisch, er machte auch auf die Bandengewalt in den USA aufmerksam. Er war aber auch selbst mittendrin. Ja, und durch seinen Tod ist er damit auch so eine Art Mahnmal geworden. Und dadurch hat der Fall halt auch einfach so ein hohes Gewicht.
0: 30 Jahre nach seinem Tod ist ein neuer Mordprozess im Fall von US-Rapper Tupac gestartet. Danke dir, Jonas.

0: Feuerwehr ist natürlich überall hin, um zu prüfen, was da los ist. Es gab in allen Fällen Entwarnung und dann recht schnell die Erklärung, woher der Rauchgeruch kommt, nämlich aus dem belgischen Grenzgebiet, aus dem Bereich Hohes Venn, also das Naturschutzgebiet, in dem es seit Tagen brennt. Da hat mittlerweile der Wind gedreht, der Rauch zieht in unsere Richtung. Dazu kommt dieses neblig-trübe Wetter da draußen, aktuell in unserer Region. Und schon haben wir den Geruch aus Belgien in der Nase.
1: Tja, der Duft von Bier, Pralinen und Pommes wäre mir ehrlich gesagt auch lieber gewesen. Und den Menschen im Nachbarland sicherlich auch. Auf dass der Brand möglichst schnell gelöscht wird. Mehr Nachrichten aus unserer Stadt gleich von Anja, bei uns wie immer um 9:30.
0: Sehr gerne.

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0: Es ist 17.30 Uhr.
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0: Mit Anja Busch-Jost. Guten Tag. Feuerwehrleute versuchen im Kampf gegen den Brand im Hohen Venn ein Übergreifen der Flammen auf Deutschland mit Brandschneisen zu verhindern. Die Einsatzkräfte hätten begonnen, die oberste Boden- und Vegetationsschicht zu entfernen, um mit Luftschlöchen zu den unzugänglichen Gebieten nahe der deutschen Grenze vorzudringen, sagte ein Sprecher des belgischen Innenministeriums. Nach intensivem Regen sind am Rhein steigende Pegelstände in Sicht. Das Wasserstraßen- und Schifffahrtsamt Rhein rechnet damit, dass der Pegelstand bei Düsseldorf im Laufe des Mittwochs von 0 auf 5 Zentimeter steigen wird. Zuvor war er im Minusbereich und damit so tief wie noch nie. Und jetzt Nachrichten aus unserer Stadt. Nach dem Tod eines Mannes in der Kuno-Siedlung hat eine Mordkommission der Hagener Polizei die Ermittlungen übernommen. Eine Nachbarin hatte in der vergangenen Nacht Hilferufe gehört und die Polizei alarmiert. In der Wohnung fanden die Beamten einen verletzten Mann auf dem Boden. Ein Notarzt konnte nur noch seinen Tod feststellen. Sein Nachbar konnte als dringend tatverdächtig ermittelt werden. Er wurde festgenommen und wird spätestens morgen einem Haftrichter vorgeführt. Der Tote selbst sollte heute im Laufe des Tages obduziert werden. Ergebnisse sind noch nicht bekannt. Unklar ist derzeit auch, was genau passiert ist und warum es zu dem Streit zwischen den Nachbarn kam. Was in Hagen ausgedient hat, kann in der Ukraine noch dringend gebraucht werden. Schulmöbel wie Pulte und Stühle zum Beispiel. Der Fachbereich Schule der Stadt Hagen und die Ukraine-Hilfe Westfalen haben eine gemeinsame Mission. Mehr von Pauline Krull.
2: Ende Juli wurden ausrangierte, aber noch nutzbare Schulmöbel für den Transport in die Ukraine zusammengestellt und von zahlreichen Helferinnen und Helfern verladen. Die Tische, Stühle und weitere Einrichtungsgegenstände stammen unter anderem aus der ehemaligen August-Hermann-Franke-Schule in der Selbecke und der Fritz-Steinhoff-Gesamtschule. Organisiert wird die Hilfslieferung von der Ukraine-Hilfe Westfalen gemeinsam mit Schelig Logistik. Das Hagener Unternehmen setzt sich seit Jahren für die Ukraine-Hilfe ein und übernimmt die Transporte kostenlos. Die Zusammenarbeit soll auch künftig fortgesetzt werden.
0: Der Rauch aus dem Waldbrandgebiet Hohes Venn in Belgien zieht mittlerweile bis in unsere Region. Eine entsprechende Warnung hat die Hagener Feuerwehr auch über die Nina-Warn-App rausgeschickt. Auch im Hagener Stadtgebiet riecht es stellenweise nach Rauch. Die Feuerwehr wurde vor allem gegen Mittag schon zu verschiedenen Stellen im Stadtgebiet gerufen. Leute hatten Feuer in Wald und Feld befürchtet. Bisher hat sich das aber nirgendwo bestätigt. Und es waren die Radio Hagen Nachrichten mit Anja Busch-Jost zu hören, auch bei uns auf der Homepage und in der Radio Hagen App. Das Wetter für Hagen, es bleibt grau und trüb. Zwischendurch gibt's Regen, maximal 20 Grad in der Stadt. In der Nacht wird es nur ein wenig kühler, dazu gibt's einzelne Schauer. Morgen geht's wolkig und regnerisch weiter, dazu um die 20 Grad. Der Donnerstag bringt etwas Sonne, einzelne Schauer und 22 Grad.
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0: Hagens schnellster Verkehrsservice, Autobahn 1 Richtung Köln. 12 Kilometer stockend auf der Strecke zwischen Kamern und dem Westhofener Kreuz. Da dauert es 20 Minuten länger. Und dann weiter 2 Kilometer Stau zwischen Gebelsberg und dem Kreuz Wuppertal Nord. Da kommen 5 Minuten obendrauf. Die 45 Richtung Dortmund, zweimal stockender Verkehr auf dem Abschnitt zwischen dem Kreuz Hagen und dem Kreuz Bochum-Witten. Insgesamt 5 Kilometer. Und dann noch die 45 Richtung Frankfurt, 4 Kilometer Stau zwischen dem Kreuz Dortmund-Witten und dem Westhofener Kreuz. Da braucht ihr 12 Minuten länger. Allen unterwegs. Gute Fahrt.
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3: Ich bin Sandra Heuer. Hallo zusammen.
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0: Auch schon wieder 10 Jahre alt, das Lied. Calvin Harris featuring Rihanna. This is what you came for. Ich übersetze das mal ganz frei. Das ist, wofür du da bist. Ja, egal ob Gelegenheitshörer oder schon seit Jahren dabei, Radiohagen-Hörer können uns immer dienstags in den Sommerferien besuchen. Wir öffnen für euch die Türen unseres Studios und geben euch einen Blick hinter die Kulissen. Natürlich wollten wir heute nach der Führung mal hören. Wie hat es euch denn so gefallen?
1: Es war ein interessanter Eindruck, die Technik zu sehen, auch mit den Menschen zu sprechen hier. Ich habe es auch gut gefunden, dass man ein Gesicht jetzt hat zu den Stimmen, die man normalerweise im Radio hört. Es wurden alle Fragen beantwortet und es war eine wirklich gelungene Veranstaltung.
2: Man hat Eindrücke gekriegt, Sachen erfahren, von denen man nichts ahnte.
3: Wir sind ja leidenschaftliche Hörer des Radio Hagen. Das gehört zu unserer Lebensstruktur, am 4. Morgen Radio Hagen anzuschalten. Und wir haben einen sehr tollen Eindruck von der ganzen Arbeit. Hat uns sehr gefallen und danken wir, dass wir dabei sein könnten.
0: Ja, sehr schön. Und neben dem Blick in unsere Redaktions- und Senderräume gab es auch die Gelegenheit, über die verschiedenen Bereiche eures Lieblingssenders zu sprechen und von unserer Arbeit zu erzählen. Manches war für den einen oder anderen dann doch überraschend.
3: Die Zusammenstellung von Musik, ich dachte immer, ach, das ist alles in Englisch. Jetzt haben wir erfahren, wie das überhaupt abläuft. Im Grunde wird dann recherchiert, welche Menschen welche Musik am besten hören wollen. Überraschend für mich, wie das alles so abgeläuft.
1: Die geschichtliche Entwicklung, dass also die Idee von Lokalradio eine relativ junge Idee ist, wenn man so will, das fand ich sehr interessant, ja, überhaupt einen Eindruck zu bekommen, einfach zu sehen, wie passiert das, was man täglich hört.
2: Ja, ich wusste zum Beispiel, dass ich mit digital Radio jetzt auch Radio Hagen empfangen kann. Das war bisher für mich ein Problem, weil ich in Hohenlimburg, da wo ich wohnte, keinen Empfang hatte. Es wird sich also ändern und ich werde zukünftig dann auch Radio Hagen hören.
0: Tja, und 2 Studioführungen wird es in diesem Sommer noch geben, am 25.08. und am 1.09. Die Führungen sind zwar schon ausgebucht, aber wenn jemand abspringt, werden auch noch kurzfristig Plätze frei. Es lohnt sich also mal vorbeizuschauen auf www.vhs-hagen.de und wer es nicht schafft, der kommt einfach nächstes Jahr ins neue Studio im ehemaligen Kaufhofgebäude. Wir freuen uns auf jeden Fall auf euch. Ich bin Sandra Heuer, euch noch einen schönen Restdienstag. Bis morgen. Ciao.

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1: Mit Lena Bauer, guten Abend. 260 Millionen Euro Schaden und das mit Kreditkartenbetrug. Den sollen Kriminelle verursacht haben. Und jetzt hat in dem Zusammenhang die Generalstaatsanwaltschaft Koblenz Anklage gegen 9 Beschuldigte erhoben. Hinter dem Kreditkartenbetrug soll demnach ein internationales kriminelles Netzwerk stecken. Jannik Böke aus dem Nachrichtenteam hat mehr Details zu dem Fall.
2: Die Beschuldigten sollen über Jahre hinweg Daten von mehr als 3 Millionen Kreditkartenbesitzern aus 193 Ländern auf kriminelle Weise beschafft haben. Der Trick, statt große Abbuchungen durchführen zu lassen, setzten die Kriminellen auf ein Netzwerk aus Scheingesellschaften. Die buchten dann Kleinbeträge mit kryptischen Bezeichnungen von den Kreditkartenkonten ab. Vielen Opfern fiel der Betrug deshalb gar nicht erst auf. Insgesamt sollen die Kriminellen mehr als 260 Millionen Euro erbeutet haben. Die Generalstaatsanwaltschaft wirft den Beschuldigten neben bandenmäßigen Computerbetrug auch Geldwäsche, die Infiltration des deutschen Finanzsystems und die Schaffung eines Schattenfinanzwesens vor. Wann das Hauptverfahren eröffnet wird, entscheidet das Landgericht Koblenz.
1: Und damit jetzt zu weiteren Meldungen im Überblick. Im Hohenfenn kämpfen Einsatzkräfte weiter gegen ein Übergreifen des Feuers auf Deutschland. Dafür ziehen sie jetzt Brandschneisen nahe der Grenze. Die Ausbreitung des Feuers sei zwar gestoppt, ein Teil der Brandfront bleibt laut Behörden aber kaum erreichbar. Die Landwirte in Deutschland machen sich Sorgen um ihre Ernte in diesem Jahr. Hitze und Trockenheit sorgen sehr wahrscheinlich dafür, dass sie deutlich kleiner ausfällt. Davon geht der Bauernverband mit Blick auf seine vorläufige Bilanz dazu aus. Die hat er heute vorgestellt. OpenAI hat eine neue ChatGPT-Version für Jugendliche vorgestellt. Neu sind unter anderem häufigere Pausenerinnerungen und ein Lernmodus, der mit leitenden Fragen statt direkten Antworten reagiert. Und einige Einstellungen wie der Sprachmodus sind nicht verfügbar. Vorher hatte es immer wieder Kritik und auch Klagen gegeben, die nach Sicht der Kläger mit ChatGPT in Verbindung stehen. In Köln ist ein Dieb mit einem echten Goldschatz aus der Kaiserzeit verschwunden. Laut Polizei geht es um 135 Goldmünzen im Wert von 100.000 Euro. Geklaut wurden diese demnach einem Senior, der hatte einen vermeintlichen Trödelhändler zu sich in die Wohnung gelassen. Dem zeigte er seine Holzschatzkiste mit den Goldmünzen drin. Statt über die Münzen zu sprechen und möglicherweise zu verhandeln, gab der Mann vor, seinen Transporter holen zu müssen. Er verließ die Wohnung und kam nicht mehr wieder. Und auch die Goldmünzen waren spurlos verschwunden, so die Polizei. Die ermittelt jetzt in dem Fall. Und das waren die Nachrichten mit Lena Bauer.
0: Das Wetter. Nichts Neues. Es bleibt dicht bewölkt und verregnet in der Nacht und morgen auch noch. Die Werte gehen jetzt in der Nacht zurück auf 18 bis 13 Grad. Morgen rauf auf 19 bis 23. Dann, wie gesagt, einige Regenschauer dabei. Stellenweise auch mal kräftige. Und ein ordentlicher Wind geht auch noch. Ein kleines bisschen Entspannung ist für Donnerstag in Sicht.
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0: Und hier kommen die Staus ab 8 Minuten Zeitverzug. Die A1 Münster Richtung Köln zwischen Kamen Zentrum und Schwerte 11 Kilometer Stau, 26 Minuten plus. Die A4 Aachen Richtung Köln zwischen Kreuz Köln West und Eiffeltor 4 Kilometer, 12 Minuten plus. Die 4 jetzt von Köln in Richtung Aachen zwischen Dreieck Heumar und Kreuz Köln Süd 3 Kilometer, 10 Minuten plus. Die A46 Heinsberg Richtung Düsseldorf zwischen Kreuz Holz und Jüchen 1 Kilometer, 9 Minuten plus. Und die 46 von Düsseldorf Richtung Heinsberg zwischen Erkelenz Süd und Hückelhofen West. 3 Kilometer Stau, eine Stunde Zeitverzug. Da hat es einen Unfall gegeben. Die Autobahn ist gerade gesperrt. Gutes Durchkommen.
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0: Heute feiert eine Legende Jubiläum. Verona Poth, damals Feldbusch, ist vor 30 Jahren mit ihrer schrägen Fernsehshow Piep gestartet. Und für alle, die jetzt mehr Frage als Ausrufezeichen bzw. FSK 18 Schilder über dem Kopf haben, gleich die Huldigung und Auflösung durch unseren Comedian Hannes Höfer. Ich bin Markus Steinacker. Hi!

0: Dienstagabend, der 18. August und heute vor 30 Jahren hat Verona Poth, damals noch Verona Feldbusch, das erste Mal die Piepshow im Fernsehen moderiert. Ja, die eine Hälfte von euch fragt sich jetzt, wer und was und warum überhaupt. Hier kommt ein bisschen Nachhilfe in Sachen urzeitliche Erotikshows. Comedian Hannes Höfer erinnert sich gerne.
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2: War die Piepshow nur eine Sendung, wo übers Knattern gesprochen wurde? Oder hat die vielleicht viel dafür getan, dass wir heute alle nicht so einen gesellschaftlich konfektionierten Stock im Arsch haben? Hatte die Piepshow vielleicht sogar eine Vorreiterrolle? Naja, in dem Fall war eine Vorreiterstellung. Aber gut, Piepshow kennt ihr ja noch. Ganz lange mit Verona, damals noch Feldbusch als Moderatorin, das war eine Sex-Talkshow. Ein GV-Gespräch, ein Schnackselschnack, ein Dickdialog, ein Pimperplausch. Ach, ihr wisst schon Bescheid. Oder war es vielleicht auch mehr? Vielleicht sogar ein soziologisch wichtiges Bildungsformat. Na gut, dagegen spricht, dass das Ganze auf RTL 2 lief, ne? Heute gibt's da ja kaum eine Show, wo keiner seinen Schniepi in die Kamera hält. Also ich leg mich fest, ich habe keine Ahnung. Ich weiß nur, mich als pubertierenden Jungen hat die Sendung sehr interessiert. Und Verona als ernstzunehmende Journalistin fand ich fesselnd. Also immer dran denken, es ist wichtig, dass wir über alles reden können. Und genauso wichtig, dass wir nicht über alles reden müssen.
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0: Das Wetter.
1: Das nassgraue Wetter hält sich noch über uns. In der Nacht ziehen weiter einzelne Schauer durch. Dazu kühlt es ab auf Minimum 13 Grad. Morgen geht es dann auch mit dichten Wolken und Regen weiter. Stellenweise gibt es auch kräftige Schauer. Dazu noch 18 bis 23 Grad. Am Donnerstag gibt es immer längere trockene Phasen.
0: NRW Verkehr.
1: Die Staus ab 5 Minuten Zeitverzug. A3 Köln Richtung Oberhausen zwischen Dreieck-Langenfeld und Kreuzhilden 2 Kilometer 7 Minuten. A4 Aachen Richtung Köln zwischen Kreuz Köln-West und Köln-Eiffeltor 3 Kilometer Stau, auch 7 Minuten plus. Die A46 Düsseldorf Richtung Heinsberg zwischen Erkelenz Süd und Hückelhofen-West 4 Kilometer Stau, 21 Minuten plus. Und A562 Bonn-Rheinaue Richtung Bonn-Ost zwischen Bad Godesberg und Ramersdorf 1 Kilometer und 5 Minuten extra. Kommt gut durch.
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1: Anderen Menschen einen Vogel zeigen. Das kann sehr teuer werden. Erstens, wenn man eine bedrohte Tierart einführt und das jemand vom Zoll mitbekommt. Oder zweitens, wenn man sich damit über Verkehrsteilnehmer aufregt. Weil zweiterer Fall deutlich öfter auftritt, gucken wir gleich mal in den Bußgeldkatalog, wie teuer das ist, wenn man anderen einen Vogel zeigt. Ich bin Markus Steinacker, zeige euch einen schönen Paradiesvogel hier, Elton John.

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0: Schönen Dienstagabend. Markus Steinacker hier. Wir haben schon drüber gesprochen, der Ton auf den Straßen wird rauer. Das zeigt eine neue Langzeitstudie von Unfallforschern. Mehr Drängeln, mehr Aggression, mehr aufs Lenkrad prügeln und vielleicht auch der ein oder andere Mittelfinger. Kollege Robert Jans, aber das, was man dem anderen da aus dem Autofenster zeigt, kann ziemlich teuer werden.
1: Ja, Mittelfinger, Vogel zeigen oder auch andere kreative Gesten, so nenne ich das mal, sind Beleidigungen. Ne? Und das wiederum ist keine Ordnungswidrigkeit, sondern sogar eine Straftat.
0: Und online findet man ja auch ganz wilde Tabellen. Zunge raus, 150 Euro oder Vogel zeigen, 750 Euro.
1: Das stimmt, das ist aber kein offizieller Bußgeldkatalog wie Handy am Steuer 100 Euro oder nicht angeschnallt 30 Euro, sondern das sind alles Beispiele aus einzelnen Gerichtsurteilen.
0: Also das heißt jetzt, für den Mittelfinger gibt es gar keinen festen Preis?
1: Genau, Geldstrafen werden in Tagessätzen berechnet und die richten sich nach dem Einkommen. Der ADAC sagt, bei Beleidigungen im Straßenverkehr sind häufig etwa 20 bis 30 Tagessätze drin. Deshalb kann die gleiche Geste für den einen einige hundert und für den anderen mehrere tausend Euro bedeuten. Ah. Und entscheidend ist immer auch die konkrete Situation.
0: Ja, was ist denn jetzt zum Beispiel mit Sachen, die, denke ich mal, jeder schon gemacht hat, so ein freundliches? Bist du bescheuert?
1: Ja, auch das kann eine Beleidigung sein. Selbst der, ich nenne das mal, der Scheibenwischer, ne?
0: Ja.
1: Wird ja sinngemäß verstanden als, du hast sie nicht alle. Aber genau. Gerichte schauen immer auf den Kontext. Also nicht jede unhöfliche Bemerkung und Geste ist direkt strafbar. Die vielleicht beste Regel fürs Auto ist deshalb ziemlich einfach. Denken darf man sich viel, zeigen oder brüllen sollte man es vielleicht lieber nicht.
0: Ja, dann würden die Statistiken auch mal besser ausfallen, wenn wir das alle so machen würden. Danke auf jeden Fall für die Infos, Robert Jans.

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1: Mit Lena Bauer, guten Abend. Unzählige Bewerbungen, lange Warteschlangen bei Besichtigungen und dann doch keine Zusage. Es geht ums Thema Wohnungssuche. Die ist vor allem in großen Städten oft eine Herausforderung. Von der Politik gab es in der Vergangenheit immer wieder Versprechen dazu, dass etwas dagegen getan wird. Und die Bemühungen dazu hat sich jetzt das Statistische Bundesamt angeschaut. Jannik Böke aus der Nachrichtenredaktion. Das Bundesamt sieht die Bemühungen positiv.
2: Absolut. Zum zweiten Mal in Folge sind im Juni deutlich mehr Baugenehmigungen erteilt worden. Für die ersten 6 Monate ergibt sich sogar ein Plus von über 15% im Vergleich zum Vorjahr. Ein Plus so groß wie seit 10 Jahren nicht mehr. Die Statistiker sagen aber auch, der aktuelle Anstieg erfolgt vom niedrigen Niveau der Vorjahre. Schätzungen zufolge fehlen immer noch etwa 1 Million Wohnungen in Deutschland. Da gibt es also noch einiges zu bauen.
1: Und Baugenehmigungen, um die es ja bei der Auswertung vom Statistischen Bundesamt geht, bedeuten ja nicht, dass automatisch losgebaut wird, sagst du.
2: Darauf macht auch der Hauptverband der deutschen Bauindustrie aufmerksam. Die Auftragseingänge bleiben demnach fragil, was zeigt, dass immer noch wenig gebaut wird, so der Verband. Bundesbauministerin Huberts ist trotzdem optimistisch. Der Bauturbo, also zum Beispiel die schnelleren Genehmigungsprozesse für den Wohnungsbau, nehmen Fahrt auf, auch wenn man noch längst nicht da sei, wo dieses Land beim Wohnungsbau stehen muss, so die Ministerin.
1: Und damit zu weiteren Meldungen in der Zusammenfassung. Nach dem intensiven Regen sind langsam steigende Pegelstände in NRW in Sicht. Das Wasserstraßen- und Schifffahrtsamt Rhein rechnet damit, dass der Pegel bei Düsseldorf spätestens morgen von 0 auf 5 cm steigt. Mit einem ähnlichen Anstieg rechnet es für Köln und Emmerich. Die Kontrollen an den deutschen Grenzen sollen noch einmal ein halbes Jahr weiterlaufen, also bis Mitte März. Bundesinnenminister Dobrindt hat die Verlängerung nach Angaben seines Ministeriums offiziell bei der EU-Kommission angemeldet. Dobrindt begründet den Schritt mit der Lage an den europäischen Außengrenzen. Die Landwirte in Deutschland machen sich Sorgen um ihre Ernte in diesem Jahr. Hitze und Trockenheit sorgen sehr wahrscheinlich dafür, dass sie deutlich kleiner ausfällt. Davon geht der Bauernverband mit Blick auf seine vorläufige Bilanz dazu aus. Die hat er heute vorgestellt. Aus dem Handwerk gibt es positive Nachrichten in Sachen Azubis. Das Handwerk zählt ein Plus an neuen Ausbildungsverträgen. Handwerkspräsident Dittrich spricht von knapp 68.000 neuen Azubis in diesem Jahr bis zum Stichtag Ende Juni. Das entspreche einem Plus von fast 5% im Vergleich zum Vorjahr. So viele neue Azubis gab es demnach zuletzt 2018. Viele junge Menschen sehen im Handwerk wieder eine sichere Zukunft, auch mit Blick auf künstliche Intelligenz, meint Handwerkspräsident Dittrich. Als mögliche Gründe nennt er Imagekampagnen und auch Verdienst sowie Karrieremöglichkeiten seien besser geworden. Aber trotz des Anstiegs seien noch immer viele Stellen frei. Und das waren die Nachrichten mit Lena Bauer.
3: Das Wetter. Das fühlt sich fast schon nach Kürbissuppe an, ist aber nur ein Zwischenspiel. Der Sommer ist noch nicht vorbei. Aber in der Nacht und morgen sieht's halt eben herbstlich aus. Aus dichten Wolken fällt immer wieder Regen. Morgen gibt's stellenweise auch mal kräftige Schauer. Es bleibt aber noch verhältnismäßig mild. 18 bis 23 Grad maximal. Am Donnerstag gibt's auch wieder ein bisschen Entspannung mit Auflockerungen und trockenen Phasen.
0: NRW Verkehr.
3: Und wir haben gerade noch Stau auf der A3, Köln Richtung Oberhausen, zwischen Solingen und Kreuzhilden, 1 Kilometer, 4 Minuten plus. Auf der A4, Aachen in Richtung Köln, zwischen Kreuzköln West und Eiffeltor, 2 Kilometer, 3 Minuten plus. Die A45, Dortmund Richtung Hagen, zwischen Kreuz Dortmund-Witten und Westhofener Kreuz, 2 Kilometer, 13 Minuten plus. Und auf der A562, Bonn-Rheinaue Richtung Bonn-Ost, zwischen Bad Godesberg und Ramersdorf, 1 Kilometer und 4 Minuten extra. Gute Fahrt.
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3: Der Klimawandel sorgt dafür, dass wir längere Dürrephasen haben. Die trocknen die Wälder aus. Und wenn dann Dödel nicht aufpasst und mit einer Kippe oder einem Feuer den Wald in Brand setzt, setzt das immer öfter mehr Asche und klimaschädliche Gase frei. Ja, macht Waldflächen kaputt, was den Klimawandel noch mehr anheizt. Wie können wir das ausbremsen? Das ist die Politik gefragt. Aber die dreht sich leider auch noch zu oft im Kreis. Sprechen wir gleich mal ausführlich drüber, wo es hakt. Ich bin Markus Steinacker.

0: Erst hat es Spanien getroffen, dann Frankreich, Griechenland und dann auch Belgien und uns in Deutschland. Die vielen Waldbrände sind eine große Gefahr für uns und sie werden durch den Klimawandel begünstigt. Überall, wo es brennt, gehen die Feuerwehrleute wirklich natürlich mit allem vor, was sie haben, auch mit Hilfe aus dem EU-Ausland. Wir fragen uns aber, was unternimmt die Politik? José Nasiandi aus unserem Landtagsstudio hat dazu recherchiert. José, in NRW gibt es seit einiger Zeit ein Waldbrandschutzkonzept. Was steht da drin?
1: In diesem Konzept geht es um drei Dinge. Waldbrände sollen möglichst verhindert werden, sie sollen möglichst früh erkannt werden, wenn sie da sind, und dann auch schnell bekämpft werden. Landesweit gibt es zum Beispiel zwei sogenannte Firefighter. Das sind geländegängige Fahrzeuge mit jeweils 10.000 Litern Löschwasser. Am Niederrhein läuft seit 2 Jahren ein Pilotprojekt mit Kameras, das sogenannte Firewatch-System. Das kann Rauchentwicklungen aus bis zu 20 Kilometern Entfernung erkennen. Das ist wichtig, denn im Schnitt gibt es in NRW mittlerweile etwa alle 3 Tage einen Waldbrand. Die allermeisten sind zwar sehr klein, aber der Klimawandel sorgt für trockenere Wälder und damit auch für eine größere Gefahr.
0: Aber das ist auch schon eine krasse Zahl. Und gleichzeitig gibt es jetzt auf Bundesebene Forderungen, das Grundgesetz zu ändern, um Deutschland besser an die Folgen des Klimawandels anzupassen. Was soll sich dadurch ändern und warum ist das politisch so schwierig?
1: Ja, die 5 SPD-Minister der Bundesregierung wollen die Klimaanpassung, den Hitzeschutz und den Naturschutz im Grundgesetz verankern. Das klingt zunächst ziemlich abstrakt, aber es hätte konkrete Folgen. Der Bund könnte sich dann nämlich juristisch einwandfrei an den Maßnahmen von Ländern und Kommunen finanziell beteiligen, zum Beispiel beim Hitzeschutz oder beim Hochwasserschutz, auch beim Waldbrandschutz. Die Union, die ist ja auch Teil der Bundesregierung, die sieht das allerdings skeptisch und sieht im Bundestag keine Mehrheit für eine Grundgesetzänderung. Die Skepsis hat auch ein bisschen damit zu tun, dass der Klimaschutz, auch der Klimawandel in Teilen der CDU jetzt nicht unbedingt beliebte Themen sind.
0: NRW rüstet sich gegen Waldbrände, aber bei der grundsätzlichen Frage, wie Bund, Länder und Kommunen die Folgen des Klimawandels gemeinsam bewältigen und finanzieren sollen, da ist politisch noch vieles offen. Wir haben es natürlich für euch weiterhin im Blick.
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0: Das Wetter.
1: Das steht heute und morgen noch auf nass-grau. Immer wieder kommen Schauer runter. Morgen gibt es hier und da auch mal kräftige Schauer. Erst am Donnerstag gibt es mal trockene Phasen und temperaturtechnisch keine großen Überraschungen. In der Nacht jetzt Minimum 18 bis 13 Grad. Morgen tagsüber maximal 20 bis 23.
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1: Und wir haben noch stockenden Verkehr auf der A2 Oberhausen Richtung Hannover zwischen Dortmund-Mengede und Lünen-Süd, 2 Minuten plus. Ein Stau auf der A4 Aachen Richtung Köln zwischen Kreuz Köln-West und Eiffeltor, 1 Kilometer Stau, 3 Minuten plus. Und auf der A45 Dortmund Richtung Hagen zwischen Kreuz Dortmund-Witten und Westhofener Kreuz, 2 Kilometer Stau, seid ihr in 18 Minuten durch. Gute Fahrt!
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1: Was ist Liebe? Schwierige Frage, die aber jetzt ein Franzose entschlüsselt haben will. Natürlich, Franzose, leidenschaftlich, lustvoll, würde man denken. Aber der Typ kommt nicht mit Gedichten, Wein und Rosen um die Ecke, sondern mit Tabellen. Ein französischer Mathematiker hat die Liebesformel entdeckt. Wollen wir da glauben? Wir hören gleich mal rein mit Kollege Kevin Zimmer. Ich bin Markus Stadacker. Bonsoir.

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0: schönen Dienstagabend. Gibt es eine Formel, die die Liebe beschreibt? Ein französischer Mathematikprofessor meint, sie gefunden zu haben, und er präsentiert die Überraschung in seinem neuen Buch. Also die Formel für gutes Marketing hat er auf jeden Fall schon mal verstanden. Aber wie ist das mit dieser Liebesformel? Kollege Kevin Zimmer hat da berechtigte Zweifel.
1: Ein Mathematikprofessor als Liebesexperte, in etwa so plausibel, wie wenn ein Metzger dir sagt, ich kann in der Theorie auch Schönheits-OPs, hat ja auch irgendwie mit Wegschneiden zu tun, ne? Manchmal braucht man für die Beziehung keine mathematische Formel, denke ich ja. Eigentlich haben wir doch eigene Formeln tief in uns. Wir wissen, Frauen wollen keinen Sex, weil sie Kopfschmerzen haben, und Männer wollen Sex, weil sie Kopfschmerzen haben. Gleich Problem, ja? Und das Problem hat bisher noch keine mathematische Formel gelöst bekommen.
2: Also ich schaue mir das nicht länger an.
1: Und überhaupt, so eine Formel setzt einen doch unnötig unter Druck, und Mathe war jetzt eh nicht so die Stärke von mir. Die Gefahr, dass ich mich bei der Liebesformel verrechne, ist 50-50. Mein Mathelehrer hätte gesagt, das ist jetzt schon sehr optimistisch gerechnet.
3: 1 und 1 ist 1 und nicht 3.
1: So in etwa. Bisher war die mathematische Formel, an die wir Männer uns gehalten haben, Packung Milka-Herzen plus eine Rose plus Romantik-Wellness-Weekend gebucht, gleich. Wie dann aber diese Ergebnisse zustande kommen, dass die Frau bei dem Wellnessurlaub wirklich Wellness machen will und zweimal am Tag einen Behandlungstermin im Wellnessbereich gebucht hat, bei einem gewissen Ricardo, das weiß ich auch nicht. Wo war die Rechnung falsch, dass am Ende nicht ich, sondern Ricardo dabei rauskam?
4: Eine Frechheit!
1: Da kann ein Mathematikprofessor noch so lange rumrechnen und eine Formel zusammenklöppeln, die angeblich voraussagt, wie lange eine Beziehung hält oder nicht. Aber eine Beziehung hält doch vor allen Dingen, wenn man sie jeden Tag frisch hält, sich liebe Sachen sagt, Komplimente ausspricht.
5: Zum Beispiel, du bist sehr süß, hast ein super süßes Lächeln.
1: Geht doch, jetzt nur nichts mehr sagen, dann haben wir's.
5: Besonders durch dein rundes Gesicht kommt das Lächeln sehr im Vorschein.
1: Falscher Lösungsweg.
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1: Ich bin Babit Büchner. Die Kontrollen an den deutschen Außengrenzen sollen um ein weiteres halbes Jahr bis Mitte März verlängert werden. Das hat Bundesinnenminister Alexander Dobrindt jetzt offiziell bei der EU-Kommission angemeldet.
2: Eigentlich sollen im Schengen-Raum die Grenzen offen sein. Doch schon seit 2 Jahren gilt das für die deutschen Außengrenzen nicht mehr. Die Bundesregierung will so die Zahl der unerlaubten Einreisen verringern. Kritik daran gibt es immer wieder. Doch jetzt kommt, wenn die EU-Kommission nicht widerspricht, die nächste Verlängerung. Innenminister Dobrindt hatte das schon vor kurzem angekündigt. Nach dem Massenansturm von Migranten auf die spanische Exklave Ceuta in Nordafrika. Aus Berlin, Thomas Brockt.
1: Hunderte Einsatzkräfte haben auch heute verhindert, dass die Flammen im belgischen Naturschutzgebiet Hohes Venn auf die deutsche Seite übergreifen. Immer mehr zum Problem wird aber der belastende Brandrauch. Die Müllabfuhr in Monschau setzte Atemschutzmasken ein. Der Brandgeruch ist inzwischen sogar bis nach Köln gezogen. Die Stadt liegt gut 100 Kilometer entfernt. Die Zahl der Ebola-Erkrankten und Toten in der Demokratischen Republik Kongo steigt weiter schnell. Seit Mai sind schon mehr als 5000 Fälle bestätigt, teilte die WHO mit.
3: Noch nicht einmal 100 Tage dauert der Ebola-Ausbruch im Kongo an. Und er ist schon jetzt der Ausbruch mit dem rasantesten Anstieg. Mehr als 5000 Fälle und fast 2400 Tote in so kurzer Zeit, das gab es im vergleichbaren Zeitraum auch nicht während des großen Ebola-Ausbruchs in Westafrika. Schlimmer noch, Experten fürchten, dass viele Fälle gar nicht registriert werden. Gerade in entlegenen Gebieten erkranken und sterben Menschen ohne Schutzmaßnahmen. Den Helfern läuft die Zeit davon. Aus Nairobi, Eva Kraftschick.
1: Für den Facebook-Konzern Meta hat in den USA ein potenziell folgenschwerer Prozess begonnen, in dem es um die Nutzung seiner Apps durch Kinder geht. Mehrere US-Bundesstaaten werfen dem Unternehmen vor, Kinder bei Facebook und Instagram bewusst verleitet zu haben. Zugleich habe Meta Risiken vor Eltern und der Öffentlichkeit verborgen. Der Konzern weist die Vorwürfe zurück. Und das waren die Nachrichten mit Babette Büchner.
4: Das Wetter. Nichts Neues, es bleibt dicht bewölkt und verregnet in der Nacht und morgen auch noch. Die Werte gehen jetzt in der Nacht zurück auf 18 bis 13 Grad. Morgen rauf auf 19 bis 23. Dann, wie gesagt, einige Regenschauer dabei, stellenweise auch mal kräftige. Und ein ordentlicher Wind geht auch noch. Ein kleines bisschen Entspannung ist für Donnerstag in Sicht.
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4: Wir haben noch Stau auf der A45 Dortmund Richtung Hagen zwischen Kreuz Dortmund-Witten und Westhofener Kreuz. 2 Kilometer, 12 Minuten plus. Und auf der A46 Wuppertal Richtung Düsseldorf zwischen Wuppertal-Elberfeld und Katernberg. Dichter Verkehr und 1 Minute extra. Gutes Durchkommen.
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4: Ui, da müssen wir vielleicht auch mal vorsichtig sein, wenn wir was raushauen. Nicht, dass wir in die Statistik mit reinspielen, buchstäblich. Wenn neue Musik rauskommt, dann gibt's im Straßenverkehr mehr Unfälle. Wir gucken gleich mal genauer auf die Statistik. Bis dahin spiele ich euch nur bekannte Songs im besten Mix. Fever Dream von Alex Warren, Belong Together von Mark Ember und Culture Club, Do You Really Want to Hurt Me?
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0: Der Dienstagabend mit Markus Steinacker. Hallo. Es gibt verrückte Studien und es gibt verrückte Studien mit verrückten Ergebnissen. Ein US-Forscherteam hat jetzt rausgefunden, wenn Musikalben veröffentlicht werden, gibt's mehr Verkehrsunfälle. Das klingt erstmal komplett absurd. Das ist aber wirklich so. Kollege Sascha Fassbender, es gibt einen Zusammenhang, aber kein direkt, ne?
1: Genau, der Zusammenhang ist dann eher, ja, keine Ahnung, Taylor Swift hat ein neues Album veröffentlicht und weil deswegen mehr Leute auf dem Handy tippen, die Musik suchen oder sich im Auto von den Liedern irgendwie ablenken lassen, könnte es mehr Unfälle geben.
0: Gut, die Forschung dazu war jetzt auch gar nicht so schwer.
1: Nee, genau. Streaming-Zahlen und Klicks sind öffentlich zugänglich und Unfallzahlen eben auch. Und wenn dann die Unfallzahlen immer hochgehen, wenn Alben veröffentlicht werden, könnte es eben einen Zusammenhang geben. Bei der Studie geht's aber vor allem um Alben von größeren Stars. Klar, die werden mehr gehört.
0: Klar. Wie sieht's denn da mit der Musikrichtung aus genau?
1: Dazu hat das Forschungsteam in dem Fall hier nichts gemacht, aber andere. Da braucht so das musikalische Mittelding, denn zu langsame Musik könnte uns beim Autofahren so eher müde machen. Zu schnelle Musik bewirkt dann wiederum das Gegenteil. Und Texte sind wichtig. Am besten nichts, das irgendwie zum Nachdenken oder so anregt oder ablenkt. So oder so, das Musiktempo ist wichtiger als die Musikrichtung.
0: Okay, unser nächster Song passt da vom Tempo her. Der ist nicht zu schnell und nicht zu langsam. Und beim Text muss man gar nicht lange nachdenken. Ist nämlich auf Deutsch.
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0: Das Wetter.
1: Das nassgraue Wetter hält sich noch über uns. In der Nacht ziehen weiter einzelne Schauer durch. Dazu kühlt es ab auf Minimum 13 Grad. Morgen geht es dann auch mit dichten Wolken und Regen weiter. Stellenweise gibt es auch kräftige Schauer. Dazu noch 18 bis 23 Grad. Am Donnerstag gibt es nochmal längere trockene Phasen.
0: NRW Verkehr.
1: Einmal Vorsicht bitte auf der A45 Hagen Richtung Gießen. Zwischen Kreuz Olpe Süd und Freudenberg, da hat es einen Unfall gegeben, der rechte Fahrstreifen ist blockiert. Es staut sich noch auf der A44 Aachen Richtung Mönchengladbach. Zwischen Bruchweiden und Alsdorf, dichter Verkehr, 8 Minuten plus. Und auf der A45 von Dortmund Richtung Hagen, zwischen Dortmund Süd und Westhofener Kreuz, 1 Kilometer, 4 Minuten plus. Gute Fahrt!
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1: Täuschungen werden immer besser, falsche Nachrichten immer dreister und wir neigen dazu, auch immer weniger nachzudenken über das, was uns da in den Feed gespült wird. Deshalb ist es umso wichtiger zu erkennen, was ist echt und was will mich täuschen und vielleicht auch warum. Wie erkenne ich KI-Fakes? Gleich unser Thema. Markus Steinacker hier. Schönen Abend euch.

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0: Der Dienstagabend mit Markus Steinacker. Immer mehr Lokalpolitiker werden im Vorfeld von Wahlen Opfer von Fake-News-Kampagnen im Netz. Einer von ihnen ist Erik Stehr.
1: Die Vorwürfe, die insgesamt so aufgemacht wurden, reichen von Mord an meiner Oma, die nie existiert hat, bis hin zu Betrug an meiner Universität oder auch irgendwelchen illegalen Sexpartys.
0: Nichts davon stimmt. Erik Stehr ist Lokalpolitiker der Partei Die Linke und Kandidat bei den Landtagswahlen in Sachsen-Anhalt. Dort wird im September gewählt und Kollege Thorsten Ortmann, Experten vermuten die Quelle der Fake News in Russland. Was ist das Motiv?
2: Es geht zum Beispiel darum, Politiker zu schwächen, die die Ukraine in ihrem Kampf gegen Russland unterstützen. Es geht auch darum, das Meinungsbild in der Bevölkerung diesbezüglich zu verändern. Und um das zu erreichen, betreibt Russland spezielle Trollfabriken. Das sind Büros, die solche Fakes gezielt verbreiten, sagt Caroline Schwarz, Expertin für Desinformation.
3: Heute werden und wurden die betrieben durch Oligarchen vor allem. Das hilft so ein bisschen auch, eine Distanz zu schaffen zum Staat, wenn der das eben nicht direkt betreibt. Und das ist so, dass man da zur Arbeit geht, dass man einen Aufgabenkatalog erhält, den man abzuarbeiten hat. Man muss Posts erstellen, man muss Sachen reposten.
2: Und der gefakte Content wird dann auch mit Hilfe von KI über Fake-Accounts gezielt in sozialen Netzwerken verbreitet.
0: Thorsten, es gibt ja mittlerweile in sozialen Netzwerken generell unglaublich viele Fake-Sachen, Fake-Content. Wie kann ich den erkennen?
2: Ja, viele dieser Fakes sollen emotionalisieren und haben darum oft krassen Content, darum misstrauisch sein und sich zuerst fragen, kann das überhaupt sein? Ist das plausibel? Dann unbedingt die Quelle checken. Wer hat es warum gepostet? Und gibt es auch andere Quellen, die schon darüber berichtet haben? Auch bei KI-Videos kann man auf einiges achten.
3: Manchmal sind Gesichtsbewegungen immer noch ein bisschen unnatürlich. Man kann immer noch auf den Hintergrund achten, weil dann plötzlich Dinge dazukommen oder verschwinden.
2: Stimme und Betonungen wirken manchmal auch unnatürlich. Das gilt auch für Handbewegungen und Lichtverhältnisse im Video. Und man kann auch einen Screenshot machen und dann per Bildrückwärtssuche über Google gucken, ob der Content bereits in anderem Kontext kursiert. Oder man lädt ganz einfach das Foto oder das Video in einem KI-Chatbot hoch und fragt, ob es Hinweise auf Manipulationen gibt. Nicht immer, aber manchmal kann auch die KI da helfen.
0: Fake News Kampagnen vor Landtagswahlen beschäftigen aktuell die Sicherheitsbehörden. Wie ihr Fake News erkennen könnt, hat euch unser Faktenchecker Thorsten Ortmann erklärt. Dankeschön.
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1: Ich bin Babette Büchner. Die Kontrollen an den deutschen Außengrenzen sollen um weitere 6 Monate verlängert werden. Das hat Bundesinnenminister Alexander Dobrindt offiziell bei der EU-Kommission angemeldet. Das Zurückdrängen der illegalen Migration brauche weiterhin Kontrollen, sagte Dobrindt der Bild-Zeitung. Das zeige die Entwicklung an den europäischen Außengrenzen. Er hatte den Schritt schon Ende Juli angekündigt, als Zehntausende Migranten in die spanische Exklave Ceuta in Nordafrika gestürmt waren. In Sachsen-Anhalt ist heute ein neues Technologiezentrum für Drohnensicherheit eröffnet worden. Dort soll vor allem erforscht werden, wie Drohnen besser erkannt und abgewehrt werden können. Der Pilotenverband Vereinigung Cockpit fordert dafür klare Regeln.
2: Immer häufiger stören Drohnensichtungen den Luftverkehr. Beim bislang spektakulärsten Fall war Anfang August am Flughafen Leipzig eine mit Sprengstoff bestückte Drohne entdeckt worden. Seitdem wird viel über Abwehr diskutiert. Die Piloten fordern aber auch eine bessere Technik, um Drohnen möglichst schnell zu erkennen und auch einschätzen zu können, wie gefährlich sie sind. Außerdem wollen die Piloten in den Gremien vertreten sein, wo über Reaktionen entschieden wird. Denn der Abschuss einer Drohne etwa kann am Ende gefährlicher sein als die Drohne selbst. Aus Berlin, Thomas Brockt.
1: In Nordrhein-Westfalen, Hessen und in Rheinland-Pfalz ist der Sprit im Moment am teuersten. Das zeigt eine Auswertung des ADAC. Wesentlich günstiger tankt es sich dagegen aktuell in Mecklenburg-Vorpommern, Berlin und Bayern.
3: In Hessen kostet der Liter Super E10 rund 8 Cent mehr als in den 3 günstigsten Bundesländern und in NRW ist Diesel besonders teuer. Die ADAC-Experten sind sich sicher, das liegt vor allem am Niedrigwasser des Rheins. Denn die Tanklager und Raffinerien in NRW, Hessen und Rheinland-Pfalz sind viel abhängiger von den Transporten über den Fluss als die in anderen Bundesländern. Bayern zum Beispiel wird viel über große Pipelines aus dem Süden mit Rohöl versorgt. Ursula Winkler, Nachrichtenredaktion.
1: In Estland sind die ersten 4 schwedischen Gefangenen eingetroffen, die dort ihre Haftstrafe verbüßen werden. Beide Länder hatten das im vergangenen Jahr für bis zu 600 schwedische Gefangene vereinbart. Schweden hat seit mehreren Jahren ein großes Problem mit kriminellen Gangs. Dort platzen die Gefängnisse aus allen Nähten. In Estland stehen dagegen viele Zellen leer. Und das waren die Nachrichten mit Babette Büchner.
4: Das Wetter. Das fühlt sich fast schon nach Kürbissuppe an, ist aber nur ein Zwischenspiel. Der Sommer ist noch nicht vorbei. Aber in der Nacht und morgen sieht's halt eben herbstlich aus. Aus dichten Wolken fällt immer wieder Regen. Morgen gibt's stellenweise auch mal kräftige Schauer. Es bleibt aber noch verhältnismäßig mild. 18 bis 23 Grad maximal. Am Donnerstag gibt's auch wieder ein bisschen Entspannung mit Auflockerungen und trockenen Phasen.
0: NRW Verkehr.
4: Es staut sich noch auf der A1 Köln Richtung Euskirchen zwischen Kreuz Köln Nord und Bocklemünd. 1 Kilometer, 12 Minuten plus. Auf der A45 Dortmund Richtung Hagen zwischen Dortmund Süd und Westhofener Kreuz. 1 Kilometer, 3 Minuten plus. Und auf der A45 Hagen Richtung Gießen zwischen Kreuz Olpe Süd und Freudenberg. Dichter Verkehr, 1 Minute plus. Da hat es einen Unfall gegeben. Der rechte Fahrstreifen ist blockiert.
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4: Wie gut geht eigentlich Einkaufen heutzutage? Ist die Digitalisierung da hilfreich oder stört sie euch nur? Sprechen wir gleich mal ausführlich drüber. Und den besten Mix für euren Dienstagabend habe ich schon hier im Körbchen. Da hätten wir Dainoro und Gigi D'Agostino, Neues von Chris de Serendi und Michael Schulte im Angebot. Ich bin Markus Steinacker, schönen Abend euch.

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0: Digitalisierung und Automation in Deutschland funktioniert, wissen wir, nicht überall, aber an manchen Stellen doch ganz gut. Beim Einkaufen zum Beispiel. Selbstbedienungskassen sind ja mittlerweile nichts Besonderes mehr, liebe ich auch. Richtig praktisch. Kollege Stefan Rejek, wenn die machen, was sie sollen, dann geht das Scannen und Bezahlen ja relativ schnell.
1: Ja, und noch schneller geht's zum Beispiel bei Rewe mit diesen Scan-Pistolen. Mit denen scannst du die Produkte schon, wenn du sie aus dem Regal nimmst, und dann bezahlst du einfach alles am Ende gebündelt, ohne nochmal selbst kassieren zu müssen.
0: Das ist schon nicht schlecht. Ich habe aber auch gesehen, dass es mittlerweile sogar Filialen gibt, bei denen du einfach nur die Sachen nimmst und wieder gehst. Es fühlt sich irgendwie wie Klauen.
1: Ja, nur eben legal. Da sehen nämlich die Kameras, welche Produkte du nimmst. Und dadurch werden die auch ganz automatisch gescannt. Und am Ende zahlst du einfach über die App. Heißt, du musst nicht nochmal zur Kasse gehen. Pick and Go heißt das Ganze. Ist aber noch gar nicht so etabliert hier in NRW. Es gibt nämlich nur 2 Filialen, die das bisher anbieten. Was ich auch noch ziemlich genial finde, ist Drive and Go. Da bestellst du einfach vorher und holst dann deinen Einkauf mit dem Auto ab.
0: Krass, das ist so ein bisschen wie ja, Fastfood-Restaurant des Vertrauens.
1: Ja, wobei dir da die Einkäufe ja sogar direkt zum Auto gebracht werden. Sehr genial finde ich auch den neuen Tomra R2 Multifeed.
0: Okay, das klingt jetzt ein bisschen wie der Bruder von R2D2.
1: Ja, nee, nicht ganz. Das ist der neueste Pfandautomat, den gibt's jetzt auch in immer mehr Supermärkten. Und das Besondere daran ist, dass du da bis zu 100 Flaschen einfach in so eine Wanne reinkippen kannst und dann zählt und sortiert der Automat alles für dich. Es geht alles in ein paar Sekunden, ja, und dann bekommst du schon deinen Pfandbon.
0: Okay, das finde ich geil. Hast du Zeit gespart und die Finger bleiben sauber. Und es gibt ja auch den Gegentrend zu schnell, schnell, sage ich mal, nämlich Plauderkassen für Menschen, die Kontakt suchen und so ein bisschen Zeit haben. Plaudern wir gleich mal ausführlich drüber in gut einer halben Stunde.
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0: Das Wetter.
1: Das steht heute und morgen noch auf nass-grau. Immer wieder kommen Schauer runter. Morgen gibt es hier und da auch mal kräftige Schauer. Erst am Donnerstag gibt es mal trockene Phasen und temperaturtechnisch keine großen Überraschungen. In der Nacht jetzt Minimum 18 bis 13 Grad. Morgen tagsüber maximal 20 bis 23.
0: NRW Verkehr.
1: Und da haben wir gerade noch ein bisschen stockenden Verkehr auf der A1 Köln Richtung Euskirchen. Zwischen Kreuzköln Nord und Bocklemünd 3 Minuten plus. Auf der A3 Oberhausen Richtung Köln zwischen Mettmann und Solingen 1 Kilometer Stau nach einem Unfall, 34 Minuten plus. Und auf der A46 Wuppertal Richtung Düsseldorf zwischen Wuppertal-Elberfeld und Katernberg dichter Verkehr und 1 Minute extra. Gutes Durchkommen.
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2: Ja, ja, das Wetter ist aber auch wieder komisch, ne? Ach, und auf den Autobahnen hören sie auf. So ein bisschen Smalltalk zwischendurch ist doch immer herrlich irgendwie, oder? Wenn man so ein bisschen Zeit dazu hat. Das Krasse ist, es gibt tatsächlich einen Supermarkt, wo es extra Plauderkassen gibt. Für Menschen, die gerne sich ein bisschen unterhalten und einfach ein bisschen mehr Zeit eingepackt haben. Hören wir gleich mal ein bisschen drüber. Jetzt hören wir erstmal Tiffany Aris und Vertigo. Markus Steinacker hier. Schönen Abend.

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0: Ja, es muss ja immer alles schnell gehen. Und auch beim Einkaufen sparen wir mittlerweile eine Menge Zeit. Selbstbedienungskassen hier, autonome Filialen, wo du die Produkte nur nimmst und dann wieder gehst. Aber es gibt auch einen Gegentrend, einen schönen Gegentrend, wie ich finde. Eine Kempener Edeka-Filiale hat nämlich seit ein paar Jahren die Plauderkasse. Hier haben sie alle Zeit der Welt. Hängt als Banner davor, besonders bei älteren Menschen, sehr beliebt.
1: Die Idee der Plauderkasse kommt im Grunde genommen von der Seniorenberatung der Stadt Kempten. Das Thema ist ja, dass ältere Menschen oft einsam sind. Und im Grunde genommen suchen die Möglichkeiten, wie man im Alltag Möglichkeiten aufbauen kann, damit Menschen Kontakt bekommen.
0: Sagt Inhaber Benedikt Steves. Es geht an der Plauderkasse aber nicht nur um den sozialen Kontakt, sondern insgesamt auch um eine entspanntere Atmosphäre.
1: Man nimmt ja vor allen Dingen einfach den Druck weg. Das ist ja oftmals beim Einkaufen so die ekligste Phase, wenn man eben dann an der Kasse dann dran ist. Da muss man einpacken, da muss man zahlen. Und da ist einfach das Signal ganz groß, dass es möglichst entspannt laufen soll.
0: Finde ich gut. Und wir kennen es ja alle, diese Top-Speed-Kassiererinnen und Kassierer, die 10-mal schneller kassieren, als man überhaupt einpacken kann. Besonders für ältere Menschen ist das eine entspannte Lösung und wirklich eine schöne Sache. Die Plauderkasse.

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1: Ich bin David Riemer. Die Kontrollen an den deutschen Außengrenzen sollen um ein weiteres halbes Jahr bis Mitte März verlängert werden. Das hat Bundesinnenminister Dobrindt jetzt offiziell bei der EU-Kommission angemeldet.
2: Eigentlich sollen im Schengen-Raum die Grenzen offen sein. Doch schon seit 2 Jahren gilt das für die deutschen Außengrenzen nicht mehr. Die Bundesregierung will so die Zahl der unerlaubten Einreisen verringern. Kritik daran gibt es immer wieder. Doch jetzt kommt, wenn die EU-Kommission nicht widerspricht, die nächste Verlängerung. Innenminister Dobrindt hatte das schon vor kurzem angekündigt. Nach dem Massenansturm von Migranten auf die spanische Exklave Ceuta in Nordafrika. Aus Berlin, Thomas Brockt.
1: Die syrische Regierung lässt das mutmaßlich geheime Atomprogramm unter dem früheren Präsidenten Assad durch UN-Atomwächter aufarbeiten. Der Chef der internationalen Atomenergiebehörde Grossi sagte bei einem Besuch in Syrien, es gehe um einige Tonnen an Nuklearmaterial, das missbräuchlich verwendet werden könnte. Syrien habe die Behörde darüber informiert und eine erste Inspektion ermöglicht. Das Beinahe-Unglück am Münchner Flughafen vom Wochenende beschäftigt weiter die Behörden. Von vietnamesischer Seite hieß es jetzt, dass die Maschine offenbar schon beim Start technische Probleme hatte.
3: Die Boeing der Vietnam Airlines verlor am Samstag beim Beschleunigen zeitweise an Tempo. Ein Abbruch des Starts war zu diesem Zeitpunkt aber nicht mehr sicher möglich. Das geht aus einem Untersuchungsbericht der vietnamesischen Luftfahrtbehörde hervor. Der Pilot setzte den Start fort und gab maximalen Schub. Nach dem Abheben meldete die Boeing einen sogenannten Tailstrike. Das Heck hatte die Startbahn berührt und Luftverlust an 4 Reifen, die geplatzt waren. Die Maschine kehrte nach München zurück. An Bord waren 271 Passagiere und 16 Crewmitglieder. Verletzt wurde niemand. Aus München, Fabian Schaffer.
1: Apple nimmt nach dem Druck der EU von Oktober an Änderungen am App Store vor. Entwickler von Apps, die mit Apple kompatibel sind, sollen künftig freier entscheiden können, wie sie ihre Programme vertreiben und wie Nutzer dafür bezahlen. Die Software soll neben dem App Store also auch einfacher über Internetseiten oder Online-Marktplätze von Drittanbietern heruntergeladen werden können. Für Nutzer bedeutet das künftig mehr Wahlfreiheit beim Herunterladen und Bezahlen von Apps.
4: Das Wetter. Nichts Neues, es bleibt dicht bewölkt und verregnet in der Nacht und morgen auch noch. Die Werte gehen jetzt in der Nacht zurück auf 18 bis 13 Grad. Morgen rauf auf 19 bis 23. Dann, wie gesagt, einige Regenschauer dabei, stellenweise auch mal kräftige. Und ein ordentlicher Wind geht auch noch. Ein kleines bisschen Entspannung ist für Donnerstag in Sicht.
5: NRW Verkehr.
4: Und wir haben gerade noch Stau auf der A3. Oberhausen Richtung Köln zwischen Mettmann und Solingen. 1 Kilometer, seid ihr in 11 Minuten durch. Gute Fahrt.
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4: Mit Markus Steinacker eine entspannte Nacht euch und die passende Musik habe ich sogar auch dafür. 99er Classic hier für euch, J-Lo, If You Had My Love.

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0: Die wunderbare Olivia Dean, So Easy. 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
3: Ja, nee, ist klar.
4: Sag mal, wie geht ihr eigentlich ans Telefon? Sagt ihr da, guten Tag, mein Name ist Erika Stückenschneider, schön, dass Sie anrufen, was kann ich für Sie tun? Ich meine, das wäre mal eine schöne Begrüßung, ne? Oder geht ihr einfach ran mit dem einfachen Ja? Oder im Ruhrgebiet mit, was is? Ja, mache ich eigentlich immer. Wenn ich geschwätzig drauf bin, sage ich auch schon mal, was ist denn jetzt schon wieder? Wichtig ist aber nur, dass ihr danach blitzschnell umschaltet und die Situation erfasst. Zum Beispiel im Job. Ne, da müsst ihr beim Anruf am Atmen schon hören, wie viel Scheiße der Kollege jetzt bei euch abladen will. Und dann muss der Return auch direkt schon kommen. Erstmal den Bittsteller sein Anliegen vortragen lassen. Dann eine lange Pause lassen und anschließend hörbar schwer ausatmen. Also, so richtig schön übers Zwerchfell, ne? Passt bloß auf, dass ihr euch dabei nicht zu sehr entspannt. Ihr braucht die Wut für das, was jetzt kommt. Genauso hörbar tief Luft holen und dann ein sensationell genervtes, ey, nicht dein Ernst, rausblöken. Ja, dann kurz warten, bis er was sagen will und dann komplett drüberbügeln mit dem ultimativen Fallbeil. Ey, ich hab doch nun weiß Gott Besseres zu tun. Offen lassen dann, ne? Und wenn dann noch keine Entschuldigung kommt, hilft der Nachsatz, was glaubt ihr eigentlich alle? Und Schluss. So, und dann ist garantiert Ruhe. Und du hast die nächsten 2 Stunden Zeit für Kaffee und Instagram.
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0: Das Wetter.
1: Das nassgraue Wetter hält sich noch über uns. In der Nacht ziehen weiter einzelne Schauer durch. Dazu kühlt es ab auf Minimum 13 Grad. Morgen geht es dann auch mit dichten Wolken und Regen weiter. Stellenweise gibt es auch kräftige Schauer. Dazu noch 18 bis 23 Grad. Am Donnerstag gibt es nochmal längere trockene Phasen.
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1: 10:30 und wir haben eine Warnmeldung von der A40, Venlo Richtung Essen. Vorsicht bitte zwischen Duisburg-Homberg und Häfen, Fußgänger auf der Fahrbahn. Es staut sich noch auf der A3 Oberhausen Richtung Köln, zwischen Mettmann und Solingen, 1 Kilometer, 12 Minuten plus. Und auf der A30 Bad Oeynhausen Richtung Osnabrück, zwischen Bad Oeynhausen Nord und Gohfeld, dichter Verkehr, 4 Minuten plus. Gute Fahrt!
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1: Mit Markus Steinacker und dem besten Musikmix. Der macht für euch ja auch noch Überstunden. Topic mit Becky G und Sorry Papi. Jessie J spielt Domino und den Classic von Michael Jackson, Man in the Mirror haben wir. Und noch brandneue Musik von Olivia Rodrigo. Gibt's gleich.

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0: Diesen Sommer hören wir ein Album rauf und runter. Ein Album, das einen ziemlich langen Namen hat. You Seem Pretty Sad for a Girl So in Love. Also frei übersetzt. Für ein Mädchen, das so verliebt ist, wirkst du ziemlich traurig. Und da sind wir aber auch schon voll im Thema. Bei Olivia Rodrigo. In ihrem neuen Album geht's nämlich natürlich vor allem um die Liebe. Gerade auch in der Lead-Single Drop Dead, die weltweit in den Charts gelandet ist. Im Refrain heißt es Kiss me and I might drop dead. Also auf Deutsch ungefähr so, küss mich und ich fall tot um. Da wollte man natürlich von ihr wissen, so krass. Was steckt denn dahinter?
1: Yeah, I think that's how it feels.
2: Ja, ich glaube, genauso fühlt es sich an, wenn man jemanden kennenlernt, den man sehr mag. Es fühlt sich irgendwie fast an wie Leben oder Tod, wenn man so heftig in jemanden verliebt ist. Ich finde, dann sind einfach alle Gefühle total verstärkt und man denkt nicht mehr wirklich klar und auch nicht mehr besonders rational.
0: Ja, okay, das ist natürlich intensiv und aufgeladen, so eine Stimmung. Und Olivia hat aber auch eine ziemlich genaue Vorstellung davon, zu welchem Szenario der Song richtig gut passt.
2: Für mich fühlt sich der Song so an, wie nachts um drei noch durch die Stadt zu ziehen, vielleicht aufs Fahrrad zu springen oder jemanden im Regen zu küssen. Man hat direkt Bilder im Kopf bei dem Song und ich kriege direkt Bock, im Auto die Fenster runterzumachen und sich frei zu fühlen.
0: Ja, das ist doch schön. Also dann erstmal gucken, ob es draußen regnet. Falls nicht, Fenster runter und genießen. Falls es regnet, einfach jemanden küssen auf der Straße im Regen. Aber vorher um Erlaubnis fragen.
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1: Ich bin David Riemer. Die Kontrollen an den deutschen Außengrenzen sollen um ein weiteres halbes Jahr bis Mitte März verlängert werden. Das hat Innenminister Dobrindt bei der EU-Kommission angemeldet. Das Zurückdrängen der illegalen Migration brauche weiterhin Kontrollen, sagte Dobrindt der Bild-Zeitung. Er hatte den Schritt schon Ende Juli angekündigt, als zehntausende Migranten in die spanische Exklave Ceuta in Nordafrika gestürmt waren. In einem wegweisenden Pilotprozess vor einem US-Bundesgericht in Auckland klagen mehrere US-Bundesstaaten gegen den Facebook-Konzern Meta. Sie werfen dem Unternehmen vor, Daten von Kindern gesammelt und gegen Gesetze verstoßen zu haben. Nun sind die Eröffnungsplädoyers gestartet.
2: Das Verfahren soll 6 bis 8 Wochen dauern und auch Meta-Chef Mark Zuckerberg soll aussagen. Anwälte aus Kalifornien, Kentucky, Colorado und New Jersey verlangen umfassende Schadenersatzzahlungen und gravierende Änderungen der Plattformen Facebook und Instagram. Die Klagen von 25 weiteren Bundesstaaten werden später verhandelt. Meta wird beschuldigt, Kinder und Jugendliche gezielt von sozialen Medien abhängig zu machen und damit ihre geistige Gesundheit zu gefährden. Hinzu kommen die Vorwürfe des Datensammelns. Aus den USA, Tina Eck.
1: SPD-Chef Klingbeil sieht trotz heftiger Kritik keinen Anlass für eine grundlegende Kursänderung an der Parteispitze. Der Weg, den Parteichefin Baas und er eingeschlagen hätten, sei richtig, sagte der Vizekanzler im Sommerinterview bei Sat.1.
3: Also jeder Finanzminister, jeder SPD-Vorsitzende in der Regierung wird vor der Herausforderung stehen, da ist kein Wachstum, da sind Löcher im Haushalt und da gibt es soziale Sicherungssysteme, Rente, Pflege, Gesundheit, die, wenn wir heute nichts machen, wird das ja auch nicht besser. Dann steigen die Beiträge, dann laufen die Kosten aus dem Ruder. Und insofern ist das etwas, wo man sich mit auseinandersetzen muss. Und ich verstehe, dass das viele umtreibt. Ich verstehe auch, dass da Unmut ist. Aber ich sage Ihnen, am Ende geht es um eine Verantwortung, die wir als Sozialdemokratinnen und Sozialdemokraten für dieses Land übernommen haben.
1: SPD-Chef und Finanzminister Klingbeil. Zum Fußball. Nationalspieler Jamal Musiala hat beim FC Bayern München für einen erneuten Schreckmoment gesorgt. Wenig später aber zumindest leichte Entwarnung gegeben. Das Wichtigste zuerst, mir geht es gut. Das teilte der 23-Jährige nach dem 4:2-Sieg des Rekordmeisters im Testspiel beim 1. FC Heidenheim über soziale Medien mit. Schon am letzten Wochenende war Musiala im Test gegen RB Leipzig auf dem Rasen zusammengebrochen.
4: Das Wetter. Das fühlt sich fast schon nach Kürbissuppe an, ist aber nur ein Zwischenspiel. Der Sommer ist noch nicht vorbei. Aber in der Nacht und morgen sieht es halt eben herbstlich aus. Aus dichten Wolken fällt immer wieder Regen. Morgen gibt es stellenweise auch mal kräftige Schauer. Es bleibt aber noch verhältnismäßig mild, 18 bis 23 Grad maximal. Am Donnerstag gibt es auch wieder ein bisschen Entspannung mit Auflockerungen und trockenen Phasen.
5: NRW Verkehr.
4: Es staut sich gerade auf der A30 Bad Oeynhausen Richtung Osnabrück. Zwischen Bad Oeynhausen Nord und Gohfeld dichter Verkehr 2 Minuten plus. Und auf der A52 Gelsenkirchen Richtung Mahl zwischen Mahlhamm und Kreuz Mahl Nord 1 Kilometer 2 Minuten plus auch. Gute Fahrt.
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4: I said maybe. Ja genau, den gibt's gleich. Wonderwall, Oasis, Klassiker, aber auch neue Musik von Kamrad in ein paar Minuten. Markus Steinacker hier, schöne Nacht euch. Das ist Alex Warren und Ordinary.
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0: schöne Nacht euch. Haben was Interessantes festgestellt. Es gibt kein Jahr ohne einen neuen Hit von ihm hier. Von Kamrad. Jedes Jahr liefert der einen genialen Song nach dem nächsten ab, hat aber längst nicht mehr nur eine Fanbase hier in NRW, sondern auch schon in Italien und in anderen Nachbarländern. Also es läuft bei ihm und Kollegin Katrin Teske aus der Musikredaktion hat ihn auf dem San Remo Festival in Weeze getroffen.
1: Los ging's durch das Festivalgelände hin zum super coolen Interviewbus mit ganz viel flauschigen Schafpelzen. War super gemütlich, aber auch super heiß bei den muckeligen 36 Grad. Aber die haben Kamrad nicht gestört.
2: Mir geht's super. Also es ist ein bisschen warm, aber ich bin sehr froh, hier zu sein, nach 2 Jahren wieder und freue mich. Also bei so einem Wetter am Festival zu spielen, macht schon Bock.
1: Gibt dir aber auch einen guten Grund, seine neue Single Love Sober, die live zu performen, darauf hatte er sich richtig gefreut.
2: Ich bin sehr gespannt. Ich glaube, das ist ein guter Song, um sich ein bisschen so ein bisschen geil mitzuviben auch, wo man einfach so ein bisschen für sich tanzen kann. Das ist kein so ein Springsong und ich glaube, das ist ganz cool, auch bei diesem Wetter, weil das macht so einen sommerlichen Touch und das ist so ein bisschen, gerade in einem Set von uns, wo viel richtig Vollgas ist, mal so ein bisschen zum Durchatmen und einfach nur mitviben. Also ich glaube, das wird gut.
1: Und das kam auch verdammt gut an. Die Menge ist ordentlich mitgegangen. Da ist trotz der Mega-Hitze richtig abgedanced und mitgesungen worden. Und genau für das Abgehen zu neuer Musik kommt auch mehr.
2: Also auf jeden Fall sind in L.A. nicht nur Love Sober entstanden, sondern es ist noch ein bisschen mehr entstanden und es wird auch rauskommen. Ich glaube, jetzt ist Love Sober 2 Wochen draußen, das heißt, ein bisschen gedulden müssen wir uns noch, aber da wird es mit Sicherheit wieder eine EP geben oder vielleicht sogar ein Album. Wir sind gerade am Plan und definitiv auch wieder viele Live-Shows nächstes Jahr und wir sind auch schon in der Tourplanung. Also es ist alles in der Mache. Ich weiß selber noch nicht alle Daten und alle Pläne ganz genau, aber sobald ich das weiß und mitteilen kann, wird es die Welt erfahren.
1: Also ein bisschen müssen wir uns noch für neue Musik gedulden, aber erstens, da kommt was und zwar zweitens, das, was wir haben, ist schon verdammt cool.
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0: Das Wetter.
1: Das steht heute und morgen noch auf nass-grau. Immer wieder kommen Schauer runter. Morgen gibt es hier und da auch mal kräftige Schauer. Erst am Donnerstag gibt es mal trockene Phasen und temperaturtechnisch keine großen Überraschungen. In der Nacht jetzt Minimum 18 bis 13 Grad. Morgen tagsüber maximal 20 bis 23.
0: NRW Verkehr.
1: Und wir haben keine Meldungen gerade. Gute Fahrt.
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1: Mit Markus Steinacker und gleich mit noch einem Appetithäppchen, wo wir uns drauf freuen, im Herbst nämlich unser Comedy Camp. Da ist unter anderem Toni Bauer mit am Start und den müsst ihr auf jeden Fall auch vorab schon mal gehört haben. Machen wir gleich, jetzt erstmal Dermot Kennedy und Kiss Me. Schöne Nacht euch.

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1: Ich bin David Riemer. Die Kontrollen an den deutschen Außengrenzen sollen um ein weiteres halbes Jahr bis Mitte März verlängert werden. Das hat Bundesinnenminister Dobrindt jetzt offiziell bei der EU-Kommission angemeldet.
2: Eigentlich sollen im Schengen-Raum die Grenzen offen sein. Doch schon seit 2 Jahren gilt das für die deutschen Außengrenzen nicht mehr. Die Bundesregierung will so die Zahl der unerlaubten Einreisen verringern. Kritik daran gibt es immer wieder. Doch jetzt kommt, wenn die EU-Kommission nicht widerspricht, die nächste Verlängerung. Innenminister Dobrindt hatte das schon vor kurzem angekündigt, nach dem Massenansturm von Migranten auf die spanische Exklave Ceuta in Nordafrika. Aus Berlin, Thomas Brockt.
1: Die syrische Regierung lässt das mutmaßlich geheime Atomprogramm unter dem früheren Präsidenten Assad durch UN-Atomwächter aufarbeiten. Der Chef der internationalen Atomenergiebehörde Grossi sagte bei einem Besuch in Syrien, es gehe um einige Tonnen an Nuklearmaterial, das missbräuchlich verwendet werden könnte. Syrien habe die Behörde darüber informiert und eine erste Inspektion ermöglicht. Das Beinahe-Unglück am Münchner Flughafen vom Wochenende beschäftigt weiter die Behörden. Von vietnamesischer Seite hieß es jetzt, dass die Maschine offenbar schon beim Start technische Probleme hatte.
3: Die Boeing der Vietnam Airlines verlor am Samstag beim Beschleunigen zeitweise an Tempo. Ein Abbruch des Starts war zu diesem Zeitpunkt aber nicht mehr sicher möglich. Das geht aus einem Untersuchungsbericht der vietnamesischen Luftfahrtbehörde hervor. Der Pilot setzte den Start fort und gab maximalen Schub. Nach dem Abheben meldete die Boeing einen sogenannten Tailstrike. Das Heck hatte die Startbahn berührt und Luftverlust an 4 Reifen, die geplatzt waren. Die Maschine kehrte nach München zurück. An Bord waren 271 Passagiere. Und 16 Crewmitglieder. Verletzt wurde niemand. Aus München, Fabian Schaffer.
1: Apple nimmt nach dem Druck der EU von Oktober an Änderungen am App Store vor. Entwickler von Apps, die mit Apple kompatibel sind, sollen künftig freier entscheiden können, wie sie ihre Programme vertreiben und wie Nutzer dafür bezahlen. Die Software soll neben dem App Store also auch einfacher über Internetseiten oder Online-Marktplätze von Drittanbietern heruntergeladen werden können. Für Nutzer bedeutet das künftig mehr Wahlfreiheit beim Herunterladen und Bezahlen von Apps.
4: Das Wetter.
5: Das regnerische Wetter vom Tag setzt sich auch jetzt in der Nacht weiter fort. Immer wieder Regenschauer und auch nachher, wenn die Sonne aufgeht, müssen wir immer wieder mit Regen rechnen. Sehr grau auch heute, dann im ganzen Tagesverlauf bei Temperaturen so um 20 Grad. Am Donnerstag geht's dann ähnlich weiter, bevor am Freitag die Schauer dann sogar noch mal kräftiger werden.
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7: A44 Dortmund-Kassel. Zwischen Soest-Ost und Erwitte-Anröchte 1 Kilometer Stau. Wir wünschen allen unterwegs gute Fahrt.
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5: Eine wunderschöne Nacht und damit ihr nicht einschlaft, weil ihr ja, was weiß ich, eine Nachtschicht habt oder gerade im Auto sitzt und doch ein bisschen durchhalten müsst, habe ich jetzt Musik, wo ihr garantiert nicht einschlaft.
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0: Unwahrheiten, Lügengeschichten, wenn die über einen verbreitet werden, dann ist das schon nervig, auch dagegen anzukämpfen. Wenn diese Lügengeschichten dann noch durch KI-Fotos untermalt werden, dass viele das dann glauben, weil es einfach so unfassbar echt aussieht, dann ist das schon starker Tobak. Es passiert immer häufiger. Und vor allen Dingen bei den bevorstehenden Landtagswahlen werden ganz viele Politiker Opfer von Fake-News-Kampagnen. Einer ist Erik Stehr. Erik Stehr ist Lokalpolitiker der Partei Die Linke und Kandidat bei den Landtagswahlen in Sachsen-Anhalt. Dort wird im September gewählt. Unser Reporter Thorsten Ortmann: Experten vermuten die Quelle der Fake-News in Russland. Was ist das Motiv?
1: Es geht zum Beispiel darum, Politiker zu schwächen, die die Ukraine in ihrem Kampf gegen Russland unterstützen. Es geht auch darum, das Meinungsbild in der Bevölkerung diesbezüglich zu verändern. Und um das zu erreichen, betreibt Russland spezielle Trollfabriken. Das sind Büros, die solche Fakes gezielt verbreiten, sagt Caroline Schwarz, Expertin für Desinformation.
2: Heute werden und wurden die betrieben durch Oligarchen vor allem. Das hilft so ein bisschen auch, eine Distanz zu schaffen zum Staat, wenn der das eben nicht direkt betreibt. Und das ist so, dass man da zur Arbeit geht, dass man einen Aufgabenkatalog erhält, den man abzuarbeiten hat. Man muss Posts erstellen, man muss Sachen reposten.
1: Und der gefakte Content wird dann auch mit Hilfe von KI über Fake-Accounts gezielt in sozialen Netzwerken verbreitet.
0: Ja, und das sieht ja dummerweise alles so unfassbar echt aus. Das kann man gar nicht entscheiden. Also wie erkenne ich solche Fake News?
1: Ja, viele dieser Fakes sollen emotionalisieren und haben darum oft krassen Content, darum misstrauisch sein und sich zuerst fragen, kann das überhaupt sein? Ist das plausibel? Dann unbedingt die Quelle checken. Wer hat es warum gepostet? Und gibt es auch andere Quellen, die schon darüber berichtet haben? Auch bei KI-Videos kann man auf einiges achten.
2: Manchmal sind Gesichtsbewegungen immer noch ein bisschen unnatürlich. Man kann immer noch auf den Hintergrund achten, weil dann plötzlich Dinge dazukommen oder verschwinden.
1: Stimme und Betonungen wirken manchmal auch unnatürlich. Das gilt auch für Handbewegungen und Lichtverhältnisse im Video. Und man kann auch einen Screenshot machen und dann per Bildrückwärtssuche über Google gucken, ob der Content bereits in anderem Kontext kursiert. Oder man lädt ganz einfach das Foto oder das Video in einem KI-Chatbot hoch und fragt, ob es Hinweise auf Manipulationen gibt. Nicht immer, aber manchmal kann auch die KI da helfen.
0: Also ihr merkt schon, KI, Fake News, Fake Fotos sorgen immer mehr für Probleme, gerade wenn es um demokratische Wahlen geht, weil viele das beeinflussen wollen. Thorsten Ortmann hat es uns erklärt und hat uns auch gesagt, wie ihr Fake News erkennen könnt.

0: Das Wetter.
1: Ja, immer mal wieder Regenschauer, auch in der Nacht. Das kennen wir noch vom Tag und das geht auch nachher so weiter an diesem Mittwoch. Und da müssen wir immer wieder mit Regenschauern rechnen. Temperaturen nachher so im Tagesverlauf so um die 18 bis 20 Grad. Und morgen geht es dann auch so weiter, bevor es am Freitag dann sogar noch mal kräftiger regnet.
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2: Zurzeit liegen uns keine Meldungen vor. Wir wünschen allen unterwegs gute Fahrt.
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1: Der Mann mit der Gitarre und der Mann mit den Knopjes. Ich sage extra Knopjes, weil der DJ Martin Garrix kommt ja aus den Niederlanden. Ich glaube, da sagt man Knopjes, ja? Wenn die so am Mischpult rumdrehen. Und die beiden haben zusammen eine sehr, sehr coole Nummer gemacht. Die hören wir uns gleich an. Direkt nach Justin Timberlake. What goes around, comes around. Ich wünsche euch eine schöne Nacht. Wir sind bei euch.

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0: Das ist wie so ein kleiner Espresso um kurz vor eins, wenn man den braucht, weil man noch wach bleiben muss. Ja, New Religion, Bebe Rexha hier bei uns und jetzt ist der Chef dran.
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4: Sag mal, wie geht ihr eigentlich ans Telefon? Sagt ihr da, guten Tag, mein Name ist Erika Stückenschneider, schön, dass Sie anrufen, was kann ich für Sie tun? Ich meine, das wäre mal eine schöne Begrüßung, ne? Oder geht ihr einfach ran mit dem einfachen Ja? Oder im Ruhrgebiet mit, was is? Ja, mache ich eigentlich immer. Wenn ich geschwätzig drauf bin, sage ich auch schon mal, was ist denn jetzt schon wieder? Wichtig ist aber nur, dass ihr danach blitzschnell umschaltet und die Situation erfasst. Zum Beispiel im Job. Ne, da müsst ihr beim Anruf am Atmen schon hören, wie viel Scheiße der Kollege jetzt bei euch abladen will. Und dann muss der Return auch direkt schon kommen. Erstmal den Bittsteller sein Anliegen vortragen lassen. Dann eine lange Pause lassen und anschließend hörbar schwer ausatmen. Also, so richtig schön übers Zwerchfell, ne? Passt bloß auf, dass ihr euch dabei nicht zu sehr entspannt. Ihr braucht die Wut für das, was jetzt kommt. Genauso hörbar tief Luft holen und dann ein sensationell genervtes, ey, nicht dein Ernst, rausblöken. Ja, dann kurz warten, bis er was sagen will und dann komplett drüber bügeln mit dem ultimativen Fallbeil. Ey, ich hab doch nun weiß Gott Besseres zu tun. Offen lassen dann, ne? Und wenn dann noch keine Entschuldigung kommt, hilft der Nachsatz, was glaubt ihr eigentlich alle? Und Schluss. So, und dann ist garantiert Ruhe. Und du hast die nächsten 2 Stunden Zeit für Kaffee und Instagram.
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1: Ich bin David Riemer. Die Kontrollen an den deutschen Außengrenzen sollen um ein weiteres halbes Jahr bis Mitte März verlängert werden. Das hat Innenminister Dobrindt bei der EU-Kommission angemeldet. Das Zurückdrängen der illegalen Migration brauche weiterhin Kontrollen, sagte Dobrindt der Bild-Zeitung. Er hatte den Schritt schon Ende Juli angekündigt, als zehntausende Migranten in die spanische Exklave Ceuta in Nordafrika gestürmt waren. In der Demokratischen Republik Kongo sind beim aktuellen Ebola-Ausbruch bereits mehr als 5000 Menschen an dem gefährlichen Fieber erkrankt. Das teilte die Weltgesundheitsorganisation mit. Der Ausbruch der hochansteckenden Infektionskrankheit war Mitte Mai bekannt gegeben worden.
2: Noch nicht einmal 100 Tage dauert der Ebola-Ausbruch im Kongo an. Und er ist schon jetzt der Ausbruch mit dem rasantesten Anstieg. Mehr als 5000 Fälle und fast 2400 Tote in so kurzer Zeit, das gab es im vergleichbaren Zeitraum auch nicht während des großen Ebola-Ausbruchs in Westafrika. Schlimmer noch, Experten fürchten, dass viele Fälle gar nicht registriert werden. Gerade in entlegenen Gebieten erkranken und sterben Menschen ohne Schutzmaßnahmen. Den Helfern läuft die Zeit davon. Aus Nairobi, Eva Kraftschick.
1: Schon wieder ein Zwischenfall am Münchner Flughafen. Am Montagabend hat ein Flugzeug die Landebahn verfehlt. Das hat die Lufthansa jetzt bestätigt. Alle 351 Passagiere blieben unverletzt.
3: Bei dem Vorfall wurde die Beleuchtung am Anfang der Landebahn beschädigt. Wieso der Airbus zu früh aufgesetzt hat, ist bislang unklar. Die Bundesstelle für Flugunfallsicherung hat sich der Sache angenommen. Erst am Samstag war eine Boeing der Fluggesellschaft Vietnam Airlines beim Start über das Bahnende hinausgefahren, weil sie zu langsam war. Das Flugzeug konnte zwar gerade noch so abheben, musste aber 2 Stunden später beschädigt wieder in München landen. Aus München, Pia Wegner.
1: Zum Fußball. Wieder Schockmoment beim FC Bayern. Nationalspieler Jamal Musiala ist erneut auf dem Rasen zusammengebrochen. Wenig später kommt von ihm selbst dann die leichte Entwarnung über soziale Medien. Mir geht es gut, schrieb Musiala nach dem 4:2-Sieg der Münchner im Testspiel beim 1. FC Heidenheim. Schon am letzten Wochenende war der 23-Jährige beim Test gegen RB Leipzig auf dem Rasen zusammengesackt. Ärzte hätten bei ihm eine Störung des Nervensystems festgestellt. Er sei aber in bester medizinischer Behandlung, schreibt Musiala.
4: Das Wetter.
5: Relativ kühle Nacht mit 13 Grad, immer wieder Regenschauer, grau ist es, bewölkt und das geht auch nachher so weiter. Wir müssen immer wieder mit Regenschauern auch im Tagesverlauf rechnen. Temperaturen dann so knapp bis 20 Grad meistens. Hier und da vielleicht mal ein Grad mehr oder ein Grad weniger. Morgen dann auch eher ein schauerartiges Wetter, bevor am Freitag der Regen dann sogar noch mal kräftiger wird.
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6: A57 Köln-Krefeld zwischen Kreuz Neuss-West und Büttgen. Dichter Verkehr, 5 Minuten Zeitverlust. Wir wünschen allen unterwegs gute Fahrt.
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5: Einen schönen Mittwoch wünsche ich euch. Der Mittwoch gerade mal knapp über eine Stunde alt. Und ihr seid schon drin in diesem Mittwoch. Ihr seid die Ersten, die diesen Mittwoch erleben. Also wunderbar. Da sollte auch gute Musik dazu gehören, würde ich mal sagen, oder? Deswegen jetzt aktueller Hit von Holly Humberstone. To Love Somebody. Genießt die Nacht mit uns.

0: Es gibt verrückte Studien, über die wir ja gerne berichten. Was würden wir Radiomoderatoren ohne verrückte Studien machen? Wir könnten euch nur noch Wetter und Verkehr moderieren. Deswegen danke, dass so viel Blödsinn erforscht wird. Wenn dann noch ein verrücktes Ergebnis bei dieser Forschung rauskommt, herrlich, ja? Ein US-Forschungsteam hat jetzt rausgefunden, wenn Musikalben veröffentlicht werden, gibt es mehr Verkehrsunfälle. Ich, der heute einen Verkehrsunfall hatte, habe kein neues Album gehört, aber vielleicht der LKW-Fahrer, der mir reingefahren ist. Es ist kein Scherz. Kollege Sascha Fassbender ist da. Gibt es wirklich einen Zusammenhang oder nicht?
1: Doch, es gibt tatsächlich einen Zusammenhang, so einen kleinen, sag ich mal. Taylor Swift hat zum Beispiel ein neues Album veröffentlicht und weil deswegen mehr Leute auf dem Handy tippen, die Musik suchen, das Album suchen oder halt allgemein so ein bisschen auf dem Handy rumtippen und sich davon dann eben ablenken lassen, könnte es mehr Unfälle geben.
0: Die Forschung dazu war auch gar nicht so schwer, oder?
1: Nee, genau. Streaming-Zahlen und Klicks sind öffentlich zugänglich und Unfallzahlen eben auch. Und da musst du nur noch sozusagen 1 plus 1 rechnen. Und wenn dann eben die Unfallzahlen immer hochgehen, wenn Alben veröffentlicht werden, könnte es eben einen Zusammenhang geben. Bei der Studie geht es um Alben von größeren Stars, klar, die werden eben mehr gehört.
0: Und wie sieht es mit der Musikrichtung aus? Sind wir sicher, wenn wir Helene Fischer hören?
1: Dazu hat das Forschungsteam jetzt explizit in der Studie nichts gemacht, aber andere Forschungsteams, da braucht es so ein Mittelding irgendwie, denn zu langsame Musik könnte uns beim Autofahren so ein bisschen müde machen, zu schnelle Musik bewirkt das Gegenteil und Texte sind eben wichtig, am besten nichts, das uns irgendwie zum Nachdenken anregt oder irgendwie ablenkt. So oder so, das Musiktempo ist hier wichtiger als die Musikrichtung.
0: Alles trifft zu auf den nächsten Song.
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0: Wir wollen euch ja nicht in Gefahr bringen. Deswegen jetzt Linkin Park und Heavy. That is so unnecessary.

0: Das Wetter.
1: Das regnerische Wetter vom Tag setzt sich auch jetzt in der Nacht weiter fort. Immer wieder Regenschauer und auch nachher, wenn die Sonne aufgeht, müssen wir immer wieder mit Regen rechnen. Sehr grau auch heute, dann im ganzen Tagesverlauf bei Temperaturen so um 20 Grad. Am Donnerstag geht es dann ähnlich weiter, bevor am Freitag die Schauer dann sogar noch mal kräftiger werden.
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2: Zurzeit liegen uns keine Meldungen vor. Wir wünschen allen unterwegs gute Fahrt.
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1: Das ist Wahnsinn, nur noch knapp 2 Wochen Sommerferien, ne? Fängt die Schule schon wieder an. Das ist. Hey, dann müsst ihr um die Zeit aber im Bett sein, liebe Schülerinnen und Schüler. Muss ich ja mal sagen, hier den erhobenen Zeigefinger, da bin ich auch Papa, Mensch. Nelly, jetzt mit Dilemma.

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0: Das ist ein sehr, sehr gruseliger Film da an der Adria in Italien. Normalerweise findest du ja, was weiß ich, da am Strand Muscheln. Aber doch nicht das.
1: Spartreume Stiller, ohne dich gehe ich kaputt.
0: Wirklich Asche eines Mannes war und der Mann kam verrückterweise auch aus Nix. Deutschland.
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0: Wie die Urne mit dem Mann aus Deutschland drin, vermisst, ja, da am Adriastrand ankam, was sie da zu suchen hatte. Das wird jetzt spannend sein, das soll untersucht werden. Viele sagen, also wahrscheinlich war es eine Seebestattung und die Strömung hat dafür gesorgt. Oder...

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1: Ich bin David Riemer. Die Kontrollen an den deutschen Außengrenzen sollen um ein weiteres halbes Jahr bis Mitte März verlängert werden. Das hat Innenminister Dobrindt bei der EU-Kommission angemeldet.